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5: Mit Christian Lang. In den USA haben sowohl der Senat als auch das Repräsentantenhaus für ein neues Sanktionsgesetz gegen Russland gestimmt. Damit sollen russische Politiker und Unternehmer härter getroffen und vor allem die Öl- und Gasexporte eingeschränkt werden. Damit finanziert Russland seinen Angriffskrieg gegen die Ukraine. Im Repräsentantenhaus bekam das Gesetz eine breite Mehrheit von 262 zu 159 Stimmen. Jetzt geht es zur Unterschrift an US-Präsident Trump, der bereits seine Zustimmung signalisiert hat. 4 Tage vor der Landtagswahl in Mecklenburg-Vorpommern haben sich SPD-Ministerpräsidentin Schwesig und ihr Herausforderer von der AfD Holm ein TV-Duell geliefert. Vor allem Schwesig, die in den letzten Umfragen mit ihrer SPD aufgeholt hatte, war im Angriffsmodus. Schwesig beklagte beim Thema Migration, dass die AfD Hass und Hetze verbreitet. Die Bundesregierung will härter gegen Sozialleistungsmissbrauch vorgehen. Ein 10-Punkte-Plan soll noch bis Ende des Jahres umgesetzt werden. Ziel ist es unter anderem, Anreize zu verringern, nur wegen Sozialleistungen nach Deutschland zu kommen. Außerdem soll künftig die Grundsicherung gestrichen werden können, wenn jemand per Haftbefehl gesucht wird. Die Ära von Jürgen Klopp geht jetzt so richtig los. In genau einer Woche feiert Klopp seine Premiere als Bundestrainer beim Spiel gegen die Niederlande. Heute Vormittag um 10 stellt er den Kader für seine ersten 4 Spiele vor. Thomas Bremser berichtet.
6: Wem schenkt Jürgen Klopp sein Vertrauen für den Neustart? Über 50 Spieler haben sein Interesse geweckt, rund 30 von ihnen will er für die ersten Spiele einladen. Deutlich mehr, als der Fußballverband zulässt. Deshalb müssen einige wohl vereinzelt von der Tribüne aus zuschauen. Der neue Bundestrainer möchte möglichst viele Spieler kennenlernen. Joshua Kimmich dürfte Kapitän bleiben. Im Tor wird wohl wieder Marc-André Ter Stegen stehen, der lange verletzt war. Spannend ist auch, welche jungen Spieler unter Klopp ihr Debüt feiern werden.
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8: In Freiburg wurden in der Nacht 12 Grad gemessen. Der Himmel zeigt sich fast wolkenlos. Am Morgen ist mit Temperaturen von bis zu 13 Grad im Breisgau zu rechnen. Im Laufe des Tages steigt das Thermometer auf einen Höchstwert von 24 Grad, während sich die Wolken allmählich verdichten.
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8: Aktuell liegen uns keine Verkehrsmeldungen vor. Gute Fahrt.
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8: Auf der B314 in der Nähe von Eggingen wird geblitzt. Ihr dürft 100 fahren. Ebenfalls kontrolliert wird auf der A5 in Höhe Hartheim am Rhein. Hier sind 120 erlaubt. Unsere letzte Meldung. Höhe Bad Krotzingen wird gerade auf der B3 im 70-Bereich kontrolliert.
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0: Hättet ihr's gewusst?
1: Wenn es richtig heiß ist, fühlt sich Denken oft schwer an. Und das hat einen klaren biologischen Grund. Der Körper versucht ständig, die Körpertemperatur stabil zu halten. Steigt die Außentemperatur, muss er mehr dafür tun. Also erhöht er die Schweißproduktion, erweitert die Blutgefäße und reguliert den Kreislauf, um Wärme abzugeben. All diese Prozesse benötigen ziemlich viel Energie und Ressourcen. Und genau die fehlen dann dem Gehirn. Dabei ist das Gehirn ohnehin ein echter Energiefresser. Es verbraucht nämlich etwa 20% der gesamten Körperenergie. Und wenn dann durch die Hitze weniger Energie verfügbar ist, sinkt die Leistungsfähigkeit und Denken wird plötzlich sehr anstrengend. Was dabei hilft, viel Wasser trinken und ab und an ein bisschen Nervennahrung, wenn ihr merkt, dass ihr unkonzentriert werdet. Eure Mariella Miskial.
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2: Mit Christian Lang. In den USA hat nach dem Senat auch das Repräsentantenhaus für ein Sanktionsgesetz gestimmt, um Russland wegen des Ukraine-Kriegs stärker unter Druck zu setzen. Neben direkten Strafmaßnahmen gegen russische Politiker und Firmen soll das Gesetz die russischen Öl- und Gasexporte stärker eindämmen. Tina Eck berichtet.
3: Präsident Trump muss nur noch unterschreiben und dass er das tun will, hat er schon angekündigt. Mit dem Gesetz kann er die 5 größten Käufer von russischem Öl und Gas mit Sanktionen belegen und auch jene Länder bestrafen, die Russland dabei helfen, Energiesanktionen zu umgehen. Vor allem China und Indien beziehen viel russisches Erdöl und diese Maßnahme könnte nun die Handelsbeziehungen weiter strapazieren. Der Kongress aber setzt mit dem Gesetz Kreml-Chef Putin unter Druck und auch Trump auf Putin einzuwirken, den Krieg zu beenden.
2: Soziale Netzwerke sollen für Kinder unter 13 Jahren in der EU künftig tabu sein. Das wünscht sich EU-Kommissionspräsidentin von der Leyen. Am Donnerstag will sie in Straßburg den formellen Vorschlag der EU-Kommission vorstellen. Bevor ein Mindestalter wirklich kommt, müssen aber noch das EU-Parlament und die Mitgliedstaaten zustimmen. Das kann Monate oder sogar Jahre dauern. Im tschechischen Atomkraftwerk Temelin, 60 Kilometer von der deutschen Grenze entfernt, hat es eine Panne gegeben. Der Reaktorblock 2 wurde außerplanmäßig heruntergefahren und vom Netz getrennt. Der Grund eine Fehlfunktion im Steuersystem. Techniker haben ein Bauteil ausgetauscht, weitere Kontrollen laufen noch. Der Betreiber rechnet damit, dass der Reaktor heute wieder ans Netz gehen wird. Zum Fußball. Trotz schwacher Chancenverwertung ist Bayer Leverkusen mit einem Heimsieg in die Euroleague gestartet. Beim ersten internationalen Auftritt unter ihrem neuen Trainer Martinez setzte sich die Werkself mit 2:0 gegen den slowenischen Fußballmeister NK Celje durch. Am 15. Oktober geht's für Leverkusen in der Euroleague weiter. Dann muss man gegen Lech Posen ran. 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
5: In Ihringen zeigt das Thermometer in der Nacht milde 12 Grad und der Himmel ist bewölkt. Auf dem Feldberggipfel liegt die Temperatur bei frischen 5 Grad und der Himmel ist wolkenlos. In den Morgenstunden wird es im Kaiserstuhl bis zu 13 Grad warm. Im Laufe des Tages sind dann Höchstwerte von 23 Grad zu erwarten, wobei der Himmel weiterhin bewölkt bleibt.
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5: Aktuell liegen uns keine Verkehrsmeldungen vor. Gute Fahrt.
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5: In Hüfingen in der Schaffhauser Straße steht ein Blitzer, erlaubt sind 30. Auch auf der Bundesstraße Höhe Zell im Wiesental wird derzeit kontrolliert. Abschließend noch ein Blitzer auf der A5 in Höhe Hartheim am Rhein, erlaubt sind 120.
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2: Anwohner sind oft total froh, dass natürlich die Geschwindigkeit kontrolliert wird. Ich weiß das so im eigenen Ort, wo ich weiß, mein Kind fährt auch Fahrrad. Da bin ich natürlich super froh, wenn die Leute 30 fahren, ja? Wohingegen ich mich natürlich trotzdem ärgere, wenn ich woanders geblitzt werde. Das ist halt auch so eine Doppelmoral, ne?
1: Natürlich, das ist ja legitim.
2: Okay.
1: Absolut. Also viele kommen ans Auto und regen sich drüber auf, dass man gerade an dieser Stelle stehe. Mhm. Die müssen gar nicht unbedingt selber geblitzt worden sein. Also oftmals kommen gerade die, die nicht geblitzt wurden und fangen Diskussionen an.
2: Okay.
1: Dann heißt, warum seid ihr gerade hier und so weiter. Und dann im selben Atemzug heißt dann aber auch, aber ihr müsst mal dort hinsehen, wo ich wohne. Da fahre sie Tag und Nacht mit 120 km/h durch.
2: Ach, ich verstehe. Das ist auch ein Job, wo man es niemandem so richtig recht machen kann.
1: Nee, definitiv nicht. Aber wenn es uns nicht gäbe, dann wäre Highlife auf der Straße. Ja.
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1: Mit Christian Lang. In den USA hat nach dem Senat auch das Repräsentantenhaus für ein Sanktionsgesetz gestimmt, um Russland wegen des Ukraine-Kriegs stärker unter Druck zu setzen. Neben direkten Strafmaßnahmen gegen russische Politiker und Firmen soll das Gesetz die russischen Öl- und Gasexporte stärker eindämmen. Tina Eck berichtet.
2: Präsident Trump muss nur noch unterschreiben und dass er das tun will, hat er schon angekündigt. Mit dem Gesetz kann er die 5 größten Käufer von russischem Öl und Gas mit Sanktionen belegen und auch jene Länder bestrafen, die Russland dabei helfen, Energiesanktionen zu umgehen. Vor allem China und Indien beziehen viel russisches Erdöl und diese Maßnahme könnte nun die Handelsbeziehungen weiter strapazieren. Der Kongress aber setzt mit dem Gesetz Kreml-Chef Putin unter Druck und auch Trump auf Putin einzuwirken, den Krieg zu beenden.
1: Soziale Netzwerke sollen für Kinder unter 13 Jahren in der EU künftig tabu sein. Das wünscht sich EU-Kommissionspräsidentin von der Leyen. Am Donnerstag will sie in Straßburg den formellen Vorschlag der EU-Kommission vorstellen. Bevor ein Mindestalter wirklich kommt, müssen aber noch das EU-Parlament und die Mitgliedstaaten zustimmen. Das kann Monate oder sogar Jahre dauern.

0: Im tschechischen Atomkraftwerk Temelin, 60 Kilometer von der deutschen Grenze entfernt, hat es eine Panne gegeben. Der Reaktorblock 2 wurde außerplanmäßig heruntergefahren und vom Netz getrennt. Der Grund: eine Fehlfunktion im Steuersystem. Techniker haben ein Bauteil ausgetauscht, weitere Kontrollen laufen noch. Der Betreiber rechnet damit, dass der Reaktor heute wieder ans Netz gehen wird. Zum Fußball. Trotz schwacher Chancenverwertung ist Bayer Leverkusen mit einem Heimsieg in die Euroleague gestartet. Beim ersten internationalen Auftritt unter ihrem neuen Trainer Martinez setzte sich die Werkself mit 2:0 gegen den slowenischen Fußballmeister NK Celje durch. Am 15. Oktober geht's für Leverkusen in der Euroleague weiter. Dann muss man gegen Lech Posen ran. 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
3: In Lahr zeigt das Thermometer in der Nacht 13 Grad, der Himmel ist unbedeckt. Am Morgen erwartet die Ortenau ebenfalls Temperaturen bis zu 13 Grad. Im Laufe des Tages steigen die Werte auf einen Höchstwert von 22 Grad, begleitet von bewölktem Himmel.
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3: Aktuell liegen uns keine Verkehrsmeldungen vor. Gute Fahrt.
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3: Blitzer auf der A5 Höhe Hartheim am Rhein. Hier dürft ihr 120 fahren. Noch ein Blitzer steht in Hüfingen in der Schaffhauser Straße. 30 ist hier die Höchstgeschwindigkeit. Letzter Blitzer für den Moment. Höhe Bad Krotzingen auf der B3, hier gelten 70.
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1: Mit Christian Lang. In den USA haben sowohl der Senat als auch das Repräsentantenhaus für ein neues Sanktionsgesetz gegen Russland gestimmt. Damit sollen russische Politiker und Unternehmer härter getroffen und vor allem die Öl- und Gasexporte eingeschränkt werden. Damit finanziert Russland seinen Angriffskrieg gegen die Ukraine. Im Repräsentantenhaus bekam das Gesetz eine breite Mehrheit von 262 zu 159 Stimmen. Jetzt geht es zur Unterschrift an US-Präsident Trump, der bereits seine Zustimmung signalisiert hat. Bundeswirtschaftsministerin Reiche schlägt zur Entlastung der Autofahrer vor, die Mehrwertsteuer für Benzin vorübergehend von 19 auf 7% zu senken. Eine solche Senkung könnte dort ansetzen, wo die Belastung unmittelbar spürbar sei, nämlich direkt an der Zapfsäule, so Reiche. Ähnlich sieht das Unionsfraktionschef Frei. Er sagte am Abend bei NTV,
2: dass die stark gestiegenen Preise dazu führen, dass auf alles ja nochmal eine deutlich höhere Mehrwertsteuer draufkommt. Das heißt, der Staat profitiert davon, dass der Rohölpreis höher ist. Davon etwas zurückzugeben und statt 19 nur 7% Mehrwertsteuer zu verlangen, wäre deswegen eine naheliegende Maßnahme.
1: 4 Tage vor der Landtagswahl in Mecklenburg-Vorpommern haben sich SPD-Ministerpräsidentin Schwesig und ihr Herausforderer von der AfD, Holm, ein TV-Duell geliefert. Vor allem Schwesig, die in den letzten Umfragen mit ihrer SPD aufgeholt hatte, war im Angriffsmodus. Schwesig beklagte beim Thema Migration, dass die AfD Hass und Hetze verbreitet. Die Ära von Jürgen Klopp geht jetzt so richtig los. In genau einer Woche feiert Klopp seine Premiere als Bundestrainer beim Spiel gegen die Niederlande. Heute Vormittag um 10 stellt er den Kader für seine ersten 4 Spiele vor. Über 50 Spieler stehen dabei in der engeren Auswahl. 30 davon will er für die ersten Spiele einladen. 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
4: In Emmendingen zeigt das Thermometer in der Nacht milde 12 Grad, während der Himmel fast wolkenlos ist. Auf dem Schauinsland-Gipfel sind es aktuell 6 Grad, ebenfalls bei klarem Himmel. Am Morgen sind im Breisgau Temperaturen von bis zu 12 Grad zu erwarten. Im Laufe des Tages steigen die Werte auf bis zu 22 Grad, begleitet von bewölktem Himmel.
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4: Aktuell liegen uns keine Verkehrsmeldungen vor. Gute Fahrt.
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4: Geblitzt wird Höhe Eggingen auf der B314, hier sind 100 erlaubt. Ebenfalls kontrolliert wird auf der A5 in Höhe Hartheim am Rhein, hier sind 120 erlaubt. Außerdem wird auf der Bundesstraße bei Zell im Wiesental kontrolliert, erlaubt sind 50.
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1: Unser Gehirn steuert unser komplettes Leben. Und obwohl unser Gehirn nur 2% unseres Körpergewichts ausmacht, könnte es mit der Leistung und Energie, die es verbraucht, eine 25 Watt Glühbirne zum Leuchten bringen. Forscher können das berechnen, weil sie messen können, wie viel Sauerstoff und Zucker unser Gehirn schluckt. Das sind die Treibstoffe, die unsere Nervenzellen ununterbrochen verbrennen, um zu denken, zu fühlen, zu träumen, sich zu erinnern und Entscheidungen zu treffen. Dein Gehirn ist also wie ein kleiner Hochleistungsmotor, der rund um die Uhr läuft. Nur, dass er nicht laut brummt, sondern alles still steuert und vielleicht auch gedanklich eine Glühbirne zum Leuchten bringt. Eure Mariella Miskial.
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2: Mit Christian Lang. In den USA haben sowohl der Senat als auch das Repräsentantenhaus für ein neues Sanktionsgesetz gegen Russland gestimmt. Damit sollen russische Politiker und Unternehmer härter getroffen und vor allem die Öl- und Gasexporte eingeschränkt werden. Damit finanziert Russland seinen Angriffskrieg gegen die Ukraine. Im Repräsentantenhaus bekam das Gesetz eine breite Mehrheit von 262 zu 159 Stimmen. Jetzt geht es zur Unterschrift an US-Präsident Trump, der bereits seine Zustimmung signalisiert hat. Bundeswirtschaftsministerin Reiche schlägt zur Entlastung der Autofahrer vor, die Mehrwertsteuer für Benzin vorübergehend von 19 auf 7% zu senken. Eine solche Senkung könnte dort ansetzen, wo die Belastung unmittelbar spürbar sei, nämlich direkt an der Zapfsäule, so Reiche. Ähnlich sieht das Unionsfraktionschef Frei. Er sagte am Abend bei NTV,
3: dass die stark gestiegenen Preise dazu führen, dass auf alles ja nochmal eine deutlich höhere Mehrwertsteuer draufkommt. Das heißt, der Staat profitiert davon, dass der Rohölpreis höher ist. Davon etwas zurückzugeben und

0: Statt 19 nur 7% Mehrwertsteuer zu verlangen, wäre deswegen eine naheliegende Maßnahme.
1: 4 Tage vor der Landtagswahl in Mecklenburg-Vorpommern haben sich SPD-Ministerpräsidentin Schwesig und ihr Herausforderer von der AfD Holm ein TV-Duell geliefert. Vor allem Schwesig, die in den letzten Umfragen mit ihrer SPD aufgeholt hatte, war im Angriffsmodus. Schwesig beklagte beim Thema Migration, dass die AfD Hass und Hetze verbreitet. Die Ära von Jürgen Klopp geht jetzt so richtig los. In genau einer Woche feiert Klopp seine Premiere als Bundestrainer beim Spiel gegen die Niederlande. Heute Vormittag um 10 stellt er den Kader für seine ersten 4 Spiele vor. Über 50 Spieler stehen dabei in der engeren Auswahl. 30 davon will er für die ersten Spiele einladen. 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
4: In der Nacht wurde in Schluchsee eine Temperatur von 6 Grad gemessen. Der Himmel ist wolkenfrei. Am Morgen kann es im Schwarzwald bis zu 7 Grad warm werden. Im Verlauf des Tages erreichen die Temperaturen maximal 17 Grad, begleitet von starker Bewölkung.
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4: Derzeit sind uns keine Meldungen bekannt. Kommt gut an euer Ziel.
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4: Auf der A5 in der Nähe von Hartheim am Rhein wird geblitzt. Ihr dürft 120 fahren. Auf der Bundesstraße bei Zell im Wiesental gibt es eine weitere Kontrolle. Außerdem wird auf der B314 bei Eggingen kontrolliert. Erlaubt sind 100.
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1: Hallo, ich bin Martin Schwarz, mit Doktortitel, wenn Sie mögen, weil ich bin von Haus aus Chirurg, plastischer Chirurg und Handchirurg und habe in Freiburg gearbeitet.
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2: Sie waren auch viel in der plastischen Chirurgie tätig, das heißt, Sie haben das ein oder andere Näschen gerichtet?
1: Ja.
2: Jetzt gehen wir da schon fast ins Psychologische. Was glauben Sie, warum erfährt das immer mehr Zulauf? Warum ist es den Leuten immer wichtiger, sagen wir mal, der Perfektion nahe zu kommen?
1: Das ist, glaube ich, so um die Jahrtausendwende erschienen, eine Veröffentlichung aus Basel. Die hieß Wellbeing from the Knife, Wohlergehen durch das Messer.
2: Wow, und markanter Titel.
1: Und das war ein Psychologe, eine große Arbeitsgruppe an der Universität Basel. Und die hat geguckt, was passiert eigentlich mit den Leuten, die operiert sind in der Ästhetik. Und siehe da, denen geht's besser. Also es hat ganz offensichtlich einen psychologischen positiven Effekt. Manche gehen da auch zugrunde dran, ja, also das nicht, aber die Mehrzahl, denen geht es einfach besser. Und das Bewusstsein setzt sich immer mehr durch und es ist auch halt die Möglichkeit da. Ja. Das zu tun.
2: Ja, man hat auch das Gefühl, das ist schon auch so ein bisschen in der Mitte der Gesellschaft angekommen. Ne? Es ist jetzt nicht mehr
1: richtig, dass man
2: nur irgendwelche Promis, sagen wir mal, 2-3 Wochen nicht sieht und danach mit neuer Nase, sondern das ist mittlerweile eine vergleichsweise normale Sache geworden.
1: Genau, also als Beispiel, als ich 1993 angefangen habe, gab es an der Universitätsklinik keinen plastischen Chirurgen.
2: Mhm.
1: Es gab noch einen zweiten Niedergelassenen in Freiburg und mich und sonst keinen. Inzwischen haben wir eine ganze Abteilung an der Uniklinik,
2: ja,
1: eine eigene Klinik. Also es ist schon massiv mehr geworden.
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5: Mit Christian Lang, guten Morgen. In den USA hat nach dem Senat auch das Repräsentantenhaus für ein Sanktionsgesetz gestimmt, um Russland wegen des Ukraine-Kriegs stärker unter Druck zu setzen. Neben direkten Strafmaßnahmen gegen russische Politiker und Firmen soll das Gesetz die russischen Öl- und Gasexporte stärker eindämmen. Damit finanziert Russland seinen Angriffskrieg auf die Ukraine. Tina Eck berichtet.
6: Präsident Trump muss nur noch unterschreiben und dass er das tun will, hat er schon angekündigt. Mit dem Gesetz kann er die 5 größten Käufer von russischem Öl und Gas mit Sanktionen belegen und auch jene Länder bestrafen, die Russland dabei helfen, Energiesanktionen zu umgehen. Vor allem China und Indien beziehen viel russisches Erdöl und diese Maßnahme könnte nun die Handelsbeziehungen weiter strapazieren. Der Kongress aber setzt mit dem Gesetz Kreml-Chef Putin unter Druck und auch Trump auf Putin einzuwirken, den Krieg zu beenden.
5: Soziale Netzwerke sollen für Kinder unter 13 Jahren in der EU künftig tabu sein. Das wünscht sich EU-Kommissionspräsidentin von der Leyen. Heute Vormittag will sie in Straßburg den formellen Vorschlag der EU-Kommission vorstellen. Bevor ein Mindestalter wirklich kommt, müssen aber noch das EU-Parlament und die Mitgliedstaaten zustimmen. Das kann Monate oder sogar Jahre dauern. OpenAI, der Entwickler von ChatGPT, hat neue Fälle gemeldet, in denen sich seine KI in Tests unerwartet oder besorgniserregend verhalten hat. So hat ein Modell versucht, eigene Dateien ins Netz zu stellen, um sie später als scheinbare Quelle zu nutzen. In einem anderen Test sind fehlende Daten erfunden worden, ohne dass ChatGPT das zugegeben hat. Zum Fußball. Trotz schwacher Chancenverwertung ist Bayer Leverkusen mit einem Heimsieg in die Euroleague gestartet. Beim ersten internationalen Auftritt unter ihrem neuen Trainer Martinez setzte sich die Werkself mit 2:0 gegen den slowenischen Fußballmeister NK Celje durch. Am 15. Oktober geht's für Leverkusen in der Euroleague weiter. Dann muss man gegen Lech Posen ran. 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
8: In der Nacht zeigt sich Freiburg von seiner milderen Seite mit 11 Grad und fast wolkenlosem Himmel. Auf dem Belchen Gipfel sinken die Temperaturen auf 4 Grad, ebenfalls wolkenlos. In den Morgenstunden klettern die Werte im Breisgau auf bis zu 12 Grad. Im Verlauf des Tages bleibt es bewölkt, die Temperaturen erreichen bis zu 21 Grad.
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8: Aktuell liegen uns keine Verkehrsmeldungen vor. Gute Fahrt.
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8: Geblitzt wird in Hüfingen in der Schaffhauser Straße. Hier sind 30 erlaubt. Auch auf der A5 Höhe Hartheim am Rhein wird derzeit kontrolliert. In Waldshut, Tingen stehen sie gerade in der Schlüchtalstraße. Erlaubt sind 30.
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10: Mit euch, ihr super Frühaufsteher. Schönen guten Morgen am Donnerstag.
11: Ja, Sally, hoffe, ihr seid gut aus den Betten gekommen. Heute ist nämlich ein besonderer Tag in meinem Taschenkalender.
10: Aha, sind wir jetzt aber gespannt, Lennart.
11: Heute ist nämlich Welttag der Patientensicherheit.
10: Oha.
11: Ja, oha.
10: Lennart?
11: Ja.
10: Patientensicherheit in deinem Alltag gerne auch mal Pflegefall genannt?
11: Uiuiuiui. So früh und schon so früh.
10: Also, darauf ein Käffchen.
11: Unbedingt. Käffchen mit zwei Stück Zucker und Lieblingssongs. Super 2000er von Panic at the Disco. Und neu auf unserer Playlist Nico Santos mit Why Don't You Stay?
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0: Guten Morgen, Frühstarter, Baden FM, der Frühstücksclub mit Peter und Lennart. Und wie immer an dieser Stelle das Frühstücksduell in der Wiederholung von gestern.
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2: Ob jetzt daheim beim Gardinen abhängen oder auf der Baustelle beim Gerüst aufbauen, jeder kann wieder mitraten. Und im Frühstücksclub zockt jetzt Nadine aus Rickenbach gegen unseren Peter. Ja, und ganz nebenbei um einen knallroten Frühstückskaffeepott. Sally Nadine.
3: Hallo.
0: Hi, guten Morgen Nadine.
3: Guten Morgen.
2: Rickenbach, die Sonnenterrasse des Hotzenwaldes. Bei klarer Sicht seht ihr sogar die Schweizer Alpenkette. Muss klasse sein, euer Panorama.
3: Auf jeden Fall.
2: Das ist schon Hammer, ne? Also ich habe selber auch mal gesehen, da haut es sich erstmal um.
0: Boah. Ich liebe die Berge, wir lieben die Berge. Du auch?
3: Auf jeden Fall, ich auch, ja.
2: Liebe Nadine, dann heißt es jetzt nicht lang schnacken, Peter knacken die Spielregeln. Wir suchen einen Begriff, zudem gebe ich Tipps und die werden immer genauer. Wer meint lösen zu können, ruft rein, aber vorsichtig, nicht voreilig, denn ist die Antwort falsch, gewinnt automatisch der andere. Nadine, alles verstanden?
3: Alles verstanden.
2: Dann ab in den Startblock, ganz Rickenbach drückt dir jetzt die Daumen. Erster Tipp, ich bewege mich ständig nach unten.
0: Spannend.
2: Trotzdem bleibe ich an derselben Stelle.
3: Hä?
0: Ja, ich habe eine Idee.
2: Nein, nicht schon wieder. Nadine, klingelt bei dir irgendetwas in irgendeine Richtung?
3: Nee, gar nicht.
2: Gut, dann nehmen wir den dritten Tipp. Ein Abgrund spielt bei mir häufig eine ganz wichtige Rolle.
0: Wasserfall.
2: Du Pfeife. Du lässt aber auch nicht locker, gell?
0: Nee.
2: Nadine, hast du es gehört?
3: Ja.
2: Kannst du dir vorstellen, ob es richtig ist?
3: Könnte sein,
2: könnte
3: ja
2: sein. Man findet mich oft in den Bergen.
3: Ja.
2: Mein Geräusch kann schon aus großer Entfernung hörbar
0: utzi,
2: sein.
0: Utzi, butzi, yeah.
2: Wasser stürzt mir über eine... Ja, gut ist. Ach, Nadine, tut mir leid. Da waren wir wieder ganz schnell.
3: Schade.
2: Ah. Schade, schade. Aber du, es hat Riesenspaß gemacht, mit dir mitzuspielen.
3: Mir auch, auf jeden Fall.
2: Und ich denke, lock dich wieder ein und vielleicht hören wir uns wieder.
0: Würde mich auch
3: wunderbar
0: freuen.
3: Wunderbar. Ja? Ja, mich auch.
2: Dann ganz liebe Grüße nach Rickenbach.
3: Dankeschön.
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7: Mit Christian Lang. Guten Morgen. In den USA hat nach dem Senat auch das Repräsentantenhaus für ein Sanktionsgesetz gestimmt, um Russland wegen des Ukraine-Kriegs stärker unter Druck zu setzen. Neben direkten Strafmaßnahmen gegen russische Politiker und Firmen soll das Gesetz die russischen Öl- und Gasexporte stärker eindämmen. Damit finanziert Russland seinen Angriffskrieg auf die Ukraine. Tina Eck berichtet.
8: Präsident Trump muss nur noch unterschreiben und dass er das tun will, hat er schon angekündigt. Mit dem Gesetz kann er die 5 größten Käufer von russischem Öl und Gas mit Sanktionen belegen und auch jene Länder bestrafen, die Russland dabei helfen, Energiesanktionen zu umgehen. Vor allem China und Indien beziehen viel russisches Erdöl und diese Maßnahme könnte nun die Handelsbeziehungen weiter strapazieren. Der Kongress aber setzt mit dem Gesetz Kreml-Chef Putin unter Druck und auch Trump, auf Putin einzuwirken, den Krieg zu beenden.
7: Soziale Netzwerke sollen für Kinder unter 13 Jahren in der EU künftig tabu sein. Das wünscht sich EU-Kommissionspräsidentin von der Leyen. Heute Vormittag will sie in Straßburg

0: Den formellen Vorschlag der EU-Kommission vorstellen. Bevor ein Mindestalter wirklich kommt, müssen aber noch das EU-Parlament und die Mitgliedstaaten zustimmen. Das kann Monate oder sogar Jahre dauern. OpenAI, der Entwickler von ChatGPT, hat neue Fälle gemeldet, in denen sich seine KI in Tests unerwartet oder besorgniserregend verhalten hat. So hat ein Modell versucht, eigene Dateien ins Netz zu stellen, um sie später als scheinbare Quelle zu nutzen. In einem anderen Test sind fehlende Daten erfunden worden, ohne dass ChatGPT das zugegeben hat. Zum Fußball. Trotz schwacher Chancenverwertung ist Bayer Leverkusen mit einem Heimsieg in der Euroleague gestartet. Beim ersten internationalen Auftritt unter ihrem neuen Trainer Martinez setzte sich die Werkself mit 2:0 gegen den slowenischen Fußballmeister NK Celje durch. Am 15. Oktober geht's für Leverkusen in der Euroleague weiter. Dann muss man gegen Lech Posen ran. 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
3: Am Morgen zeigt sich St. Peter mit milden 8 Grad und unbedecktem Himmel. Im Laufe des Tages wird die Temperatur auf maximal 18 Grad ansteigen. Morgen früh sind im Schwarzwald bis zu 11 Grad zu erwarten. Am Tag bleibt es dort bewölkt mit Höchsttemperaturen von 19 Grad.
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3: Im Moment gibt es keine bekannten Verkehrsbehinderungen. Gute Fahrt.
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3: Auf der B314 bei Eggingen steht ein Blitzer, 100 sind hier erlaubt. Auch auf der A5 Höhe Hartheim am Rhein wird derzeit kontrolliert. Unsere letzte Meldung, Höhe Breitnau wird gerade auf der B31 im 80-Bereich kontrolliert.
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0: Rocket FM, der Frühstücksclub mit Peter und Lennart. Und auch zum Start in den Donnerstag entlässt euch der Lennart wieder mit einer Weisheit in den Tag. Verdammt früh, aber halt auch schon wieder Zeit für Badens früheste Weisheit des Tages.
1: Haushaltsweisheit, Wäsche. Waschen 50 Minuten, trocknen 60 Minuten, in den Schrank räumen 7 bis 14 Tage.
0: Oder nie. Noch mehr kluge Worte gleich wieder kurz vor 6:30 in die gute Minute. Immer hier im Frühstücksclub bei Baden FM. Die gute Minute für ein gutes Gefühl zum Start in den Tag.

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3: Die aktuellen Frühwerte heute Morgen deutlich frischer als gestern. Das war ja ein kleiner Ausreißer. 7 bis 10 Grad. Klassisch spätsommerlich. Heute Wolken, Sonne, 23 Grad. Es bleibt trocken und genauso geht's auch morgen weiter.
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4: Mit Daniela Frahm einen schönen Donnerstagmorgen. In den USA haben Senat und Repräsentantenhaus für ein neues Sanktionsgesetz gegen Russland gestimmt. Damit sollen russische Politiker und Unternehmen härter getroffen werden. Vor allem die Öl- und Gasexporte will man damit einschränken. Damit finanziert Russland seinen Angriffskrieg gegen die Ukraine. Jetzt geht das Gesetz zur Unterschrift an US-Präsident Trump. Der hat bereits signalisiert, dass er zustimmen wird. Demokratie braucht freien, unabhängigen und verantwortungsvollen Journalismus. Das ist das Motto der bundesweiten Aktionswoche. Demokratie braucht viele Stimmen, an der sich viele Medien beteiligen, auch wir von Baden FM. Wir rücken in dieser Woche Demokratie-Themen aus Baden in den Mittelpunkt. In der Hexentalschule Merzhausen sind die Themen Demokratie und Vielfalt fest im Schulalltag verankert, mit ganz unterschiedlichen Projekten und Aktionen. Die Kinder sollen gehört werden und selbstständig aktiv werden, erklärt Konrektorin Silke Tapken.
5: Dass sie nicht einfach nur tun müssen, was ihnen gesagt wird. Und dass auch die Vielfalt möglich ist, dass man verschiedene Sichtweisen haben darf, nicht alles gut finden muss, wie man aber so eine Sichtweise auch vorbringt, dass der andere das auch gut aufnehmen kann. Solche Dinge sind an unserer Schule wichtig.
4: Sagt uns Silke Tapken. Sie wurde in diesem Jahr auch zur Freiburgs Lehrerin des Jahres gewählt. Und die Hexentalschule Merzhausen wurde mit dem Demokratiepreis des Landes ausgezeichnet. Zum Sport. Für den Eishockey-Zweitligisten ERC Freiburg gab es eine Hiobsbotschaft vor dem Saisonstart. Topscorer Fabian Ilestedt fällt mehrere Wochen aus. Er hat sich am Oberschenkel verletzt. In der Fußball-Europa League ist Bayer Leverkusen mit einem Heimsieg gestartet, mit einem 2:0 gegen den slowenischen Meister Celje. Und mit Spannung wird erwartet, wen der neue Bundestrainer Jürgen Klopp für die kommenden Länderspiele nominiert. Heute um 10 Uhr präsentiert er den Kader. Auch Spieler des SC Freiburg können hoffen, dabei zu sein, vor allem Matthias Ginter, Philipp Treu und Derry Scherhand. 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
3: 6:03 ist es. Guten Morgen auf die Straßen. Das sieht aktuell noch gut aus. Keine Meldungen.
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3: Erster des Tages aber schon entdeckt, und zwar im Höllental. Das Höllental runter Richtung Freiburg, kurz nach dem Hofgut Sternen im 100er. Wenn was fehlt, 0800 50 60 106. Gebt kurz Bescheid, wir geben es dann sofort weiter. Kommt gut und sicher an.
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3: Mit euch, guten Morgen am Donnerstag.
6: Ja, Sally, was ist ein französischer Abgang? Und nein, es hat nichts mit Verdauung zu tun.
3: Mais ça c'est super intéressant.
6: Ja, ja, ja.
3: Und hat was im nächsten Baden FM Aha-Moment zu tun?
6: Absolut. Aha. In 7 Minuten klären wir auf.
3: Darauf ein Käffchen.
6: Unbedingt. Käffchen mit 2 Stück Zucker und Lieblingssong aus den 2000ern. Superstar Robbie Williams und New auf unserer Playlist BB Rexha mit New Religion.
3: Good morning.
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0: 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Es ist 10 nach 6.
1: Ja, Sally, alle deine Lieblingssongs gleich mit einer der erfolgreichsten Bands weltweit. Genesis und Invisible Touch. Invisible bedeutet ja unsichtbar und Unsichtbarkeit hat auch direkt was mit dem französischen Abgang zu tun. Au revoir.
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3: Wer eine Party verlässt, ohne Tschüss zu sagen, der macht in England einen Irish Exit, in Berlin einen polnischen Abgang und hier bei uns in Baden machen die den Franzosen. Das Spannende, fast immer schiebt man diese Angewohnheit dem Nachbarland zu und das schon ziemlich lange. Zum Beispiel entstand der polnische Abgang im 18. oder 19. Jahrhundert und wurde erstmal in einem schlesischen Wörterbuch von 1855 dokumentiert. Diese ganzen Abgänge beziehen sich auf negative Stereotype oder historische Spannungen zwischen den Ländern. Denn das Bild eines unhöflichen oder davonstehenden Nachbarn wurde gerne genutzt, um diese Sticheleien zu festigen. Eure Mariella Miskial.
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0: Guten Morgen, Baden FM, der Frühstücksclub mit Peter und Lennart.
1: Ja, Sally.
0: Noch nicht so ganz wach heute Morgen.
1: Naja, so ein bisschen die Augen kneifen noch ein bisschen, aber das wird schon, gell?
0: Ah, wir freuen uns aufs Wochenende. Morgen geht's ja schon wieder Richtung.
1: Ja,
0: ach, ist das schön. 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
0: 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Viertel nach sechs, schnelles Wetter, ein Verkehrsupdate zum Starten den Donnerstag. Heute spätsommerlich, Wolken, Sonne, bleibt trocken, 23 Grad in der Spitze. Auf den Straßen kommt ihr gut durch, aber Achtung, Blitzer im Höllental, B31 Richtung Freiburg nach dem Hofgut Sternen, da gilt 100. Danke fürs Melden, gute Fahrt in

0: Kelly, Rakim, Mondes.
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0: Wunderschönen guten Morgen am Donnerstag, heute der 17. September.
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2: Macht euch die Erde untertan. Generationen von Menschen haben dieses Wort der Bibel gehört. Und sie haben danach gehandelt. Macht mit der Erde, was ihr wollt. Das haben sie gehört. Sie gehört euch. Und gehen wir nicht bis heute so mit der Erde um? Wir tun so, als hätten wir eine zweite Erde im Keller. Und genau diese Annahme zeigt den Irrsinn dieses Umgangs. Es gibt eine Welt ohne Menschen, aber es gibt keine Menschen ohne diese Welt. Und nur so gewinnt der Satz seinen Sinn zurück. Herrschaft ist biblisch gesehen ein Hirtendienst, Lebensgemeinschaft. Macht euch die Erde untertan, das heißt, nützt die Erde, genießt ihre Güter, aber pflegt sie auch. Denn ohne sie braucht es euch nicht mehr. Thomas Dietrich, Katholische Kirche.
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16: Da ist es heute Morgen wieder frisch. Bei uns in der Region nicht so mild wie gestern. 7 Grad oben im Schwarzwald, 10 Grad unten in der Rheinebene. Wolken, Sonne, es bleibt trocken. Schön spätsommerlich, 23 Grad am Nachmittag. Und genauso freundlich geht's dann auch morgen weiter.
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17: Mit Daniela Frahm. Schönen Donnerstagmorgen. In den USA haben Senat und Repräsentantenhaus für ein neues Sanktionsgesetz gegen Russland gestimmt. Damit sollen russische Politiker und Unternehmen härter getroffen werden. Vor allem die Öl- und Gasexporte will man damit einschränken. Damit finanziert Russland seinen Angriffskrieg gegen die Ukraine. Jetzt geht das Gesetz zur Unterschrift an US-Präsident Trump. Der hat bereits signalisiert, dass er zustimmen wird. Nach einem Autobrand auf der A5 bei Ottersweier musste die Autobahn gestern Nachmittag wegen der Löscharbeiten kurzzeitig Richtung Basel komplett gesperrt werden. Der Fahrer soll sich laut Offenburger Polizei über die Leitplanke in Richtung Wald entfernt haben. Warum der Mann weglief, ist unklar. Die Polizei hat nach ihm gesucht. 7 Bewerber sind für die Oberbürgermeisterwahl in Offenburg zugelassen, darunter auch eine Frau. Kurz vor Ende der Bewerbungsfrist hat die 39-jährige Jasmin Tondo ihre Kandidatur öffentlich gemacht. Am kommenden Dienstag stellen sich alle Kandidaten in der Oberrheinhalle vor, bei der offiziellen Veranstaltung der Stadt. Gewählt wird am 11. Oktober. Amtsinhaber Marco Steffens hatte frühzeitig angekündigt, dass er nicht mehr antritt. Er geht zum Energieversorger Badenova. Schlechte Nachrichten für den EHC Freiburg vor dem Saisonstart in Deutschlands zweithöchster Eishockeyliga. Die Wölfe müssen für mehrere Wochen auf ihren Topscorer Fabian Ihlestedt verzichten. Benjamin Resetz aus der Baden FM Nachrichtenredaktion weiß mehr.
18: Der 31 Jahre alte Stürmer hat sich im letzten Testspiel der Freiburger beim EHC Chur in der Schweiz am hinteren Oberschenkel

0: Muskel verletzt. Wann er genau aufs Eis zurückkehren kann, ist noch schwer abzusehen und hängt vom weiteren Heilungsverlauf ab, meldet der Verein. Der EHC startet schon morgen mit einem Heimspiel gegen den EC Bad Nauheim in die neue Saison.
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3: 6:35, guten Morgen auf die Straßen auf der A5 Richtung Basel zwischen Müllheim-Neuenburg und dem Dreieck Neuenburg. 2 Kilometer Stop and Go, da braucht ihr gerade 5 Minuten länger.
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3: Heute Morgen in Kandern in der Basler Straße, da gilt 60. Und im Höllental die B31 runter Richtung Freiburg, kurz nach dem Hofgut Sternen im 100er. Wenn ihr was seht, sagt Bescheid. Wir sagen es dann weiter, setzen auf gemeinsame Stärke. Jeden Morgen hier im Frühstücksclub 0800 50 60 106. Dankeschön im Voraus, kommt gut an.
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0: 6:41 ist es. Guten Morgen am Donnerstag.
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0: Heute geht es hier um einen Sport, der ist richtig cool, würde ich sagen. Also muss man so ein bisschen wie die Harfe im Orchester. Man hat sie vor Augen, total anmutig, aber irgendwie spielt es fast keiner, ne?
2: Bling, bling, bling. Die Rede ist von
3: Bogenschießen.
2: Ein Sport, bei dem man sich fühlen kann wie Mr. Robin Hood. Nee, doch, ja. Mariella aus dem Baden-FM-Team hat bei der Schützengesellschaft Mülheim vorbeigeschaut und Bogenschießprofi Andreas hat ihr den Sport gezeigt.
4: Eins von den wichtigsten Sachen ist, dass die Kraft vom Bogen zu einem passt.
5: Der Bogen jetzt hier würde zu mir passen?
4: Sollte passen. Der hat es nur 18 Yps. Das ist eigentlich so die Einsteigerstärke.
5: Kannst du einmal noch mal dran zupfen? Das klingt so lustig. Boah. Das ist wie so ein Instrument.
4: Allzu viel Schutzausrüstung braucht man beim Bogensport nicht. Aber Armschutz, Handschuhe oder Fingertap ist notwendig.
5: Mhm. Okay, jetzt sehe ich perfekt ausgestattet aus fürs Bogenschießen. Die Pfeile sind hier. Ich habe meine Schutzausrüstung.
4: In der Grundaufstellung haben unsere Füße parallel zum Oberkörper. Oberkörper ist zum Ziel ausgerichtet. Wir legen den Pfeil ein. Wichtig, was du jetzt gehört hast, der Pfeil muss einrasten in der Nocke. Sonst fliegt er dir beim Ausziehen aus der Sehne einfach raus. Und jetzt schauen wir schon aufs Ziel. Dann gehe ich auf den Anker. Dann kommt das Feindziele. Lösen und nachhalten.
5: Boah, verrückt. Der erste Schuss steht an.
4: Arm wird ausgestreckt, Arm wegdrehen. Mit der Hand gehst du auf die Sehne. Arm schön durchdrehen, drücken. Suchst du einen schönen Ankerpunkt. Jetzt gehst du ein Stück weiter rechts runter. Lösen und nachhalten.
5: So. Ich habe ganz woanders getroffen, wo ich eigentlich treffen wollte. Boah. Immerhin das Weiße getroffen.
4: Jetzt machen wir noch einen Schuss.
5: Na, jetzt habe ich vorbeigeschossen.
4: Jetzt machst du weit rechts.
5: Da werden Muskeln beansprucht, die man sonst nie benutzt. Einige sind sehr gut, recht weit in der Mitte gelandet, finde ich. Wie sagt es der Profi, kann man so machen?
4: Schon mal ganz cool für den Einstieg.
5: Das höre ich doch gerne.
0: Diplomatisch. Das klang schon auch so, dass da ganz viel neben dran gegangen ist. Guckt es euch selbst mal an bei uns auf Social Media. Und ihr könnt auch live dabei sein beim Bogenschießturnier, und zwar dem Lilienthal Cup am 26. September.
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0: Mein lieber Lennart.
1: Mein lieber Peter.
0: Jetzt bin ich 37 Jahre alt.
1: Schon?
0: Ja. Danke. Hast
1: du dich aber gut gehalten.
0: Gucke mal. Ja, aber trotzdem, ich freue mich immer noch wie ein kleines Kind über die erste Kastanie des Jahres.
1: Ach nee, die fallen schon wieder.
0: Die fallen schon wieder.
1: Wird doch schon wieder Herbst, Wahnsinn.
0: Ja, hab sie aufgerafft. Ich habe mir sogar überlegt, vielleicht hätte man einfach mal so eine jedes Jahr die Kastanie dann so archivieren sollen, dann das Jahr dazu, welche war die erste und welche mehr. Aber die verkrumpeln ja dann auch ganz schnell.
1: Ja, ja. Wobei, wenn sie frisch sind, ich habe sie immer unheimlich gemocht, weil sie so schön glänzen und ein wunderbares Braun haben. Also ich habe die auch gemocht als Kind, mag sie heute auch noch.
0: Sehen auch schön aus. Bestes Kastaniensammelwetter heute bei uns in Baden. 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Schön spätsommerlich. Wolken, Sonne, 23 Grad, es bleibt trocken. 5 bis 10 Minuten mehr aktuell auf der A5 Richtung Basel. Stop and go zwischen Mülheim-Neuenburg und dem Dreieck Neuenburg auf 3 Kilometer. Und es wird geblitzt heute Morgen. Höllental runter, B31 Richtung Freiburg nach dem Hofgut Sternen im 100er. Kommt gut an.
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0: beim Frühstücksclub mit Peter und Lennart. Salut.
1: Guten Morgen.
0: Ja, schade, schade, schade, dass ich aus dem Barbie-Puppenalter raus bin.
1: Oh.
0: 2013 verewigte sie Mattel als Barbie. Alle deine Lieblingssongs mit Jennifer Lopez und Save Me Tonight nach 7 bei Baden FM.
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18: Die aktuellen Frühwerte heute Morgen deutlich frischer als gestern. Schopfheim 9 Grad, auch am Kaiserstuhl in Sassbach 9, St. Peter 8. Bis zu 23 Grad sind aber drin heute Nachmittag. Es wird freundlich mit Wolken, Sonne im Wechsel und es bleibt trocken. Morgen geht's genauso weiter.
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19: Ich bin Daniela Frahm und wünsche euch einen schönen Donnerstagmorgen. Erstmal mit dem zukünftigen Chef Tischtennis spielen oder kicken und anschließend ein lockeres Bewerbungsgespräch in zwangloser Atmosphäre. Das gibt es heute in Freiburg. Dazu laden die Industrie- und Handelskammer Südlicher Oberrhein, die Agentur für Arbeit, die Firma Koch und die Freiburger Turnerschaft ein. Das Ganze nennt sich Alle Hopp zum Job Freiburg. Und Benjamin Resetz aus der Baden-FM Nachrichtenredaktion weiß, wie das funktioniert.
20: Das Format bietet Arbeitssuchenden die Möglichkeit, potenzielle Arbeitgeber ganz ohne klassische Bewerbungsunterlagen kennenzulernen. Dabei wird man erst in gemischte Teams eingeteilt, macht zusammen Sport und isst gemeinsam zu Mittag. Erst danach geht es um mögliche Bewerbungen. 20 Unternehmen aus der Region machen mit.
19: Gerade gibt es immer wieder Meldungen, dass KI-Software für Zwischenfälle sorgt. Jetzt wieder von ChatGPT-Entwickler OpenAI. In Tests habe sich die künstliche Intelligenz unerwartet und besorgniserregend verhalten. Zum Beispiel soll ein Modell versucht haben, selbst erstellte Daten ins Netz hochzuladen, nur um sie bei Antworten als Quelle vorweisen zu können. In einem anderen Fall erfand die KI angefragte Daten, weil sie die Infos nicht finden konnte. Es war ein bisschen wie bei Untäglich grüßt das Murmeltier. Zum dritten Mal innerhalb kurzer Zeit meldete die Polizei, dass ein Blitzer mit Farbe besprüht wurde in Bad Krozingen. Die halbstationäre Anlage auf einem kleinen Anhänger stand an der B3 zwischen Bad Krozingen und Tunsel. Der Blitzer ist schon wieder gereinigt und im Einsatz. Die Stadt prüft nun eine Videoüberwachung, berichtet die Badische Zeitung. Zum Fußball. In der Europa League ist Bayer Leverkusen mit einem Heimsieg gestartet, mit einem 2:0 gegen den slowenischen Meister Celje. Und mit Spannung wird erwartet, wen der neue Bundestrainer Jürgen Klopp für die kommenden Länderspiele nominiert. Heute um 10 Uhr präsentiert er den Kader. Auch Spieler des SC Freiburg können hoffen, dabei zu sein. Vor allem Matthias Ginter, Philipp Treu und Derry Sherhand. 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
18: So, und sobald der Kader raus ist, erfahrt ihr es natürlich sofort bei uns, wer natürlich vom SC dabei sein soll.
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18: Ist aber auch eine höchst spannende Angelegenheit. 6:35 jetzt der Blick auf die Straßen auf der A5 Richtung Basel zwischen Mülheim-Neuenburg und dem Dreieck Neuenburg. 3 Kilometer Stop and Go. Ihr braucht 10 Minuten länger.
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18: Vielen Dank euch fürs Melden. Heute Morgen in Kandern, Basler Straße, da gilt 60. Außerdem das Höllental runter auf der B31 Richtung Freiburg nach dem Hofgut Sternen im 100er. Und gerade am frisch aufbauen Weil am Rhein in der Bühlstraße, da gilt 30. Danke Sibylle fürs Melden. 0800 50 60 106, das ist die Nummer für mehr. Wenn ihr was seht, sagt Bescheid, wir sagen es dann allen anderen. Kommt gut und sicher an.
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18: Und mit euch zum Start in den Donnerstag. Wie schön. Guten Morgen.
23: Ja, Sally. Und wer beim Feiern nur das kühle Bier und die gute Stimmung sieht, ahnt überhaupt nicht, was da vorher alles abgeht. Tische schleppen, Kabel legen, aufbauen, abbauen.
18: Ja, ohne die fleißigen Hände von den ganzen freiwilligen Ehrenamtlern hier bei uns in der Region würden unsere Feste im Badischen gar nicht stattfinden. Und deswegen feiern wir diese Ehrenamtlichen, euch, in den Vereinen der Region.
23: Und wie euer Verein dabei sein kann, das hört ihr in 7 Minuten. Jetzt erstmal Lieblingssongs. Avril Lavigne mit einem schicken 2000er und Kygo bringt euch mit Save My Love frisch in diesem Donnerstagmorgen.
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0: Minuten nach sieben. Guten Morgen am Donnerstag.
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2: So viele freiwillige, helfende Hände sorgen dafür, dass wir feiern können. Sei es bei der Sportveranstaltung, sei es auf dem Konzert, auf dem Dorfhocken, wie auch immer, werden wir euch jetzt auf einmal diesen helfenden Händen zurückfeiern bei Badens schönster Vereinsfeier.
0: Wir sagen danke für euer Engagement. Auf baden.fm bitte anmelden mit eurem Verein, wie zum Beispiel auch die Jasmin aus Buggingen. Die ist in der Fasnachtsklicke und zwar in Buggingen. Die nennen sich selbst Lumpenpack Buggingen. Und ihr seid jeden Mittwoch beim Dorfhock.
3: Also ja, jeden Mittwoch wäre vielleicht ein bisschen übertrieben, aber wir sind einmal im Monat quasi diejenigen, die unser Dorf mit Waffeln, Märkis, Würstchen und so weiter versorge, damit Weinhof Weber da auch noch ein bisschen was zu essen anbieten kann, genau.
0: Jasmin, hier steht jeden Mittwochabend.
3: Steht da jeden Mittwochabend? Also wir sind jeden Mittwochabend am Start, so ist es, aber wir verkaufen natürlich nur einmal im Monat unsere Waffeln, genau.
0: Ist das cool. Und es gibt was total Schönes, wie ich finde. Beim Fasnitzumzug verteilt ihr nämlich
2: Mohrrübe, gell?
3: Ja. Mohrrübe, ja, genau. Karotte heißt es.
0: Wie kommt man denn da drauf? Seid ihr Hasen?
3: Nein, gar nicht, überhaupt nicht. Also unser Häs wird gerne mal mit Hexe verwechselt, aber wir sind gar keine Hexe, wir sind eine Rebgestalt aus unserer Weinrebe.
0: Aha, cool.
3: Und natürlich ist unser Verein jetzt nicht ganz so groß und unsere finanziellen Mittel auch relativ beschränkt. Und Wurfmaterial wird halt leider Gottes auch immer teurer und Konfetti wird leider auch fast an jedem Umzug verboten. Und dann haben wir uns einfach eine Alternative überlegen müssen und dachte, okay, was kann man denn noch verteilen? Dann war erst mal so ein bisschen Kartoffel, Apfel im Raum und dann dachte man, naja, nicht so. Und irgendeiner meint, wie wär's denn mit Karotte? Dann sage ich, Karotte? Ist aber wirklich schön zu sehen, also wenn man am Umzug die Sache verteile und ich gebe einem Kind die Wahl zwischen Karotte und einer Handvoll Bonbons.
0: Ja.
3: Ihr werdet es nicht glauben, aber dann wird die Karotte bevorzugt.
2: Nein. Hätte mir nicht passieren können.
0: Also ich hätte auch auf gar keinen Fall.
3: Dafür stehen wir eben immer beim Weinhof Weber und verkaufen da ordentlich Waffeln, damit man ein bisschen Kohle macht, genau.
0: Jeden Mittwoch beim Dorfhock in Buggingen.
3: Genau.
0: Hey, wie schön.
3: Und auch also, nächsten Samstag, darf ich ein bisschen Werbung machen?
0: Ja, bitte, klar.
3: Nächsten Samstag, also 19. September ab 14 Uhr stehen wir da nämlich auch schon wieder, weil da die Genussstation vom Weinhof Weber eröffnet wird, also so ein kleiner Bauernlade, den man da besuchen kann. Und da sind wir natürlich auch wieder am Start.
2: Schön.
0: Im schönen Buggingen zwischen Hartheim, Heitersheim und Mülheim-Neuenburg an der B3.
3: Genau so ist es.
0: Die Fastnachtsklicke Lumpenpack aus Buggingen. Eventuell seid ihr dabei bei Badens schönster Vereinsfeier. Wir drücken euch ganz feste die Daumen. Würde uns sehr freuen.
3: Ich hoffe doch. Wir freuen uns schon mega drauf, wenn wir gezogen werden, ja.
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0: Guten Morgen, Baden FM, der Frühstücksclub um 7.17 Uhr mit einem schnellen Wetter- und Verkehrsupdate zum startenden Donnerstag. Wird heute richtig schön spätsommerlich. Wolken, Sonne bleibt trocken, 23 Grad an der Spitze. Auf den Straßen ein bisschen Geduld mitbringen auf der A5 Richtung Basel zwischen Mülheim-Neuenburg und dem Dreieck Neuenburg. 3 Kilometer Stop and Go, ihr braucht hier gerade 7 Minuten länger. Und Blitze heute Morgen unter anderem in Weil am Rhein in der Bühlstraße. Da gilt 30. Kommt gut und sicher.
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3: Hi, ich bin Julika und 45 Jahre alt.
4: Hi, ich bin Amelie und ich bin 24.
3: Amelie, ich bin neulich aus allen Wolken gefallen. Ich habe Shirts mit Mon Chichis gesehen.
4: Sind das diese kleinen, affenähnlichen Figuren / Puppen mit schwarzem Haar?
3: Braunes Haar, aber der Rest hat soweit gestimmt, ja.
4: Ah ja.
3: Also Mon Chichis sind Affenbären.
4: Richtig gut erklärt.
3: Sind Affenbären, kleine. Und die können zum Beispiel auch den Daumen in den Mund nehmen.
4: Ah.
3: Und haben manchmal auch so kleine Kleider an, so kleine Schürzen und so. So wie eure Labubus da.
4: Nee, da möchte ich nicht in den Topf geworfen werden. Labubus verstehe ich selber nicht, liebe Julika. Finde ich gruselig einfach, die Dinger.
3: Ja, Monchichis sind aber auch gruselig.
4: Nee, so ein Monchichi hatte ich tatsächlich von meiner Mama.
3: Wirklich? Also
4: ja.
3: aus ihrer Jugend dann?
4: Aus ihrer Jugend hatte ich noch ein Monchichi.
3: Komm aus Japan?
4: Mhm.
3: Labubus auch? Wahrscheinlich, oder?
4: Das kann ich dir nicht sagen. Wie gesagt, die Welle, auf die springe ich nicht drauf.
3: Und jetzt kommen die so ein bisschen zurück. Diese Shirts mit diesen Viechern drauf. Ich habe gedacht, ich sehe nicht richtig.
4: Hast du dir schon eins bestellt?
3: Ich denke noch. Ich kann mich nicht entscheiden. Es gibt zwei.
4: Ich würde das gerade im Warenkorb.
3: Ja, nee, darum geht's nicht. Sondern ich hätte gerne alle. Und ich weiß jetzt nicht, welches ich nehmen soll.
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0: 9:24 Uhr.
1: Donnerstagmorgen.
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1: Salut. Guten Morgen.
2: Alle deine Lieblingssongs gleich mit einer Kollaboration. Na, früher haben wir dazu Zusammenarbeit gesagt, aber was ist schon früher? So, und wer kollaboriert jetzt? Martin Garrix und Ed Sheeran mit Repeat It nach 7:30 bei Baden FM.
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7: Richtig schöne Stimmung gerade draußen. Die Sonne geht auf über Baden. Das bei frischen Temperaturen. Frühherbstlich 8 bis 10 Grad. Dann wird's aber spätsommerlich im Laufe des Tages. So schön wie der Morgen, so schön auch der Tag. Sonne-Wolken-Mix, es bleibt trocken bei 23 Grad. Und morgen geht das genauso freundlich weiter.
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9: Mit Daniela Frahm, einen schönen Donnerstagmorgen. 7 Bewerber sind für die Oberbürgermeisterwahl in Offenburg zugelassen, darunter auch eine Frau. Kurz vor Ende der Bewerbungsfrist hat die 39-jährige Jasmin Tondo ihre Kandidatur öffentlich gemacht. Am kommenden Dienstag stellen sich alle Kandidaten in der Oberrheinhalle vor, bei der offiziellen Veranstaltung der Stadt. Gewählt wird am 11. Oktober. Amtsinhaber Marco Steffens hatte frühzeitig angekündigt, dass er nicht mehr antritt. Er geht zum Energieversorger Badenova. Wählen ist ein hohes Gut in der Demokratie und die braucht freien, unabhängigen und verantwortungsvollen Journalismus. Das ist das Motto der bundesweiten Aktionswoche Demokratie braucht viele Stimmen, an der sich viele Medien beteiligen, auch wir von Baden FM. Wir rücken in dieser Woche Demokratie-Themen aus Baden in den Mittelpunkt. In der Hexentalschule Merzhausen sind die Themen Demokratie und Vielfalt fest im Schulalltag verankert, mit ganz unterschiedlichen Projekten und Aktionen. Die Kinder sollen gehört werden und selbstständig aktiv werden, erklärt Konrektor Silke Tapken.
10: Dass sie nicht einfach nur tun müssen, was ihnen gesagt wird. Und dass auch die Vielfalt möglich ist, dass man verschiedene Sichtweisen haben darf, nicht alles gut finden muss, wie man aber so eine Sichtweise auch vorbringt, dass der andere das auch gut aufnehmen kann. Solche Dinge sind an unserer Schule wichtig.
9: Sagt uns Silke Tapkin. Sie wurde in diesem Jahr auch zu Freiburgs Lehrerin des Jahres gewählt. Und die Hexenthal-Schule Merzhausen wurde mit dem Demokratiepreis des Landes ausgezeichnet.

0: Für den EHC Freiburg beginnt morgen die neue Saison in der zweiten Eishockey-Liga. Zu Gast ist der EC Bad Nauheim. Die Wölfe müssen dabei allerdings auf ihren Topscorer Fabian Ihlestedt verzichten. Der 31-jährige Stürmer fällt mit einer Oberschenkelverletzung aus und wird den Freiburgern auch in den kommenden Wochen fehlen. 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
2: Um 7:35 guten Morgen auf die Straßen. Neben dem anrollenden Berufsverkehr aktuell keine Meldungen.
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2: Aber Achtung, es wird geblitzt in Kandern heute Morgen in der Basler Straße. Da gilt 60. Außerdem in Weil am Rhein, Bühlstraße im 30er. Und auf der B31 Richtung Freiburg, kurz nach dem Hofgut Sternen, da gilt 100. 0800 50 60 106. Das ist die Nummer für mehr. Wenn ihr was seht, sagt uns Bescheid. Wir sagen es weiter. Und hier kommt gerade noch frisch rein eine WhatsApp von Baden-FM-Hörerin Sonja. Auf der B31 zwischen Hirschsprung und Kirchzarten im Höllental aktuell Stau. 30 Minuten Wartezeit. Danke dir, dass du uns das durchgibst. Wir rufen danach, halten das für euch im Auge.
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0: wunderschönen guten Morgen am Donnerstag, 7.41 Uhr.
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2: Ob jetzt daheim beim Mülltrennen oder auf der Baustelle beim Zement anrühren, jeder kann wieder mitraten. Und im Frühstücksclub zockt jetzt die Paula aus Freiburg gegen unseren Peter. Ja, und ganz nebenbei um einen knallroten Frühstückskaffeeport. Salut, Paula.
3: Hallo, guten Morgen.
0: Hi, guten Morgen, Paula.
2: Du hast ja ein ganz besonderes Hobby. Du ziehst gerne um. Wo warst du denn schon überall?
3: Bisher war ich in Karlsruhe, dann in Tübingen und jetzt bin ich in Freiburg gelandet.
0: Alles schöne Studentenstädte.
3: Ja, finde ich auch.
0: Wo ist es am schönsten?
3: Tübingen hat mein Herz bisher noch.
0: Ich habe auch gehört, Tübingen soll richtig schön sein. Ich war noch nie da. Was macht das so schön? Schöner als Freiburg? Kann ich mir gar nicht vorstellen.
3: Es hat ein bisschen so einen italienischen Flair, finde ich.
2: Aha. Na pronto, dann liebe Paula, heißt es jetzt nicht lang schnacken, Peter knacken, die Spielregeln. Wir suchen einen Begriff, zu dem gebe ich Tipps und die werden dann immer genauer. Und wer meint lösen zu können, bitte reinrufen. Aber Achtung, nicht zu voreilig. Ist die Antwort falsch, gewinnt automatisch der andere. Paula, alles verstanden?
3: Ja, alles verstanden.
2: Dann ab in den Startblock, hier kommt der erste Tipp. Ich kann zu einem Abenteuer führen.
3: Weiß ich jetzt noch nicht.
2: Ja, dann warte mal den zweiten Tipp ab. Ein großes X kann auf mir besonders wichtig sein.
3: Oha.
0: Oha. Ich hab's.
2: Was?
0: Ja.
2: Nach dem zweiten Tipp, willst du raushauen?
0: Ja.
2: Mach.
0: Schatzkarte.
2: Du bist echt unglaublich. Du bist wirklich unmöglich. Gib der Paula doch mal eine Chance.
0: Excusez.
2: Paula, es ist richtig.
3: Schade, das da gibt's. Wäre ich nicht drauf gekommen.
2: Nee, also ich bin manchmal wirklich fassungslos. Nach dem zweiten Ding haust du einen raus und triffst auch. Oder?
0: Mein Hirn soll studiert werden, ne?
2: Kannst du mir ein Stückchen davon abgeben?
0: Nein! Was wäre denn noch gekommen?
2: Es wäre noch gekommen. Piraten werden besonders oft mit mir in Verbindung gebracht. Berge, Flüsse und Inseln können auch auf mir eingezeichnet sein und so weiter. Wird schon klar, ne? Ach, Paula, tut mir leid, aber da war jetzt nichts mehr zu rütteln.
3: Nicht schlimm, vielleicht beim nächsten Mal.
0: Du, ja, sehr gerne.
2: Großen Spaß gemacht und würde mich freuen, dich mal wieder hier in diesem Quiz begrüßen zu dürfen. Ansonsten einen schönen Tag jetzt.
3: Danke, ciao.
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0: Guten Morgen, Baden FM, der Frühstücksclub mit Peter und Lennart.
1: Ja, Sally.
0: Noch nicht so ganz wach heute Morgen.
1: Naja, so ein bisschen die Augen kneifen noch ein bisschen, ja. Aber das wird schon, gell?
0: Ja, wir freuen uns aufs Wochenende. Morgen geht's ja schon wieder Richtung.
1: Ja, ach, voll.
0: Ist das schön. Und ihr geht mal bitte auf baden.fm. Wenn ihr in einem Verein seid, wollen wir euch nämlich mal so richtig lieb von Herzen Danke sagen.
1: Mhm, nämlich an alle Helfer, die bei allen Festen so mit anpacken, aufbauen, abbauen und. 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Mit Badens schönster Vereinsfeier am 15. Oktober oben auf dem Kandel.
0: Wenn ihr im Verein seid, jetzt auf baden.fm anmelden und allen im Verein natürlich Bescheid geben. 7:47, 13 vor 8. Schnelles Wetter- und Verkehrsupdate zum Start am Donnerstag. Heute spätsommerlich, richtig schön. Sonne, Wolken, es bleibt trocken, 23 Grad in der Spitze. Ihr braucht gerade länger im Höllental, ab dem Hirschsprung bis Kirchzarten. Knapp 40 Minuten plus melden die Baden-FM-Hörer, hier staut sich's. Und der neueste Blitzer, der kommt von Baden-FM-Hörer Michael.
2: Heute Morgen, Ortsausgang Wolbach Richtung Kandern, im 60er aus einem silbernen Kleintransporter Caddy heraus.
0: Gut aufpassen hier. Danke Michael, schönen Tag, gute Fahrt.
2: Sehr gerne, ciao.
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0: 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Salli.
1: Guten Morgen.
0: Nach einer erfolgreichen Tour dachte er nicht zuerst an Sportwagen oder Privatjets, sondern ich will ein Go-Kart. Lustigerweise wollte Teddy Swims auch eins und Alex scherzte danach, Teddy habe anscheinend das letzte Go-Kart in Tennessee erwischt. Alle deine Lieblingssongs mit Alex Warren und Fever Dream nach 8 bei Baden-FM.
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24: Guten Morgen nach Bad Bellingen. Hier aktuell 10 Grad, in Rust 11. Gutach im Schwarzwald ist aktuell noch bei 8. Es ist ein frischer, aber sehr schöner Start in den Donnerstag. Viel blauer Himmel, Sonne, paar harmlose Wolken. So ein Sonne-Wolken-Mix gibt es heute den ganzen Tag über. Bleibt trocken und freundlich bei 23 Grad. Und so geht's auch morgen weiter.
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25: Ich bin Daniela Frahm und wünsche euch einen schönen Donnerstagmorgen. Ein würdevoller Abschied für den 74-Jährigen, der in Freiburg-Rieselfeld bei einem Messerangriff getötet wurde. Das ist das Ziel einer Spendenaktion auf GoFundMe. Dabei sind bereits über 8.000 Euro zusammengekommen. Gestartet hat den Aufruf ein Bewohner aus Freiburg-Rieselfeld, der den Mann persönlich immer wieder getroffen hat. Er sei als Flaschensammler im Stadtteil bekannt gewesen. Mit den Spenden sollen Trauerfeier und Grab finanziert und die Familie des Mannes unterstützt werden. Der dringend tatverdächtige 30-jährige Messerangreifer sitzt in Untersuchungshaft. In Sportklamotten, statt Schnieke zurechtgemacht im Büro und ein unkompliziertes Du statt das förmliche Sie. So sieht das neue Bewerbungsformat Alle Hopp zum Job in Freiburg aus. Zu Beginn werden gemischte Teams eingeteilt für einfache sportliche Aktivitäten. Dabei bleibt zunächst offen, wer Unternehmen vertritt und wer auf Jobsuche ist. Erst nach dem Mittagessen stellen sich die Firmen mit ihren offenen Stellen vor und es gibt ein Jobdating. 20 Unternehmen aus der Region machen mit. Eingeladen dazu haben unter anderem die Industrie- und Handelskammer Südlicher Oberrhein und die Freiburger Turnerschaft. Bargeld scheint weiter auf dem Rückmarsch zu sein. Eine neue Umfrage zeigt immer mehr Menschen an bestimmten Orten lieber mit Karte zahlen, vor allem in Restaurants und Supermärkten. Aus der Baden-FM-Nachrichtenredaktion Ronny Thorau.
26: In manchen Restaurants und Läden gibt es ja aber durchaus noch Cash-Only-Schilder. In der Bundesregierung wird da gerade ein Vorstoß abgestimmt, Geschäfte und Restaurants zu mindestens einer digitalen Zahlungsoption zu verpflichten. An einigen Orten akzeptieren viele Menschen aber laut der YouGov-Umfrage gerne noch reine Barzahlung, nämlich bei Volksfesten, Wochen- und Flohmärkten.
25: Nicht nur Matthias Ginter, Philipp Treu und Derry Scherhand vom SC Freiburg warten gespannt auf heute Vormittag 10 Uhr. Dann verkündet der neue Bundestrainer Jürgen Klopp seinen ersten Kader der deutschen Fußballnationalmannschaft für die kommenden Länderspiele. Nach übereinstimmenden Berichten wird es wohl ein XXL-Kader mit 30 Spielern sein. 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
0: Ob und wer vom SC dabei ist, erfahrt ihr dann natürlich auch sofort
25: und
0: hier.
25: Und wir sind gespannt.
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0: Um 7:45 guten Morgen auf die Straßen. Zum Berufsverkehr noch ein dicker Stau aktuell im Höllental. Und zwar mittlerweile beidseitig. Einmal Richtung Donaueschingen geht los ab Kirchzarten mit dem Stau. 10 Minuten runter Richtung Freiburg. Ab dem Hirschsprung Stau aktuell 45 Minuten plus. Geduld, wir sind bei euch.
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0: Steven hat den neuesten gemeldet aus Binsen in der Hauptstraße, da geht 50. Danke dir. Außerdem Weil am Rhein, Bühlstraße im 30er und Wollbach, Ortsausgang, wenn ihr Richtung Kandern fahrt, im 60er. 0800 50 60 106. Die Nummer für mehr gerne auch per WhatsApp Bescheid geben. Wir sagen es dann weiter. Kommt gut an.
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0: Hi zusammen, guten Morgen am Donnerstag.
5: Ja, Sally, und immer wieder stellen wir euch außergewöhnliche Sportarten vor.
0: So geil, oder? Was es da alles gibt.
5: Bogenschießen ist zwar längst olympisch, aber im Breitensport eher ein Exot.
0: So die Harfe unter den Sportarten. Oder die Triangel. Deshalb wollen wir euch diese außergewöhnliche Sportart, für die höchste Konzentration gefordert ist, gleich mal vorstellen. In 7 Minuten.
5: Nach zwei Lieblingssongs auf der Zielscheibe aus den 2000ern, Sunrise Avenue, und mit Alex Warren und Fever Dream geht's jetzt rein in diese 8-Uhr-Stunde.
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0: Guten Morgen am Donnerstag, 11 nach 8.
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0: Heute geht es hier um einen Sport, der ist richtig cool, würde ich sagen. Also muss man so ein bisschen wie die Harfe im Orchester. Man hat sie vor Augen, total anmutig, aber irgendwie spielt es fast keiner, ne?
2: Bling, bling, bling. Die Rede ist von
3: Bogenschießen.
2: Ein Sport, bei dem man sich fühlen kann wie Mr. Robin Hood. Nee, doch, ja. Mariella aus dem Baden-FM-Team hat bei der Schützengesellschaft Mülheim vorbeigeschaut und Bogenschießprofi Andreas hat ihr den Sport gezeigt.
4: Eins von den wichtigsten Sachen ist, dass die Kraft vom Bogen zu anpasst.
5: Der Bogen jetzt hier würde zu mir passen?
4: Sollte passen. Der hat es nur 18 Ips. Das ist eigentlich so die Einsteigerstärke.
5: Kannst du einmal noch mal dran zupfen? Das klingt so lustig. Das ist wie so ein Instrument.
4: Allzu viel Schutzausrüstung braucht man beim Bogensport nicht. Aber Armschutz, Handschuhe oder Fingertap ist notwendig.
5: Mhm. Okay, jetzt sehe ich perfekt ausgestattet aus fürs Bogenschießen. Die Pfeile sind hier. Ich habe meine Schutzausrüstung.
4: In der Grundaufstellung haben unsere Füße parallel zum Oberkörper. Der Oberkörper ist zum Ziel ausgerichtet. Wir legen den Pfeil ein. Wichtig, was du jetzt gehört hast, der Pfeil muss einrasten in der Nocke. Sonst fliegt er dir beim Ausziehen aus der Sehne einfach raus. Und jetzt schauen wir schon aufs Ziel. Dann gehe ich auf den Anker. Dann kommt das Feindziele. Lösen und nachhalten.
5: Boah, verrückt. Der erste Schuss steht an.
4: Arm wird ausgestreckt, Arm wegdrehen. Mit der Hand gehe ich auf die Sehne. Arm schon durchdrehen, Rücke. Such den schönen Ankerpunkt. Jetzt gehe ich ein Stück weiter rechts runter. Lösen und nachhalten.
5: So. Ich habe ganz woanders getroffen, wo ich eigentlich treffen wollte. Boah, immerhin das Weiße getroffen.
4: Ja. Machen wir noch einen Schuss.
5: Na, jetzt habe ich vorbeigeschossen.
4: Jetzt zu weit rechts.
5: Da werden Muskeln beansprucht, die man sonst nie benutzt. Genau. Einige sind sehr gut, recht weit in der Mitte gelandet, finde ich. Wie sagt es der Profi, kann man so machen?
4: Schon mal ganz gut für den Einstieg.
5: Das höre ich doch gerne.
0: Diplomatisch. Das klang schon auch so, dass da ganz viel neben dran gegangen ist. Guckt es euch selbst mal an bei uns auf Social Media. Und ihr könnt auch live dabei sein beim Bogenschießturnier, und zwar dem Lilienthal Cup am 26. September.
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0: lieber Lennart.
1: Mein lieber Peter.
0: Jetzt bin ich 37 Jahre alt.
1: Schon?
0: Ja. Danke.
1: Hast du dich aber gut gehalten.
0: Gucke mal. Ja, aber trotzdem, ich freue mich immer noch wie ein kleines Kind über die erste Kastanie des Jahres.
1: Ach nee, die fallen schon wieder.
0: Die
1: ne?
0: fallen schon
1: Boah,
0: wieder.
1: Wird das schon wieder Herbst, Wahnsinn.
0: Ja, hab sie aufgerafft. Ich habe mir sogar überlegt, vielleicht hätte man einfach mal so eine jedes Jahr die Kastanie dann so archivieren sollen, dann das Jahr dazu, welche war die erste und welche mehr, aber die verkrumpeln ja dann auch ganz schnell.
1: Ja, wobei, wenn sie frisch sind, ich habe sie immer unheimlich gemocht, weil sie so schön glänzen und ein wunderbares Braun haben. Also ich habe die auch gemocht als Kind, mag sie heute auch noch.
0: Immer wieder eine große Freude, nicht wahr? 8:17 Uhr, schnelles Wetter und Verkehrsupdate, Kastaniensammelwetter heute und auch zum Start ins Wochenende morgen. Entspannter Spätsommer, Sonne, Wolkenmix bis zu 23 Grad. Schau mal auf die Straßen, ihr braucht keine länger. Immer noch das Höllental runter Richtung Freiburg. Die Baden-FM-Hörer melden Stau ab der Posthalde mindestens 40 Minuten plus. Neuester Blitzer kommt aus Lörrach-Steinenweg. Da gilt 50. Hat uns die Katrin geschrieben. Dankeschön per WhatsApp. Und per WhatsApp-Sprachnachricht kam auch noch einer rein. Und zwar von Baden-FM-Hörerin Anja.
2: Guten Morgen.
0: Morgen.
2: Blitzer von Freiburg Richtung Gundelfingen. Nicht unter der Brücke, sondern rechts im Gebüsch mit Tarnnetz verkleidet im 100er Bereich.
0: Gut aufpassen, danke Anja. Hier ist Baden FM um 8:18 Uhr. Schönen guten Morgen am Donnerstag.

0: 8:25. Schönen guten Morgen, Baden FM, der Frühstücksclub hier mit Peter und Lennart.
1: Ja, Sally, und während seines Studiums macht er ein Praktikum in Berlin. Er verliebt sich in die Stadt so sehr, dass er später zurückkommt. Und aus ein paar Monaten Praktikum wurde also neues Leben. Alle deine Lieblingssongs mit Chris de Sarandi und Good Old Days nach 9 hier bei Baden FM.
0: Freuen wir uns drauf. Einer der besten neuen aktuellen.
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12: Frischer Start in einen spätsommerlichen Donnerstag bei uns in Baden. Aktuelle Frühwerte in der Region zwischen 8 Grad oben im Schwarzwald, 11 Grad rund um den Kaiserstuhl aktuell. Es wird bis zu 23 Grad sind heute drin. Blauer Himmel, paar schön Wetterwolken und Sonnenschein. Und so schön geht's dann auch morgen Richtung Wochenende.
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13: Mit Daniela Frahm, einen schönen guten Morgen. Ein würdevoller Abschied für den 74-Jährigen, der in Freiburg-Rieselfeld bei einem Messerangriff getötet wurde. Das ist das Ziel einer Spendenaktion auf GoFundMe. Dabei sind bereits über 8.000 Euro zusammengekommen. Gestartet hat den Aufruf ein Bewohner aus Freiburg-Rieselfeld, der den Mann persönlich immer wieder getroffen hat. Er sei als Flaschensammler im Stadtteil bekannt gewesen. Mit den Spenden sollen Trauerfeier und Grab finanziert und die Familie des Mannes unterstützt werden. Der dringend tatverdächtige 30-jährige Messerangreifer sitzt in Untersuchungshaft. Erstmal mit dem zukünftigen Chef Tischtennis spielen oder kicken und anschließend ein lockeres Bewerbungsgespräch in zwangloser Atmosphäre. Das gibt's heute in Freiburg. Dazu laden die Industrie- und Handelskammer Südlicher Oberrhein, die Agentur für Arbeit, die Firma Koch und die Freiburger Turnerschaft ein. Das Ganze nennt sich Alle Hopp zum Job in Freiburg. Und Benjamin Resetz aus der Baden-FM-Nachrichtenredaktion weiß, wie das funktioniert.
14: Das Format bietet Arbeitssuchenden die Möglichkeit, potenzielle Arbeitgeber ganz ohne klassische Bewerbungsunterlagen kennenzulernen. Dabei wird man erst in gemischte Teams eingeteilt, macht zusammen Sport und isst gemeinsam zu Mittag. Erst danach geht es um mögliche Bewerbungen. 20 Unternehmen aus der Region machen mit.
13: Es war ein bisschen wie bei Und täglich grüßt das Murmeltier. Zum dritten Mal innerhalb kurzer Zeit meldete die Polizei, dass ein Blitzer in Bad Krozingen mit Farbe besprüht wurde. Die halbstationäre Anlage auf einem kleinen Anhänger stand an der B3 zwischen Bad Krozingen und Tunsel. Der Blitzer ist schon wieder gereinigt und im Einsatz. Die Stadt prüft nun eine Videoüberwachung, berichtet die Badische Zeitung. Für den EHC Freiburg beginnt morgen die neue Saison in der zweiten Eishockeyliga. Zu Gast ist der EC Bad Nauheim. Die Wölfe müssen

0: dabei allerdings auf ihren Topscorer Fabian Ihlestedt verzichten. Der 31-jährige Stürmer fällt mit einer Oberschenkelverletzung aus und wird den Freiburgern auch in den kommenden Wochen fehlen. 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
2: Um 8:45, guten Morgen auf die Straßen. Der Berufsverkehr rollt. Dazu noch ein dicker Stau heute Morgen im Höllental. Und zwar ab Hirschsprung, zwischen Hirschsprung und Postheide. Der aktuelle Stand bis Kirchzarten, Stop and Go. Da braucht ihr knapp 45 Minuten länger.
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2: Danke euch fürs Melden. Heute Morgen in Lörrach im Steinenweg. Da gilt 50. Ortsausgang Wollbach Richtung Kandern im 60er. In Weil am Rhein in der Bühlstraße. Da gilt 30. Und ein Blitzer kommt noch aus Ortsausgang Freiburg Richtung Gundelfingen, nicht unter der Brücke, sondern rechts im Gebüsch unter dem Tarnitz im 100er auf der B3. 0800 50 60 106, das ist die Nummer für mehr. Wenn ihr was seht, sagt Bescheid, wir sagen es weiter. Warnen uns gegenseitig, damit alle gut und günstig ankommen.
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0: 8:41 ist es. Guten Morgen am Donnerstag, Baden FM.
1: Ja, Sally, alle deine Lieblingssongs gleich mit Kultrock aus den 80ern von Survivor und Eye of the Tiger. Was bedeutet französischer Abgang? A. Umschreibung eines Champagners. B. Bezeichnung für Stinkerkäse. Oder C. französischer Abgang. Bezeichnung für verbotenes Wenden auf der Autobahn. Nein, nix davon.
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3: Wer eine Party verlässt, ohne Tschüss zu sagen, der macht in England einen Irish Exit, in Berlin einen polnischen Abgang und hier bei uns in Baden machen die den Franzosen. Das Spannende, fast immer schiebt man diese Angewohnheit den Nachbarland zu und das schon ziemlich lange. Zum Beispiel entstand der polnische Abgang im 18. oder 19. Jahrhundert und wurde erstmal in einem schlesischen Wörterbuch von 1855 dokumentiert. Diese ganzen Abgänge beziehen sich auf negative Stereotype oder historische Spannungen zwischen den Ländern. Denn das Bild eines unhöflichen oder davonstehenden Nachbarn wurde gerne genutzt, um diese Sticheleien zu festigen. Eure Mariella Miskial.
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0: das letzte Mal, dass es sowas gab.
1: Was denn?
0: War irgendwann so in den 90ern vor Riesenkonzerten, wobei Taylor Swift schafft das auch noch. Aha. Beatles haben es geschafft und jetzt auch Pokémon, so die neuen Pokémon-Karten. Habt ihr vielleicht mitbekommen, wenn ihr gestern Morgen in Gundelfingen unterwegs wart, vor Smiths gab es eine lange Schlange, über 200 Menschen. Schon am Tag davor haben sie sich angestellt, weil die neuen Pokémon-Karten rauskamen.
1: Nein.
0: Und man sie unbedingt kaufen wollte. Der Pokémon-Hype, ungebrochen.
1: Wenn wir schon bei dieser Zeit sind, gibt es denn auch mal wieder Tamagotchis?
0: Ja, aber ich glaube, die Diddlemaus hat jetzt auch ein Comeback.
1: Auch noch.
0: Ja, Gott, ja, ja. Wobei Pokémon hat ja gar nicht so dieses Comeback, die sind ja nie weg gewesen. Ne? Hm. Und es geht ja von Kind bis Erwachsen. Also, das ist schon ein Phänomen. Bist du da dabei?
1: Nee, aber meine Kinder waren es und sind es heute noch.
0: An mir ist es vorbeigeschlittert. Also ich habe, außer Pikachu kenne ich da auch gar nicht so.
1: Also
0: bizarr oder so.
1: Aus familiären Gründen muss ich damit mitmachen.
0: Vom Pokémon-Hype zum Fußball-Hype. Heute 10 Uhr dann die große Bekanntgabe des DFB-Kaders, der Nationalmannschaft. Kloppo tritt vor die Presse. Wir sind gespannt. Wird ja ein XXL-Kader. Erfahrt es natürlich sofort hier bei uns, auch wenn SC-Spieler dabei sein sollten. Jetzt ein schnelles Wetter- und Verkehrsupdate zum Start in diesen spannenden Vormittag. Heute Sonne-Wolken-Mix bis zu 23 Grad. Es staut sich im Höllental auf der B31 Richtung Freiburg ab der Posthalde bis Buchenbach. Stop and go bis zu 40 Minuten plus. Und Blitzer heute Morgen, Lörrach-Steinenweg im 50er. Kommt gut und sicher an.
2: 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Jetzt euer Lieblingssong von Miles Smith bei Baden.

0: 8:53 Uhr. Morgen.
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20: Frischer Start in einen schönen Spätsommer-Donnerstag bei uns in Baden. Heute Morgen noch die Frühwerte zwischen 8 und 11 Grad. Bis zu 23 sind heute Nachmittag aber drin. Dazu viel blauer Himmel, ein paar Wolken, ein bisschen Sonne. Es bleibt trocken. Und so schön freundlich geht's dann auch morgen weiter Richtung Wochenende.
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21: Ich bin Daniela Frahm und wünsche euch einen schönen Donnerstagmorgen. Gerade gibt es immer wieder Meldungen, dass KI-Software für Zwischenfälle sorgt, jetzt wieder von ChatGPT-Entwickler OpenAI. In Tests habe sich die künstliche Intelligenz unerwartet und besorgniserregend verhalten. Zum Beispiel soll ein Modell versucht haben, selbst erstellte Daten ins Netz hochzuladen, nur um sie bei Antworten als Quelle vorweisen zu können. In einem anderen Fall erfand die KI angefragte Daten, weil sie die Infos nicht finden konnte. Von heute bis Freitag beteiligen sich bundesweit Medien an der Aktionswoche Demokratie braucht viele Stimmen. Auch wir von Baden FM sind dabei. Mit Demokratie-Themen und Projekten aus Baden. Die gemeinsame Botschaft: Demokratie braucht freien, unabhängigen und verantwortungsvollen Journalismus. Schon in den Schulen wird der Grundstein gelegt. An der Hexentalschule Merzhausen sollen die Schülerinnen und Schüler schon früh lernen, mitzubestimmen. Und das fängt schon bei der Klassensprecherwahl an, sagte uns Rektorin Katrin Knapp.
22: Wir machen das so, dass wir wirklich Wahlreden schreiben lassen. Ein Wahlprogramm müssen die Kinder sich überlegen und dann wird entschieden. Also das ist ein deutlich, ich sage jetzt mal, differenzierterer Prozess. Und ich denke, das ist auch wichtig, dass man das auch da so schon beginnt.
21: Die Hexentalschule Merzhausen wurde in diesem Jahr mit dem Demokratiepreis des Landes ausgezeichnet. Unter anderem für Projekte wie den Klassenrat, den Kinderkiosk und die Radiosendung Snowy stellt klar. Mit Spannung wird erwartet, wen der neue Bundestrainer Jürgen Klopp für die kommenden Länderspiele der deutschen Fußballnationalmannschaft nominiert. Heute um 10 Uhr präsentiert er den Kader. Auch Spieler des SC Freiburg können hoffen, dabei zu sein. Vor allem Matthias Ginter, Philipp Treu und Derry Scherhand. Die Bild-Zeitung will wissen, dass Klopp sogar 40 Spieler berufen wird, um zwei Kader zu bilden für die vier anstehenden Länderspiele in der Nations League in den nächsten beiden Wochen. 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
20: Das wird so spannend. Wir sind für euch in einer Stunde natürlich dabei und informieren euch direkt, wenn und wer vom SC vielleicht dann dabei ist.
21: Das machen wir.
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20: Um aktuell 8:58 guten Morgen auf die Straßen auf der A5 Richtung Karlsruhe. Baustellenstau ab Efringkirchen bis zum Dreieck Neuenburg. 6 Minuten die Passierdauer. Im Höllental immer noch Probleme runter Richtung Freiburg ab der Posthalde. Bis Falkensteig, Stop and Go, aktuelle Passierdauer 20 Minuten, Tendenz abnehmen, das ist gut, war heute Morgen schon deutlich länger. Und ansonsten gerade keine Meldung.
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20: Von euch gemeldet, Dankeschön. Freiburg raus, die B3 Richtung Gundelfingen im 100er, Lörrach im Steinweg im 50er, Wolbach Ortsausgang Richtung Kandern, da gilt 60 und Weil am Rhein in der Bühlstraße wird heute Morgen geblitzt im 30er. 0800 50 60 106, das ist die Nummer für mehr. Gerne auch per WhatsApp Bescheid geben, wenn ihr was seht. Wir sagen es dann weiter. Kommt gut und sicher an.
0: Guten Morgen.
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20: Zum Start die Feschpa-Pause am Donnerstag. Wunderschönen guten Morgen und danke fürs Einschalten.
1: Ja, Sally. Und wer beim Feiern nur das kühle Bier und die gute Stimmung sieht, der ahnt überhaupt nicht, was da vorher alles abgeht. Tische schleppen, Kabel legen, aufbauen, aber auch abbauen.
20: Ja, das Ganze dann wieder nach der Feier von vorne, mein lieber Mann. So viele tolle Menschen in der Region sorgen dafür, dass wir unsere Feste feiern können. Und diese Menschen feiern wir. Liebe Vereinsmitglieder, gut aufpassen. In 10 Minuten laden wir euch ein zur Party des Jahres. Vorher Lieblingssongs?
1: Lieblingssongs mit Aura Dione und einem schicken 2000er. Dann haben wir noch was Frisches von Kaigo. Der bringt euch mit Save My Love entspannt in die Feschpa-Pause.
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20: Guten Morgen, Baden.

0: 9:11. Schönen guten Morgen am Donnerstag.
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2: So viele freiwillige, helfende Hände sorgen dafür, dass wir feiern können. Sei es bei der Sportveranstaltung, sei es auf dem Konzert, auf dem Dorfhof, wie auch immer, werden wir euch jetzt auf einmal diesen helfenden Händen zurückfeiern bei Badens schönster Vereinsfeier.
0: Wir sagen danke für euer Engagement. Auf baden.fm bitte anmelden mit eurem Verein, wie zum Beispiel auch die Jasmin aus Buggingen. Die ist in der Fasnachtsklicke und zwar in Buggingen. Die nennen sich selbst Lumpenpack Buggingen. Und ihr seid jeden Mittwoch beim Dorfhock.
3: Also ja, jeden Mittwoch wäre vielleicht ein bisschen übertrieben, aber wir sind einmal im Monat quasi diejenigen, die unser Dorf mit Waffeln, Märkis, Würstchen und so weiter versorge, damit Weinhof Weber da auch noch ein bisschen was zu essen anbieten kann, genau.
0: Jasmin, hier steht jeden Mittwochabend.
3: Steht da jeden Mittwochabend? Also wir sind jeden Mittwochabend am Start, so ist nicht, aber wir verkaufen natürlich nur einmal im Monat unsere Waffeln, genau.
0: Ist das cool. Und es gibt was total Schönes, wie ich finde. Beim Fasnitzumzug verteilt ihr nämlich
4: Mohrrübe, gell?
3: Ja. Mohrrübe, ja, genau. Marotte heißt es.
0: Wie kommt man denn da drauf? Seid ihr Hasen?
3: Nein, gar nicht, überhaupt nicht. Also unser Held wird gerne mal mit Hexe verwechselt, aber wir sind gar keine Hexe, wir sind eine Rebgestalt aus unserer Weinrebe.
0: Aha, cool.
3: Und natürlich ist unser Verein jetzt nicht ganz so groß und unsere finanziellen Mittel auch relativ beschränkt. Und Wurfmaterial wird halt leider Gottes auch immer teurer und Konfetti wird leider auch fast an jedem Umzug verboten. Und dann haben wir uns einfach eine Alternative überlegen müssen und gedacht, okay, was kann man denn noch verteilen? Dann war erst mal so ein bisschen Kartoffel, Apfel im Raum und dann dachte man, naja, nicht so. Und irgendeiner meint, wie wär's denn mit Karotte? Dann sage ich, Karotte? Ist aber wirklich schön zu sehen. Also wenn man am Umzug die Sache verteile und ich gebe einem Kind die Wahl zwischen Karotte und einer Handvoll Bonbons.
0: Ja.
3: Ihr werdet es nicht glauben, aber dann wird die Karotte bevorzugt.
4: Nein, hätte mir nicht passieren können.
0: Also ich hätte auch also auf gar keinen Fall.
3: Dafür stehen wir eben immer beim Weinhof Weber und verkaufen da ordentlich Waffeln, damit man ein bisschen Kohle macht, genau.
0: Jeden Mittwoch beim Dorfhock in Buggingen.
3: Genau.
0: Hey, wie schön.
3: Und also auch nächsten Samstag, darf ja. Ich ein bisschen Werbung machen?
0: Ja, bitte, klar.
3: Nächsten Samstag, also 19. September ab 14 Uhr stehen wir da nämlich auch schon wieder, weil da die Genussstation vom Weinhof Weber eröffnet wird, also so ein kleiner Bauernlade, den man da besuchen kann. Und da sind wir natürlich auch wieder am Start.
4: Schön.
0: Im schönen Buggingen zwischen Hartheim, Heitersheim und Mülheim-Neuenburg an der B3.
3: Genau so ist es.
0: Die Fastnachts-Clique Lumpenpack aus Buggingen. Eventuell seid ihr dabei bei Badens schönster Vereinsfeier. Wir drücken euch ganz feste die Daumen. Würde uns sehr freuen.
3: Ich hoffe doch. Wir freuen uns schon mega drauf, wenn wir gezogen werden, ja.
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2: Hi, ich bin Julika und 45 Jahre alt.
3: Hi, ich bin Amelie und ich bin 24.
2: Amelie, ich bin neulich aus allen Wolken gefallen. Ich habe Shirts mit Monchichis gesehen.
3: Sind das diese kleinen, affenähnlichen Figuren / Puppen mit schwarzem Haar?
2: Braunes Haar, aber der Rest hat soweit gestimmt, ja.
3: Ah ja.
2: Also Monchichis sind Affenbären.
3: Richtig gut erklärt.
2: So, genau, sind Affenbären, kleine. Und die können zum Beispiel auch den Daumen in den Mund nehmen.
3: Ah.
2: Und haben manchmal auch so kleine Kleider an, so kleine Schürzen und so. So wie eure Labubus da.
3: Nee, da möchte ich nicht in den Topf geworfen werden. Labubus verstehe ich selber nicht, liebe Julika. Finde ich gruselig einfach, die Dinger.
2: Ja, Monchichis sind aber auch gruselig.
3: Nee, so ein Monchichi hatte ich tatsächlich von meiner Mama.
2: Wirklich? Also
3: ja.
2: aus ihrer Jugend dann?
3: Aus ihrer Jugend hatte ich noch ein Monchichi.
2: Komm aus Japan?
3: Mhm.
2: Labubus auch? Wahrscheinlich, oder?
3: Das kann ich dir nicht sagen. Wie gesagt, die Welle, auf die springe ich nicht drauf.
2: Und jetzt kommen die so ein bisschen zurück. Diese Shirts mit diesen Viechern drauf. Ich habe gedacht, ich sehe nicht richtig.
3: Hast du dir schon eins bestellt?
2: Ich denke noch. Ich kann mich nicht entscheiden. Es gibt zwei.
3: Jetzt gerade im Warenkorb.
2: Ja, nee, darum geht's nicht, sondern ich hätte gerne alle. Und ich weiß jetzt nicht, welches ich nehmen soll.
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6: Ach, so schön. Richtig schönes Spätsommerwetter heute am Donnerstag bei uns in der Region. Wolken, blauer Himmel, Sonne und es bleibt trocken. Das Ganze bei maximal 23 Grad. Und morgen auf dem Weg ins Wochenende geht's genauso schön spätsommerlich weiter.
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8: Mit Daniela Frahm, schönen guten Morgen. Ein würdevoller Abschied für den 74-Jährigen, der in Freiburg-Rieselfeld bei einem Messerangriff getötet wurde. Das ist das Ziel einer Spendenaktion auf GoFundMe. Dabei sind bereits über 8.000 Euro zusammengekommen. Gestartet hat den Aufruf ein Bewohner aus Freiburg-Rieselfeld, der den Mann persönlich immer wieder getroffen hat. Er sei als Flaschensammler im Stadtteil bekannt gewesen. Mit den Spenden sollen Trauerfeier und Grab finanziert und die Familie des Mannes unterstützt werden. Der dringend tatverdächtige 30-jährige Messerangreifer sitzt in Untersuchungshaft. In Sportklamotten, statt Schnieke zurechtgemacht im Büro und ein unkompliziertes Du statt das förmliche Sie. So sieht das neue Bewerbungsformat Allee Hopp zum Job in Freiburg aus. Zum Beginn werden gemischte Teams eingeteilt für einfache sportliche Aktivitäten. Dabei bleibt zunächst offen, wer Unternehmen vertritt und wer auf Jobsuche ist. Erst nach dem Mittagessen stellen sich die Firmen mit ihren offenen Stellen vor und es gibt ein Jobdating. 20 Unternehmen aus der Region machen mit. Eingeladen dazu haben unter anderem die Industrie- und Handelskammer Südlicher Oberrhein und die Freiburger Turnerschaft. Schlechte Nachrichten für den EHC Freiburg vor dem Saisonstart in Deutschlands zweithöchster Eishockeyliga. Die Wölfe müssen für mehrere Wochen auf ihren Topscorer Fabian Ihlestedt verzichten. Aus der Baden FM Nachrichtenredaktion Benjamin Resetz.
9: Der 31 Jahre alte Stürmer hat sich im letzten Testspiel der Freiburger beim EHC Chur in der Schweiz am hinteren Oberschenkelmuskel verletzt. Wann er genau aufs Eis zurückkehren kann, ist noch schwer abzusehen und hängt vom weiteren Heilungsverlauf ab, meldet der Verein. Der EHC startet schon morgen mit einem Heimspiel gegen den EC Bad Nauheim in die neue Saison.
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6: So, Countdown läuft, keine halbe Stunde mehr, dann kommt auch noch die neue Kaderbekanntgabe von Bundestrainer Klopp raus.
8: Und jetzt die neuesten Infos, eventuell Max Rosenfelder, Philipp Treu und Derry Sherhand.
6: Wir halten euch auf dem Laufenden, auch wie es mit Ginter weitergeht. Wer vom SC beim deutschen Kader dabei sein wird, alles hier bei Baden FM nach 10.
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6: Um 9:30 guten Morgen auf die Straßen A5 Richtung Karlsruhe zwischen Hartheim-Heitersheim und Freiburg Süd. 5 Kilometer Stop and Go, Viertelstunde plus. B31 Richtung Freiburg. Im Höllental gab es heute Morgen dicken Stau zwischen Breitau-Pösthalde und Buchenbach-Falkensteig. Immer noch Stop and Go, mal 10 Minuten mehr einplanen. Und auf der B317 Richtung Tottnau zwischen Feldberg-Bärental und Tottnau-Fahl. Stop and Go, hier 7 Minuten plus.
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6: Auf der B3 Freiburg raus Richtung Gundelfingen im 100er, Lörrach im Steinenweg im 50er. Weil am Rhein, Bühlstraße, auch da wird geblitzt im 30er und Wollbach, Ortsausgang, wenn ihr Richtung kann, dann fahrt heute Morgen im 60er. 0800 50 60 106, das ist die Nummer für mehr. Wenn ihr was seht, sagt uns

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1: Ob jetzt daheim beim Mülltrennen oder auf der Baustelle beim Zement anrühren, jeder kann wieder mitraten. Und im Frühstücksclub zockt jetzt die Paula aus Freiburg gegen unseren Peter. Ja, und ganz nebenbei um einen knallroten Frühstückskaffeeport. Salut, Paula.
2: Hallo, guten Morgen.
3: Hi, guten Morgen, Paula.
1: Du hast ja ein ganz besonderes Hobby. Du ziehst gerne um. Wo warst denn schon überall?
2: Bisher war ich in Karlsruhe, dann in Tübingen und jetzt bin ich in Freiburg gelandet.
3: Alles schöne Studentenstädte.
2: Ja, finde ich auch.
3: Wo ist es am schönsten?
2: Tübingen hat mein Herz bisher noch.
3: Ich habe auch gehört, Tübingen soll richtig schön sein. Ich war noch nie da. Was macht das so schön? Schöner als Freiburg? Kann ich mir gar nicht vorstellen.
2: Es hat ein bisschen so einen italienischen Flair, finde ich.
3: Aha.
1: Na pronto, dann liebe Paula, heißt es jetzt nicht lang schnacken, Peter knacken, die Spielregeln. Wir suchen einen Begriff, zu dem gebe ich Tipps und die werden dann immer genauer. Und wer meint lösen zu können, bitte reinrufen. Aber Achtung, nicht zu voreilig. Ist die Antwort falsch, gewinnt automatisch der andere. Paula, alles verstanden?
2: Ja, alles verstanden.
1: Dann ab in den Startblock, hier kommt der erste Tipp. Ich kann zu einem Abenteuer führen.
2: Weiß ich jetzt noch nicht.
1: Ja, dann warte mal den zweiten Tipp ab. Ein großes X kann auf mir besonders wichtig sein.
2: Oha.
3: Ich hab's.
1: Was?
3: Ja.
1: Nach dem zweiten Tipp, willst du raushauen?
3: Ja.
1: Mach.
3: Schatzkarte.
1: Du bist echt unglaublich. Du bist wirklich unmöglich. Gib der Paula doch mal eine Chance.
3: Excusez.
1: Paula, es ist richtig.
2: Schade, das da gibt's. Wäre ich nicht drauf gekommen.
1: Nee, also ich bin manchmal wirklich fassungslos. Nach dem zweiten Ding haust du einen raus und triffst auch, oder?
3: Mein Hirn soll studiert werden, ne?
1: Kannst du mir ein Stückchen davon abgeben?
3: Nein! Was wäre denn noch gekommen?
1: Es wäre noch gekommen. Piraten werden besonders oft mit mir in Verbindung gebracht. Berge, Flüsse und Inseln können auch auf mir eingezeichnet sein und so weiter. Wird schon klar, ne? Ach, Paula, tut mir leid, aber da war jetzt nichts mehr zu rütteln.
2: Nicht schlimm, vielleicht beim nächsten Mal.
3: Du, ja, sehr gerne.
1: Großen Spaß gemacht und würde mich freuen, dich mal wieder hier in diesem Quiz begrüßen zu dürfen. Ansonsten schönen Tag jetzt.
2: Danke, ciao.
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22: Richtig schön wird es heute, bis zu 23 Grad und trocken, und morgen bleibt es so schön.
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22: Ich bin Daniela Frahm und wünsche euch einen schönen Donnerstag. Ein würdevoller Abschied für den 74-Jährigen, der in Freiburg-Rieselfeld bei einem Messerangriff getötet wurde. Das ist das Ziel einer Spendenaktion auf GoFundMe. Dabei sind bereits über 8.000 Euro zusammengekommen. Gestartet hat den Aufruf ein Bewohner aus Freiburg-Rieselfeld, der den Mann persönlich immer wieder getroffen hat. Er sei als Flaschensammler im Stadtteil bekannt gewesen. Mit den Spenden sollen Trauerfeier und Grab finanziert und die Familie des Mannes unterstützt werden. Der dringend tatverdächtige 30-jährige Messerangreifer sitzt in Untersuchungshaft. Bargeld scheint weiter auf dem Rückmarsch zu sein, eine neue Umfrage zeigt. Immer mehr Menschen wollen an bestimmten Orten lieber mit Karte zahlen, vor allem in Restaurants und Supermärkten. Aus der Baden-FM-Nachrichtenredaktion Ronny Thorau.
24: In manchen Restaurants und Läden gibt es ja aber durchaus noch Cash-Only-Schilder. In der Bundesregierung wird da gerade ein Vorstoß abgestimmt, Geschäfte und Restaurants zu mindestens einer digitalen Zahlungsoption zu verpflichten. An einigen Orten akzeptieren viele Menschen aber laut der YouGov-Umfrage gerne noch reine Barzahlung, nämlich bei Volksfesten, Wochen- und Flohmärkten.
22: Es war ein bisschen wie bei Und täglich grüßt das Murmeltier. Zum dritten Mal innerhalb kurzer Zeit meldete die Polizei, dass ein Blitzer in Bad Krozingen mit Farbe besprüht wurde. Die halbstationäre Anlage auf einem kleinen Anhänger stand an der B3 zwischen Bad Krozingen und Tunsel. Der Blitzer ist schon wieder gereinigt und im Einsatz. Die Stadt prüft nun eine Videoüberwachung, berichtet die Badische Zeitung. Für den EHC Freiburg beginnt morgen die neue Saison in der zweiten Eishockeyliga. Zu Gast ist der EC Bad Nauheim. Die Wölfe müssen dabei allerdings auf ihren Topscorer Fabian Ilestedt verzichten. Der 31-jährige Stürmer fällt mit einer Oberschenkelverletzung aus und wird den Freiburgern auch in den kommenden Wochen fehlen. 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
22: Auf der A5 staut sich der Verkehr Richtung Karlsruhe zwischen Hartheim und Freiburg Süd. Da braucht ihr etwa eine Viertelstunde länger im Moment.
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22: Geblitzt wird unter anderem an der B3 Ortsausfahrt Freiburg Richtung Gundelfingen im 100er. Und wenn ihr noch was gesehen habt, Staus oder Blitzer, dann ruft uns gerne an oder schickt uns eine WhatsApp an die 0800 50 60 106.
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1: Hi, einen schönen Donnerstag wünsche ich euch. Und heute stellt Kloppo ja seinen ersten DFB-Kader als Bundestrainer vor. Und da dürfen wir natürlich gespannt sein, ob dieser Minuten auch uns bestens bekannte Namen fallen. Die Daumen sind gedrückt, wir halten euch auf dem Laufenden. Und Musik gibt's von Coldplay. A Sky Full of Stars, ein Himmel voller Sterne. Und Teddy Swims ist dabei, Mr. Know-It-All, den habe ich jetzt für euch. Hi.
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Baden-FM ist hier. Ich wünsche euch einen wunderschönen Donnerstag. Jürgen Klopp hat seinen ersten Kader als Bundestrainer bekannt gegeben und da steckt ordentlich SC Freiburg drin, Leute. Max Rosenfelder, Philipp Treu, Yannick Engelhardt und Darry Sherhand sind dabei. 4 Freiburger im ersten Klopp-Kader. Nicht, dass uns das überraschen würde. Aber freuen tut's uns doch wahnsinnig, oder? Da können wir hier in Baden aber doch auch mal ein bisschen stolz sein, finde ich. Daumen sind gedrückt für unsere 4 Jungs im DFB-Kader. Gut gemacht, Kloppo. So darf's doch weitergehen.

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1: Schönstes Spätsommerwetter heute bei uns. Sonne und bis zu 22 Grad am Kaiserstuhl und im Markgräfler Land. Und in den kommenden Tagen, da geht's einfach so schön weiter.
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1: Auf der A5 Richtung Karlsruhe staut sich der Verkehr zwischen Hartheim und Freiburg Süd. Da braucht ihr eine Viertelstunde länger. Und auf der B31 von Kirchzarten in Richtung Freiburg braucht ihr etwa 12 Minuten länger im Moment.
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1: Der aktuellste Blitzer steht in Binzen Richtung Eimeldingen unter der Autobahnbrücke im 50er. Das ist ein neuer Blitzer bzw. neuer 50er-Bereich. Gemeldet hat uns das Petra. Und wenn ihr noch was gesehen habt, Staus oder Blitzer, dann ruft uns gerne an oder schickt uns eine WhatsApp an die 0800 50 60 106.
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18: Das können wir kurz machen. Das wird einfach richtig schön heute mit viel Sonne und bis zu 23 Grad im Markgräflerland und am Kaiserstuhl. Und in den nächsten Tagen bleibt es überwiegend sonnig und bei ungefähr den gleichen Temperaturen.
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18: Ich bin Daniela Frahm und wünsche euch einen schönen Donnerstag. Große Freude beim SC Freiburg. Gleich 4 Spieler vom Sportclub sind vom neuen Bundestrainer Jürgen Klopp für die deutsche Nationalmannschaft nominiert worden. Max Rosenfelder, Philipp Treu, Yannick Engelhardt und Derry Sherhand sind bei den kommenden Länderspielen in der Nations League dabei. Weil es 4 Spiele sind, hat Klopp insgesamt 44 Spieler berufen, aufgeteilt auf 2 Kader. Klopp sagte in der Pressekonferenz:
19: Es hat Spaß gemacht, den Kader zusammenzustellen. Es war cool, sich mit diesen Spielern zu beschäftigen. Wenn wir uns jetzt 4 Wochen, 6 Wochen, 8 Wochen zurückgehen, wir scheiden bei der WM aus, kann ich mir nicht vorstellen, dass viele gedacht haben, es würde Spaß machen, sich mit deutschen Fußballern zu beschäftigen. Und ich hatte das große Vergnügen, genau das zu tun. Es hat ein Jahrhundert Spaß gemacht.
18: In Klopps erstem Kader sind auch ehemalige SC-Spieler dabei. Torwart Noah Atubolu, Mika Bauer, Kevin Schade und auch Nico Schlotterbeck ist zurück im DFB-Team. 7 Bewerber sind für die Oberbürgermeisterwahl in Offenburg zugelassen, darunter auch eine Frau. Kurz vor Ende der Bewerbungsfrist hat die 39-jährige Yasemin Tondo ihre Kandidatur öffentlich gemacht. Am kommenden Dienstag stellen sich alle Kandidaten in der Oberrheinhalle vor, bei der offiziellen Veranstaltung der Stadt. Gewählt wird in Offenburg am 11. Oktober. Amtsinhaber Markus Steffens hatte frühzeitig angekündigt, dass er nicht mehr antritt. Er geht zum Energieversorger Badenova. Von heute bis Freitag beteiligen sich bundesweit Medien an der Aktionswoche Demokratie braucht viele Stimmen. Auch wir von Baden FM sind dabei mit Demokratie-Themen und Projekten aus Baden. Die gemeinsame Botschaft: Demokratie braucht freien, unabhängigen und verantwortungsvollen Journalismus. Schon in den Schulen wird der Grundstein gelegt. An der Hexentalschule Merzhausen sollen die Schülerinnen und Schüler schon früh lernen, mitzubestimmen. Und das fängt schon bei der Klassensprecherwahl an, sagte uns Rektorin Katrin Knapp.
20: Wir machen das so, dass wir wirklich Wahlreden schreiben lassen. Ein Wahlprogramm müssen die Kinder sich überlegen und dann wird entschieden. Also das ist ein deutlich, ich sage jetzt mal, differenzierterer Prozess. Und ich denke, das ist auch wichtig, dass man das auch da so schon beginnt.
18: Die Hexentalschule Merzhausen wurde in diesem Jahr mit dem Demokratiepreis des Landes ausgezeichnet, unter anderem für Projekte wie den Klassenrat, den Kinderkiosk und die Radiosendung Snowy stellt klar. 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
18: Auf der A5 ein dicker Stau in Richtung Karlsruhe. Zwischen Efringenkirchen und Bad Bellingen, da ist die Straße gesperrt. Da braucht ihr eine Stunde länger im Moment.
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18: Geblitzt wird unter anderem in Binzen Richtung Eimeldingen unter der Autobahnbrücke in dem 59er-Bereich. Wenn ihr noch was gesehen habt, Staus oder Blitzer, dann ruft uns gerne an oder schickt uns eine WhatsApp an die 0800 50 60 106.
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21: Schönes Wetter heute bei uns in Baden. Ist das nicht herrlich, dieser Spätsommer? Gestern war es ja mal ganz kurz nicht. Ratet, wer mit dem Fahrrad unterwegs war und keine Regenkleidung dabei hatte. Mua! Ja, wir müssen uns jetzt wieder so ein bisschen dran gewöhnen, dass hier und da auch mal was von oben runterkommen kann. Im Übrigen auch Kastanien und Nüsse. Leute, der Herbst ist langsam im Anmarsch. Aber noch genießen wir heute allerschönstes Wetter und Bon Jovi, der liefert den passenden Song und wünscht uns einen schönen Tag. Have a nice day. Harry Styles, der ist auch dabei. American Girls gibt's jetzt für euch.
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1: Wir zählen im Grunde schon die Tage, wann es endlich wieder losgeht. Ja, unsere große Party, die wir gemeinsam mit euch feiern. Mit den Ehrenamtlichen aus den Vereinen bei uns in der Region. Ihr sollt einfach nur eine gute Zeit haben, euch zurücklehnen, vielleicht tanzen, was Tolles essen, was Gutes trinken und einfach mal so ein bisschen was zurückbekommen. Wir möchten Danke sagen für alle, die sonst immer dafür sorgen, dass gefeiert werden kann. Und im vergangenen Jahr war das schon ziemlich cool.
2: Geil, super stark. Es ist unglaublich, ja. Wunderbar. Was für ein geiler Abend, dass wir hier sein dürfen. Dass wir gezogen wurden vom Nils Petersen mit der letzten Kugel, wie bei der Champions League. Und wer ist dabei? Die lustige 13. Jetzt dürfen wir einfach mal genießen. Uns bedienen lassen.
3: Ja, das will ich doch aber mal erhoffen und darauf, wie heißt ein dreifach kräftig? Ayo! Ayo! Ayo!
4: Hallo, wir sind die Drachenkapelle aus Hinterzarten und der Nils hat uns für Badens beste Vereinsfeier gezogen und wir sind hier in der Bergwelt auf dem Kandel und die Stimmung ist super geil hier. Anders kann man es gar nicht sagen. Das Essen ist gut, das Trinken ist gut und jetzt geht gleich die Party los.
3: 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Jungs!
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0: Heute ist es überall bei uns in Baden sonnig mit Temperaturen von 16 bis 21 Grad. Morgen kann es höchstens in der Früh mal einen kurzen Schauer hier und dort geben. Ansonsten bleibt es auch wieder sehr freundlich. Wird ein bisschen kühler, aber sehr, sehr angenehm. So richtig Herbst ist das noch nicht.
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0: Auf der A5 Richtung Karlsruhe zwischen dem Dreieck Weil am Rhein und dem Dreieck Neuenburg haben wir eine Baustelle und es hat überflüssigerweise auch noch gescheppert. Das bedeutet 5 Kilometer Stau. Im Moment dauert es dort 50 Minuten länger.
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0: Wir haben in der Bühlstraße in Weil am Rhein einen gemeldet, da darf man 30 fahren. In Binzen Richtung Eimeldingen unter der Autobahnbrücke im neuen 50er-Bereich stehen sie. Da ist erst seit neuestem 50, also bitte daran halten. Oder B3 Ortsausgang Freiburg Richtung Gundelfingen im 100er beispielsweise stehen sie. Habt ihr noch was gesehen, Staus oder Blitzer? Dann lasst es uns gerne wissen unter der 0800 50 60 106. Allen unterwegs wünschen wir eine gute Fahrt und sicheres Ankommen.
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1: Hallo, ich bin Manfred aus Lörrach. Ich habe ein Hobby, das ist meine kleine Katze, mein Kater, mit dem Namen Bello.
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2: Du bist Katzenvater.
1: Ich bin Katzenpapa, ja. Also es ist ein Kater, der heißt Bello.
2: Das finde ich lustig, dass ein Kater Bello heißt, weil normalerweise kennt man das von Hunden.
1: Ich weiß es, es war so, als der noch klein war, also meine Nachbarin, ihre Tochter mit dem Auto zum Tierarzt gefahren. Wir haben gedacht, es ist ein Mädchen, haben gesagt Bella. Und dann sagt die Tierarzthelferin, und ja, dann kann man ja Bello sagen zu ihm. Ne? Und jetzt ist er eben der Bello.
2: Das ist sehr süß. Und der macht dir Freude.
1: Der macht mir sehr Freude. Der kommt jeden Abend, wenn ich ins Bett gehe, kommt er, legt sich auf das linke Bein drauf und ja, schläft bis morgens bei mir im Bett.
2: Das heißt, er ist nachts nicht unterwegs Mäuse fangen?
1: Ich muss dazu sagen, Judika, das ist eine reine Wohnungskatze. Der hat im Sommer bei meiner Nachbarin können auf dem Balkon, ist er auf einen Blumenkasten gesprungen mit Geranien und hat dort geschlafen, ist nicht abgehauen. Ne?
2: Ach, das ist ja toll. Ihr seid so richtige Mitbewohner.
1: Ja, genau, ja.
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13: Sonnig und nicht zu heiß ist es bei uns in Baden. Bei 20 Grad Spitzentemperatur in Lörrach zum Beispiel oder 17 Grad in Titisee-Neustadt. Morgen höchstens örtlich am Morgen mal der ein oder andere ganz kleine Schauer. Danach wird so ein schöner Sonne-Wolken-Mix und so bleibt es dann auch die kommenden Tage.
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14: Mit Benjamin Resetz. Hallo, schönen guten Tag. SC Freiburg International kennen wir ja schon. Jetzt heißt es SC Freiburg vor Nationalmannschaft. Gleich 4 Spieler vom Sportclub sind vom neuen Bundestrainer Jürgen Klopp für die DFB-Auswahl nominiert worden. Max Rosenfelder, Philipp Treu, Yannick Engelhardt und Derry Schertan sind bei den kommenden Länderspielen in der Nations League dabei. Über die SC-Kicker sagte Klopp in der Pressekonferenz zur Kader-Nominierung.
15: Also Freiburg macht es eigentlich ganz super. Nicht sehr kurzem, sondern schon eine ganze Weile. Ganz oft wird über Mentalität gesprochen. Also ich habe es gerade erst gelesen, dass, glaube ich, derselbe gesagt hat, kann man nicht kaufen, aber entwickeln und haben kann man. Und die Freiburger haben das, bringen sie schon mit.
14: Weil 4 Spiele bevorstehen, hat Klopp insgesamt 44 Spieler berufen, aufgeteilt auf 2 Kader. Im ersten sind auch ehemalige SC-Spieler dabei. Torwart Noah Atubolu, Mika Bauer, Kevin Schade und auch Nico Schlotterbeck ist zurück im DFB-Team. Wenn man Handwerker ruft, dann kommen auch Profis, sollte man jedenfalls meinen. Die Handwerkskammer Freiburg rät aber, Handwerksbetriebe vor der Auftragserteilung zu prüfen, um schwarze Schafe zu vermeiden. Professionelle Internetauftritte können oft täuschen, wenn es um die tatsächliche Qualifikation des Betriebs geht, warnt die Kammer. In einem aktuellen Fall wurden sogar mehrere mangelhafte Arbeiten von unqualifizierten Handwerkern erbracht, die überhaupt nicht ausgebildet waren. Verbraucher sollten sich daher nicht nur auf Internetseiten verlassen, sondern auch die Handwerkskammer kontaktieren, können, um Informationen über die Betriebe zu erhalten. Eine gute Recherche kann helfen, spätere Probleme zu vermeiden und sicherzustellen, dass die beauftragten Handwerker die erforderlichen Qualifikationen besitzen, so die Kammer. Momentan gibt es immer wieder Meldungen über Zwischenfälle mit KI-Software, jetzt auch wieder vom ChatGPT-Entwickler OpenAI. In Tests soll sich die künstliche Intelligenz unerwartet und besorgniserregend verhalten haben. Zum Beispiel soll ein Modell versucht haben, selbst erstellte Daten ins Netz hochzuladen, um sie bei Antworten als Quelle vorweisen zu können. In einem anderen Fall erfand die KI angefragte Daten, weil sie die Infos nicht finden konnte. Solche Fälle häufen sich aktuell. 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
13: Auf der A5 Richtung Karlsruhe zwischen dem Dreieck Weil am Rhein und dem Dreieck Neuenburg ist mittlerweile die Unfallstelle geräumt. Wir haben aber immer noch 6 Kilometer Stau vor der Baustelle. Das bedeutet, 40 Minuten dauert es dort im Moment länger.
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13: Förderung sollte nicht ausgebremst werden. Deshalb frage ich mich, warum sie in Lahr in der Albert-Förderer-Straße stehen. Haha, da darf man 30 fahren. B31 Höhe Breitnau im 100er haben sie auch beidseitig einen hingestellt. In Schlingen in der Leonhard-Müller-Straße stehen sie, da gelten wieder 30. Oder in Binzen Richtung Eimeldingen unter der Autobahnbrücke im neuen 50er-Bereich. Da bitte besonders gut aufpassen. Habt ihr noch was gesehen? Staus oder Blitzer? Dann dürft ihr das uns gerne mitteilen. Jederzeit kostenlos unter der 0800 50 60 106. Allen unterwegs wünschen wir eine gute Fahrt.
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16: Ich liebe ja diese kleinen Momente, in denen man plötzlich denkt, ach, so ist das. Dinge, die man seit Jahren macht, sieht oder benutzt. Und dann erfahre ich mit Mitte 40, was eigentlich dahinter steckt. Solche Momente nennen wir hier Aha-Momente. Und in 10 Minuten gibt's von Mariella den nächsten. Bis dahin Ed Sheeran. Perfect. Und Nico Santos, der ist auch dabei. Schon wieder einen neuen Hit. Eine nach dem anderen haut der raus. Why don't you stay? Warum bleibst du nicht? Fragt er.
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0: ich glaube, das ist einfach das Gruseligste, was jemals aus der Musikindustrie hervorgegangen ist. Dieses Lachen am Ende von Thriller. Michael Jackson ist das hier bei uns bei Baden FM. Und jetzt geht's gleich um eine Sache. Ich bin fast sicher, dass wir die alle schon mal gemacht haben. Wir haben die alle schon mal gemacht. Aber warum nennen wir sie, wie wir sie nennen?
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2: Wer eine Party verlässt, ohne Tschüss zu sagen, der macht in England einen Irish Exit, in Berlin einen polnischen Abgang und hier bei uns in Baden machen die den Franzosen. Das Spannende, fast immer schiebt man diese Angewohnheit den Nachbarland zu und das schon ziemlich lange. Zum Beispiel entstand der polnische Abgang im 18. oder 19. Jahrhundert und wurde erstmal in einem schlesischen Wörterbuch von 1855 dokumentiert. Diese ganzen Abgänge beziehen sich auf negative Stereotype oder historische Spannungen zwischen den Ländern. Denn das Bild eines unhöflichen oder davonstehenden Nachbarn wurde gerne genutzt, um diese Sticheleien zu festigen. Eure Mariella Miskial.
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21: Am Schluchsee messen wir gerade 16 Grad, in Freiburg sind es 20. Das Ganze bei nur leichter Bewölkung und viel, viel Sonne. So bleibt's auch morgen. Die Wolken nehmen ein bisschen zu, aber richtig schlimm wird's nicht. Höchstens mal örtlich ein ganz kleiner Schauer. Ansonsten bleibt sehr angenehm. Spitzentemperaturen von 19 Grad dann morgen noch.
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21: Gute Nachrichten haben wir auch von der A5 Richtung Karlsruhe zwischen dem Dreieck Weil am Rhein und dem Dreieck Neuenburg. Nur noch 20 Minuten Verzug, noch 6 Kilometer Stau, aber die Unfallstelle ist geräumt. Jetzt muss es sich nur noch im Reißverschlussverfahren, so ein schwieriges Wort, an der Baustelle alles einfädeln.
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0: Richtung Emmendingen fahrt. An der üblichen Stelle stehen sie auch. Da gelten 100. Habt ihr noch was gesehen? Immer her damit. 0800 50 60 106 ist da die Nummer zum Glück. Allen unterwegs wünschen wir eine gute Fahrt.
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1: Ja, wir zeigen euch nämlich Sportarten, die nicht so bekannt sind wie Fußball, Turnen oder Leichtathletik. Sportarten wie Quadball haben die meisten noch gar nie gehört. Fechten oder heute Bogenschießen. Klar kennt man Bogenschießen, aber so richtig vertraut ist man damit nicht, ne? Das ist ein Sport, bei dem kann man sich so ein bisschen fühlen, wie bei Tribute von Panem oder natürlich wie Robin Hood. Also ich glaube, das war der Bogenschütze. Na, schlechthin. Mariella aus dem BahnFM-Team, die hat bei der Schützengesellschaft Mülheim vorbeigeschaut. Bogenschießprofi Andreas hat ihr den Sport gezeigt.
2: Eins von der wichtigsten Sache ist, dass die Kraft vom Bogen zu einem passt.
3: Der Bogen jetzt hier würde zu mir passen?
2: Sollte passen. Der hat es nur 18 Ips. Das ist eigentlich so die Einsteigerstärke.
3: Kannst du einmal nochmal dran zupfen? Das klingt so lustig. Ist wie so ein Instrument.
2: Allzu viel Schutzausrüstung braucht man beim Bogensport nicht. Aber Armschutz, Handschuhe oder Fingertap ist notwendig.
3: Mhm. Okay, jetzt sehe ich perfekt ausgestattet aus fürs Bogenschießen. Die Pfeile sind hier. Ich habe meine Schutzausrüstung.
2: In der Grundaufstellung haben unsere Füße parallel zum Oberkörper. Oberkörper ist zum Ziel ausgerichtet. Wir legen den Pfeil ein. Wichtig, was du jetzt gehört hast, der Pfeil muss einrasten in der Nocke. Sonst fliegt er dir beim Ausziehen aus der Sehne einfach raus. Und jetzt schauen wir schon aufs Ziel. Dann gehe ich auf den Anker. Dann kommt das Feindziele. Lösen und nachhalten.
3: Boah, verrückt. Der erste Schuss steht an.
2: Arm wird ausgestreckt. Arm wegdrehe, mit der Hand gehst du auf die Sehne, Arm schön durchdrehe, drücke, suchst einen schönen Ankerpunkt. Jetzt gehst du ein Stück weiter rechts runter, lösen und nachhalten.
3: So. Ich habe ganz woanders getroffen, wo ich eigentlich treffen wollte. Boah. Immerhin das Weiße getroffen.
2: Ja. Machen wir noch einen Schuss.
3: Na, jetzt habe ich vorbeigeschossen.
2: Jetzt war ich zu weit rechts.
3: Da werden Muskeln beansprucht, die man sonst nie benutzt. Genau. Einige sind sehr gut, recht weit in der Mitte gelandet, finde ich. Wie sagt es der Profi, kann man so machen?
2: Schon mal ganz gut für den Einstieg.
3: Das höre ich doch gerne.
1: Und wie so ein Training aussieht, das könnt ihr auf unseren BahnFM Social Media Kanälen anschauen. Und wer mal den Profis beim Werk zusehen will, am 26.09. ist in Iringen ein Bogenschießturnier. Beim Lilien Cup könnt ihr die Schützinnen und Schützen live sehen.
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19: Wir gucken raus aus dem Fenster und die Sonne scheint uns ins Gesicht. Meine Güte, ist das schön. Das Ganze bei 20 Grad in der Spitze, sehr angenehm. Regnen tut's nicht. Morgen nur ein paar Wölkchen mehr, ein Grad weniger fast überall. Sonst aber weiter traumhaftes Spätsommerwetter.
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21: Mit Benjamin Resetz. Hallo, schönen guten Tag. Was für eine Ehre für den SC Freiburg. Gleich 4 Spieler des Tabellenführers sind von Bundestrainer Jürgen Klopp für die Nationalmannschaft nominiert worden. Max Rosenfelder, Yannick Engelhardt, Darry Shertand und Philipp Treu dürfen sich in der Nations League beweisen. Treu erzählte uns, wie er von seinem Glück erfahren hat.
22: Ich habe es tatsächlich am Sonntag erfahren, auf der Couch, während dem Fußballschauen, während der Zweitligakonferenz, habe ich eine Nachricht bekommen vom Bundestrainer, ob ich nicht mal Zeit hätte zu telefonieren. Und dann ging es doch relativ schnell, dann haben wir telefoniert und haben mal ein bisschen gequatscht, sag ich mal. Ich wusste nichts davor, habe mich natürlich dann gefreut, die Nachricht zu bekommen. Vom Jürgen Klopp kriegt man ja auch nicht alle Tage.
21: Weil es 4 Spiele sind, hat Klopp insgesamt 44 Spieler berufen, aufgeteilt auf 2 Kader. Auch die Ex-Freiburger Noah Atubolu, Mika Bauer und Nico Schlotterbeck stehen im ersten Aufgebot. Lahr will in Zukunft schneller auf Probleme mit Wildtieren in der Stadt reagieren. Die Verwaltung schlägt deshalb vor, einen offiziellen Stadtjäger einzusetzen. Darüber berät zunächst der Umweltausschuss, später entscheidet der Gemeinderat. In Lahr gibt es vor allem Probleme mit Nutrias, Kanadagänsen, Krähen, Füchsen und Mardern. Hier sollte Siegfried Geisbauer tätig werden, der schon in Kehl als Stadtjäger für Wildtiere zuständig ist. Betroffene Haushalte soll Geisbauer beraten und störende Tiere möglichst vertreiben. Das Töten eines Tieres soll nur das letzte Mittel sein. Für die Stadt entstehen durch die Bestellung zunächst keine Kosten. Bezahlen muss jeweils, wer den Stadtjäger beauftragt. Die Malteser in Freiburg rufen dazu auf, das Erste-Hilfe-Wissen regelmäßig aufzufrischen. Denn im Notfall kommt es vor allem darauf an, überhaupt zu handeln. Situation einschätzen, 112 rufen, bei der betroffenen Person bleiben und Erste-Hilfe leisten, bis das Rettungsteam da ist. Darum weisen die Malteser auf ihre Kursangebote hin. Neben klassischen Erste-Hilfe-Kursen gibt es Schulungen für Betriebe, Kindernotfälle sowie individuell zugeschnittene Trainings für Vereine, Gruppen oder Arztpraxen. Ergänzend empfehlen die Malteser ihre Erste-Hilfe App und ein kleines Erste-Hilfe-Set für unterwegs. 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
21: Auf der A5 Richtung Karlsruhe haben wir zwischen dem Dreieck Weil am Rhein und dem Dreieck Neuenburg im Moment 4 Kilometer Stau, da dauert es 20 Minuten länger.
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19: Schlüchtalstraße in Weil am Rhein im 30er haben wir da einen gemeldet. B3 bei Bad Krozingen, der mobile Blitzer, der da schon eine Weile steht. Im 70er steht der. In Weil am Rhein in der Bühlstraße im 30er haben wir wieder einen. In Neuenburg in der Römerstraße im 30er oder in Emmendingen in der Milchhofstraße im, ratet mal, 30er. Es gibt noch einige mehr. Schaut da auch gerne mal auf unserer Homepage oder in der Baden FM App vorbei. Allen unterwegs wünschen wir eine gute Fahrt und sicheres Ankommen.
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0: Ich wünsche euch einen tollen Donnerstag. Meine liebe Kollegin Amelie und ich, wir sind 20 Jahre auseinander. Manchmal fühlt es sich aber eher an wie 200. Ich sage Dinge wie Telefonzelle und sie schaut mich nur an. Sie sagt Dinge, bei denen ich erstmal hoffe, dass sie jugendfrei sind. Und deshalb tauschen wir uns hier regelmäßig aus, um voneinander zu lernen. Was für die eine völlig normal ist, ist für die andere ungefähr Archäologie. In 10 Minuten gibt es den nächsten, sagen wir mal, Generationenkurs. Und bis dahin Musik von Nickelback. How You Remind Me, Taylor Swift, die Wunderbare. Die kenne ich auch. Und Amelie E. ist auch dabei mit Opalite. Schön, dass ihr am Start seid. Hi.

0: Elton John, I'm Still Standing. Ich wünsche euch einen wunderschönen Donnerstag. Genießt nochmal das herrliche Wetter bei uns.
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0: Hi, ich bin Julika und 45 Jahre alt.
2: Hi, ich bin Amelie und ich bin 24.
0: Amelie, ich bin neulich aus allen Wolken gefallen. Ich habe Shirts mit Mon Chichis gesehen.
2: Sind das diese kleinen affenähnlichen Figuren/Puppen mit schwarzem Haar?
0: Braunes Haar, aber der Rest hat soweit gestimmt, ja.
2: Ah ja.
0: Also Mon Chichis sind Affenbären.
2: Nicht gut erklärt.
0: So, genau, sind Affenbären, kleine. Und die können zum Beispiel auch den Daumen in den Mund nehmen.
2: Ah.
0: Und haben manchmal auch so kleine Kleider an, so kleine Schürzen und so. So wie eure Labubus da.
2: Nee, da möchte ich nicht in den Topf geworfen werden. Labubus verstehe ich selber nicht, liebe Julika. Finde ich gruselig einfach, die Dinger.
0: Ja, Monchichis sind aber auch gruselig.
2: Nee, so ein Monchichi hatte ich tatsächlich von meiner Mama.
0: Wirklich? Also ja. aus ihrer Jugend dann?
2: Aus ihrer Jugend hatte ich noch ein Monchichi.
0: Komm aus Japan?
2: Mhm.
0: Labubus auch? Wahrscheinlich, oder?
2: Das kann ich dir nicht sagen. Wie gesagt, die Welle, auf die springe ich nicht drauf.
0: Und jetzt kommen die so ein bisschen zurück. Diese Shirts mit diesen Viechern drauf. Ich habe gedacht, ich sehe nicht richtig.
2: Hast du dir schon eins bestellt?
0: Ich denke noch. Ich kann mich nicht entscheiden. Es gibt zwei.
2: Jetzt gerade im Warenkorb.
0: Ja, nee, darum geht's nicht, sondern ich hätte gerne alle. Und ich weiß jetzt nicht, welches ich nehmen soll.
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20: Sonnige bis wolkige 20 Grad in der Spitze, zum Beispiel in Freiburg. Am Schluchsee sind es 16 Grad im Moment, aber auch dort scheint die Sonne. Regnen wird es nicht, morgen auch nicht, höchstens mal ein paar Tröpfchen im Laufe des Morgens. Dann wird es auch wieder freundlicher. Sonne und Wolken wechseln sich dann ab, so wie heute, mit einer etwas leichteren Tendenz zu Wolken. Und 1 bis 2 Grad kühler wird es morgen.
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20: Eine Viertelstunde Verzögerung haben wir noch auf der A5 Richtung Karlsruhe zwischen dem Dreieck Weil am Rhein und dem Dreieck Neuenburg. Vor der Baustelle gibt es da noch 3 Kilometer Stau. Die Unfallstelle ist aber geräumt. Da hatte es heute Vormittag gekracht. Inzwischen ist wieder frei und bald läuft es da auch wieder ganz normal.
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20: In Weil am Rhein stehen sie in der alten Straße, da darf man 50 fahren. In Emmendingen in der Milchhofstraße sind es 30 oder auch 30 in der Römerstraße in Neuenburg. Und es gibt noch einige mehr. Schaut mal gerne auf unserer Homepage oder in der Baden FM App vorbei. Da gibt's eine Auflistung mit allen Blitzern und auch allen Verkehrsmeldungen aus der Region. Und allen unterwegs wünschen wir eine gute Fahrt und vor allen Dingen kommt gut an.
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1: 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Ja, diejenigen, die die Pommes braten, die die Würstchen drehen, die aufbauen, die Kuchen backen. Ach, ihr wisst ja, was alles zu tun ist. Wem sag ich's denn? Mit euch wollen wir feiern und zwar in der Bergwelt Kandel mit tollem Essen, mit was Gutem zu trinken und natürlich mit Musik von DJ Matze. Und dieser junge Mann, der war im vergangenen Jahr dabei.
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17: Schön ist es draußen, sonnig ist es draußen und mit bis zu 20 Grad in der Spitze auch nicht so wahnsinnig heiß. Das ist eigentlich ziemlich angenehm. Morgen bleibt es genauso, 1-2 Grad kühler. Regnen wird es weiterhin nicht, höchstens mal minutenweise ganz früh am Morgen.
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17: Mit Benjamin Resitz. Hallo, schönen guten Tag. Riesenfreude beim SC Freiburg. Gleich 4 Spieler vom SC sind vom neuen Bundestrainer Jürgen Klopp für die deutsche Nationalmannschaft nominiert worden. Max Rosenfelder, Philipp Treu, Yannick Engelhardt und Darry Shertan sind bei den kommenden Länderspielen in der Nations League dabei. Weil es 4 Spiele sind, hat Klopp insgesamt 44 Spieler berufen, aufgeteilt auf 2 Kader. Klopp sagte in der Pressekonferenz:
10: Es hat Spaß gemacht, den Kader zusammenzustellen. Es war cool, sich mit diesen Spielern zu beschäftigen. Wenn wir uns jetzt 4 Wochen, 6 Wochen, 8 Wochen zurückgehen, wir scheiden bei der WM aus, kann ich mir nicht vorstellen, dass viele gedacht haben, es würde Spaß machen, sich mit deutschen Fußballern zu beschäftigen. Und ich hatte das große Vergnügen, genau das zu tun. Es hat ein Jahrhundert Spaß gemacht.
17: In Klopps ersten Kader sind auch ehemalige SC-Spieler dabei. Torwart Noah Atubolu, Mika Bauer, Kevin Schade und auch Nico Schlotterbeck. Von heute bis Freitag beteiligen sich bundesweit Medien an der Aktionswoche Demokratie braucht viele Stimmen. Auch wir von Baden FM sind dabei mit Demokratiethemen und Projekten aus Baden. Die gemeinsame Botschaft: Demokratie braucht freien, unabhängigen und verantwortungsvollen Journalismus. Schon in den Schulen wird der Grundstein gelegt. An der Hexentalschule Merzhausen sollen die Schülerinnen und Schüler schon früh lernen, mitzubestimmen. Und das fängt schon bei der Klassensprecherwahl an, sagte uns Rektorin Katrin Knapp.
12: Wir machen das so, dass wir wirklich Wahlreden schreiben lassen. Ein Wahlprogramm müssen die Kinder sich überlegen und dann wird entschieden. Also das ist ein deutlich, ich sage jetzt mal, differenzierterer Prozess. Und ich denke, das ist auch wichtig, dass man das auch da so schon beginnt.
17: Die Hexentalschule Merzhausen wurde in diesem Jahr mit dem Demokratiepreis des Landes ausgezeichnet. Unter anderem für Projekte wie den Klassenrat, den Kinderkiosk und die Radiosendung Snowy stellt klar. Die Stadt Lahr hat eine neue Chrysanthemenkönigin. Najana Haas wird für ein Jahr das Blumenfestival Chrysanthema und die Stadt repräsentieren. Die 31-Jährige ist in Sao Paulo geboren, aber in Lahr aufgewachsen und verbindet mit der Chrysanthema viele Kindheitserinnerungen. Heute arbeitet Haas beim Regierungspräsidium Freiburg und studiert parallel Agrarwissenschaften. Als Chrysanthemenkönigin will sie vor allem für Gemeinschaft, Offenheit und Vielfalt stehen. Ihr Ziel? Den familiären Charakter der Chrysanthema erhalten, aber gleichzeitig das Fest offen für neue Menschen, Kulturen und Ideen halten. 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
17: Und wir gucken auf die Straßen. Auf die A5 Richtung Karlsruhe zwischen Efringenkirchen und dem Dreieck Neuenburg sind es nur noch die normalen 2 Kilometer Stau vor der Baustelle. Dauert nur noch 10 Minuten länger. Alles wieder gut dort.
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17: B294 Richtung Elzach raus, Höhe Waldkirch vorm Hugenwaldtunnel im 80er stehen sie. Oder auf der A5 Richtung Karlsruhe, Höhe Hartheim im 120er, ganz normal. Bad Säckingen, Rippoldinger Straße im 30er haben wir noch einen. Oder in Emmendingen in der Milchhofstraße sind auch 30 erlaubt und es gibt noch mehr. Eine Gesamtübersicht gibt's jederzeit auf unserer Homepage oder in der Baden FM App. Unter 0800 50 60 106 kann man uns immer melden, wenn man noch was gesehen hat. Und allen unterwegs wünschen wir eine gute Fahrt.
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20: Schönen Donnerstag. Hi. Und es gibt ja Songs, die sind einfach gut, ne? Die liebt man einfach. Und dann gibt es Songs, an denen hängt eine Geschichte. Vielleicht eine ganz persönliche oder eine, die man so nicht vermutet hätte. Und Lennart bringt uns regelmäßig seine Lieblingssongs mit und erzählt, warum genau die bei ihm hängen geblieben sind. In 10 Minuten gibt es den nächsten. Und bis dahin Clock Clock. Sorry. Außerdem Martin Garrix und Ed Sheeran. Repeat it. Wiederholt's. Ja, dann machen wir mit dem Song gerne. Hammerteil.
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0: Musik aus den 80ern von Irene Cara, Flashdance. What a feeling. Schön, dass ihr dabei seid. Ich wünsche euch einen tollen Donnerstag.
1: Oh, ist der geil.
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3: Max Giesinger wird 1988 in Waldbronn im Landkreis Karlsruhe geboren. Ich also ein echter Badenser. Als der kleine Max 3 Jahre alt ist, trennen sich seine Eltern. Ein Umstand, der ihm heute noch zu schaffen macht. Er selbst offenbart, dass das bei ihm starke Bindungsängste ausgelöst hat. Dieses Gefühl von, ich bin in einer Beziehung, ich fühle mich wohl, ich möchte da drin bleiben, das gibt es bei ihm nicht. Eigentlich sieht Max sich eher als Single mit vorübergehenden Bindungen. Zurück in die Schulzeit, schon am Gymnasium Karlsbad, macht er Musik und spielt in einer Band. Nach dem Abi zieht Max als Straßenmusiker durch Australien. Wieder in Deutschland probiert er sich als Bankkaufmann, merkt aber schnell, dass sein Herz eigentlich nur für Musik schlägt. Er bricht die Ausbildung ab und macht 2011 bei The Voice of Germany mit. Und siehe da, Max Giesinger wird Vierter. Dass er nicht ganz oben ankommt, macht aber nichts. Er macht nämlich weiter. Und 2016 kommt er dann. Der große Durchbruch mit 80 Millionen. Und Max, über 80 Millionen Menschen leben in Deutschland, davon 43 Millionen Frauen. Ja, da wird für dich doch was dabei sein.
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21: 20 Grad in der Spitze heute bei uns in Baden. Zum Beispiel gemessen in Rheinfelden. Niedrigste Temperaturen auch noch 16 Grad. Das ist zum Beispiel in Schluchsee so. Also auch das ist eigentlich noch relativ mild, wenn man den Sonnenschein bedenkt. Denn die Sonne scheint kräftig heute den ganzen Tag und da kommt es einem auch echt warm vor. Morgen ein paar mehr Wölkchen, aber immer noch Sonnenschein. Regen maximal ganz früh am Morgen und dann auch nur ganz, ganz kurz. Ansonsten wird es wieder sehr freundlich. Dann maximal 19 Grad noch.
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21: A5 Richtung Karlsruhe zwischen Efringenkirchen und dem Dreieck Neuenburg. Noch 2 Kilometer Stau, da dauert es 10 Minuten länger. Alles andere sehr überschaubar.
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21: Waldshutingen, Mozartstraße, 30 Stundenkilometer erlaubt. Genauso wie in Bad Säckingen in der Repolinger Straße. In Weil am Rhein in der Altenstraße sind es 50. In Emmendingen in der Milchhofstraße wieder 30. Und das war's noch nicht. Eine Komplettübersicht mit allen Blitzern und allen Verkehrsmeldungen findet ihr wie immer auf unserer Homepage baden.fm oder in der Baden-FM-App. Und unter der 0800 50 60 106 kann man immer melden, wenn man noch was gesehen hat. Kleine Extrameldung noch aus Freiburg. Da steht nach einem Unfall zwischen einer Straßenbahn und einem Radfahrer, bei der Radfahrer zum Glück nur leicht verletzt wurde, die Straßenbahnlinien 1345 still. Im Moment, das sollte aber bald behoben sein. Allen unterwegs eine gute Fahrt.
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0: Despacito. Ich finde, da verlängert sich der Sommer automatisch mit Luis Fonsi, Despacito. Hier ist Bahn FM. Ich wünsche euch einen ganz wunderschönen sonnigen Donnerstag. Genießt dieses herrliche Wetter bei uns.
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2: Hi, ich bin Kerstin aus Hartheim und alleinerziehend mit 3 Kindern.
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0: Wie alt sind deine Kinder?
2: Richard Louis wird jetzt 16, Lieselotte Marie wird 13 und Rosalie Sophie wird 12.
0: Die haben ja wunderschöne Namen, deine Kinder.
2: Ja.
0: Das heißt, du hast 3 Teenies im Haus.
2: Total schön. Ich bin schwer verliebt. Ich bin dem lieben Gott jeden Tag so dankbar, dass ich die habe. Und das sage ich denen auch jeden Tag, weil die einfach zuckersüß, total hübsch, intelligent sind. Ich bin richtig stolz auf die Kinder.
0: Wie toll. Auch ich krieg gerade eine Gänsehaut, Kerstin. Du klingst selber noch total jung. Darf ich fragen, wie alt du bist?
2: Ich bin 11 und 30.
0: 11 und 30?
2: Ja, das heißt, 30 du bist mit 11 Jahren Erfahrung.
0: Echt auch? Das ist auch schön. Das heißt, du bist auch echt Jungmama geworden, ne?
2: Ja, 25.
0: Also ja, das ist ja, heutzutage ist das ja mega jung.
2: Ja, deswegen. Ich komme aber aus einem anderen Teil von Deutschland. Bei uns ist das ganz normal. Also da kriegt man eher so zwischen, ich habe früher mal gesagt, zwischen 11 und 18.
0: Das Erste.
2: Und dann, ja, und dann ab 30 und ich hatte meine Ausbildung fertig und wir hatten ein Haus gekauft und dann haben mein Mann und ich gesagt, so jetzt.
0: Aber mittlerweile bist du alleinerziehend.
2: Genau.
0: Das ist bestimmt nicht immer easy, oder? Also gerade mit 3 Kindern, das stelle ich mir schon auch knackig vor.
2: Der Tag hat halt nur 24 Stunden.
0: So, und das ist ein Teil des Problems, ja?
2: Genau, und das Chaos ist mit uns. Man muss halt schon ein bisschen Überlebenskünstler sein. Mhm. Ne? Natürlich müssen die Kinder auch voll mitziehen. Also die sind super selbstständig. Das Tollste, was im Lockdown für uns passiert ist, meine Kinder haben kochen gelernt, bügeln, Wäsche waschen.
0: Wahnsinn.
2: Die nehmen mir brutal viel jetzt ab. Also es ist eher so, dass die Kinder das Essen kochen und ich dann sage, Mama hat ein 30-Minuten-Zeitfenster für Mittagessen, genau jetzt.
0: Also ihr klingt so richtig wie ein Team.
2: Ja, anders funktioniert es nicht.
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20: 20 Grad haben wir in Ihringen am Kaiserstuhl, 17 in Schönau. Im Moment fast überall scheint die Sonne und das bleibt auch morgen so. Ein paar mehr Wölkchen kommen da, 1-2 Grad wird's kühler, aber immer noch sehr angenehm spätsommerlich.
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20: Mit Benjamin Resitz. Hallo, schönen guten Tag. Der SC Freiburg ist nicht nur im internationalen Clubgeschäft etabliert, sondern jetzt auch in der deutschen Nationalmannschaft. Gleich 4 Spieler des Tabellenführers sind vom Bundestrainer Jürgen Klopp für die Nations League nominiert worden. Max Rosenfelder, Yannick Engelhardt, Derry Schertand und Philipp Treu dürfen sich freuen. Und Engelhardt kann sich vorstellen, was dem Bundestrainer imponiert haben könnte.
21: Ohne jetzt genau darauf eingehen zu können, was für eine Philosophie er spielen lassen will, aber ich glaube, er will schon ein intensives Spiel haben, was ja auch zu meinem Spiel passt, Lauffreudig, viel mit Ball, aber auch gegen Ball. Ich glaube, so was auch uns als Freiburg auszeichnet. Und ich glaube, deshalb haben es dann auch ein paar Freiburger ins Aufgebot geschafft.
20: Für die 4 Spiele hat Klopp insgesamt 44 Spieler berufen, aufgeteilt auf 2 Kader. Auch die Ex-Freiburger Noah Atubolu, Mika Bauer und Nico Schlotterbeck stehen im Aufgebot. Ein würdevoller Abschied für den 74-Jährigen, der in Freiburg-Rieselfeld bei einem Messerangriff getötet wurde. Das ist das Ziel einer Spendenaktion auf GoFundMe. Dabei sind bereits über 8.000 Euro zusammengekommen. Aus der Baden-FM-Nachrichtenredaktion Daniela Frahm.
22: Gestartet hat den Aufruf ein Bewohner aus Freiburg-Rieselfeld, der den Mann persönlich immer wieder getroffen hat. Er sei als Flaschensammler im Stadtteil bekannt gewesen. Mit den Spenden sollen Trauerfeier und Grab finanziert und die Familie des Mannes unterstützt werden. Der dringend tatverdächtige 30-jährige Messerangreifer sitzt in Untersuchungshaft.
20: Es gibt ja immer wieder ungewöhnliche Diebstähle in der Region. Da wird Dieselkraftstoff abgepumpt oder es werden auch mal ganze Carports abtransportiert, ohne dass jemand was merkt. Jetzt haben Unbekannte aber vergangene Nacht mehrere 1000 Liter Maische von einem Weingut in Durbach bei Offenburg gestohlen. Das hat ein Mitarbeiter heute früh bemerkt und die Polizei alarmiert. In einem Weinfass war praktisch nichts mehr drin. Der Inhalt muss abgepumpt und mit einem Spezialfahrzeug mit entsprechendem Behälter abtransportiert worden sein. Jetzt hoffen die Ermittler und das Weingut gut auf Hinweise aus der Bevölkerung. 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
20: In Freiburg stockt der Straßenbahnverkehr noch ein bisschen, nachdem an der Escholtstraße eine Straßenbahn mit einem Radfahrer kollidiert ist. Keine Sorge, der Radfahrer wurde nur leicht verletzt und konnte vor Ort versorgt werden. Wenn ich es richtig mitgekriegt habe, läuft der Straßenbahnverkehr in diesen Momenten wieder an. Davor waren die Linien 1, 3, 4 und 5 meines Wissens nach eingeschränkt nur unterwegs. A5 Richtung Karlsruhe zwischen Efringenkirchen und dem Dreieck Neuenburg, die haben wir noch. Da sind im Moment 2 Kilometer Stau vor der Baustelle, dauert 10 Minuten länger und auf der B415 Richtung Biberach im Kinzigtal zwischen Lahr und Lahr-Mietersheim wegen dichten Verkehr auch 10 Minuten Verzug.
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20: In Waldshutingen in der Eisenbahnstraße haben wir einen gemeldet im 20er. B294 raus Richtung Elzach, Höhe Waldkirch vorm Hugenwaldtunnel im 80er stehen sie. B31 Höhe Breitnau beidseitig im 100er oder in Waldshutingen in der Mozartstraße, da sind 30 erlaubt. Und das waren nur einige. Unter der 0800 50 60 106 könnt ihr uns immer melden, wenn ihr noch was gesehen habt. Auf unserer Homepage oder in der Baden-FM-App seht ihr jederzeit, was auf den Straßen und am Straßenrand so los ist. Allen unterwegs eine gute Fahrt.
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2: Boah, Leute, das ist ja der Hammer. 4 oder eigentlich kann man eher sagen 5 Spieler vom SC Freiburg sind nominiert für die deutsche Nationalmannschaft. Noah Atubolu, der war ja bis letzte Saison noch Torwart beim SC, deshalb nehme ich ihn jetzt da auch mal noch mit rein. Und aktuelle SC-Spieler, die jetzt nominiert sind, sind Max Rosenfelder, Derry Sherhand, Philipp Treu und Yannick Engelhardt. Alle Jahrgang 2000 bis 2003 und bis auf Derry Sherhand waren alle schon in der Freiburger Fußballschule im Nachwuchs beim SC Freiburg. Also wirklich so eine krasse Geschichte von Nachwuchs zu den Profis und jetzt zur Nationalmannschaft. Wir sagen herzlichen Glückwunsch, das habt ihr euch sowas von verdient. Und von uns gibt's jetzt Musik. Schönen Donnerstag mit Linkin Park, Burn It Down und jetzt dem aktuellen Song von Chris Disarandi.
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1: Jawohl, eine Riesenfeier oben in der Bergwelt Kandel mit gratis Essen, gratis Trinken, DJ natürlich, alles mit dabei und das für euch. Ihr müsst euch um nichts kümmern. Das ist unser Dankeschön für die Vereinsarbeit, die ihr das ganze Jahr über hier bei uns in Baden leistet. Das Ganze am 15. Oktober, das ist ein Donnerstag. Lorena aus Emmendingen-Malek, du bist dort im Musikverein und ihr stemmt jedes Jahr das Waldfest. Was steckt da so hinter?
2: Also das Waldfest ist, wie der Name schon sagt, im Wald gelegen zwischen den Ortsteilen Malek und Windenreute. Und in dem Wald ist eigentlich das ganze Jahr über nichts, also auch kein Wasser, kein Strom und natürlich keine Hütten oder Ähnliches. Das bauen wir jedes Jahr Anfang Juli auf. Der komplette Juli über ist eben Festaufbau und Organisation, um dann meistens so Ende Juli, kurz vor den Sommerferien, 3 Tage lang dieses Waldfest zu stemmen.
1: Und da steckt dann brutal was an Personal hinter, gell?
2: Also eben, es braucht halt einfach sehr viele Leute im Hintergrund, hinter den Theken und, die dieses Fest machen. Ich weiß leider gar keine Anzahl. Ich glaube, so 40 Leute pro Schicht brauchen wir. Und wir haben immer Samstagabend, Sonntag und Montag das Fest, wo wir dann eben jeweils für die Tag- und die Abendschicht so 40, 50 Leute brauchen.
1: Wow.
2: Und ja. Also wir vom Verein sind nur 35 Musiker, das heißt, es braucht wirklich das ganze Dorf und jeden Partner und jedes Kind oder Elternteil, das da irgendwie mithelfen kann und nur eine Schicht übernehmen kann. Das ist für uns immer ein enormer Aufwand. Aber mit so einem Fest finanziert man natürlich so einen Verein und damit können wir wieder Musikinstrumente kaufen oder Noten kaufen, einfach um halt dieses Vereinsleben aufrechtzuerhalten.
1: Wahnsinn, wie viele Besucher kommen bei so einem Fest dann insgesamt?
2: Also wir haben, ich glaube, um die 70, 80 Biergarnituren immer aufgebaut. Also ja, so 600 Leute sind da bestimmt jeden Tag oder eben zu jeder Essenszeit ungefähr da, die wir dann verköstigen werden.
1: Und das stemmt ihr alles mit euren 35 Vereinsmitgliedern?
2: Ja, ganz genau.
1: Wahnsinn. Dafür ist ja auch dieses Wir feiern zurück, dafür steht es ja, dass wir genau Menschen wie euch eben da was zurückgeben wollen, weil eben, was ihr da leistet, ist ja unfassbar, dass ihr da einfach auch mal feiern könnt, ohne euch um irgendwas zu kümmern. Ihr seid schon komplett angemeldet, gell?
2: Genau, wir sind angemeldet.
1: Super.
2: Wie läuft das jetzt weiter ab? Wird es dann ausgelost?
1: Genau,
2: oder?
1: Am Montag, den 12. Okay. Oktober, da kommt Nils Petersen vom SC, kennst bestimmt.
2: Ja.
1: Der kommt hier vorbei und zieht, wie so bei der Champions League oder beim DFB-Pokal, zieht dann Kugeln und da stehen dann eben die Vereinsnamen drin und mit Glück seid ihr dann dabei.
2: Perfekt, cool. Vielen Dank.
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10: In Freiburg im Moment 21 Grad tops. Oben in Tottnauberg zum Beispiel, nochmal oberhalb von Tottnau, sind es nur 16 Grad. Aber auch dort ist es sehr schön und in der Sonne fühlt sich's deutlich wärmer an. Die Sonne, die bleibt auch noch morgen, allerdings von ein paar mehr Wolken verdeckt als noch heute. 1-2 Grad kühler wird's, es bleibt aber so schön.
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10: Mit Benjamin Resetz. Hallo, schönen guten Tag. SC Freiburg International kennen wir ja schon. Jetzt heißt es SC Freiburg vor Nationalmannschaft. Gleich 4 Spieler vom Sportclub sind vom neuen Bundestrainer Jürgen Klopp für die DFB-Auswahl nominiert worden. Max Rosenfelder, Philipp Treu, Yannick Engelhardt und Derry Schertans sind bei den kommenden Länderspielen in der Nations League dabei. Über die SC-Kicker sagte Klopp in der Pressekonferenz zur Kader-Nominierung:
12: Also Freiburg macht es eigentlich ganz super. Nicht sehr kurzem, sondern schon eine ganze Weile. Ganz oft wird über Mentalität gesprochen. Also ich habe es gerade erst gelesen, dass, glaube ich, der Serbe gesagt hat, kann man nicht kaufen, aber entwickeln und haben kann man. Und die Freiburger haben das, bringen sie schon mit.
10: Weil 4 Spiele bevorstehen, hat Klopp insgesamt 44 Spieler berufen, aufgeteilt auf 2 Kader. Im ersten sind auch ehemalige SC-Spieler dabei. Torwart Noah Atubolu, Mika Bauer, Kevin Schade und auch Nico Schlotterbeck ist zurück im DFB-Team. Wenn man Handwerker ruft, dann kommen auch Profis, sollte man jedenfalls meinen. Die Handwerkskammer Freiburg rät aber, Handwerksbetriebe vor der Auftragserteilung zu prüfen, um schwarze Schafe zu vermeiden. Professionelle Internetauftritte können oft täuschen, wenn es um die tatsächliche Qualifikation des Betriebs geht, warnt die Kammer. In einem aktuellen Fall wurden sogar mehrere mangelhafte Arbeiten von unqualifizierten Handwerkern erbracht, die überhaupt nicht ausgebildet waren. Verbraucher sollten sich daher nicht nur auf Internetseiten verlassen, sondern auch die Handwerkskammer kontaktieren, um Informationen über die Betriebe zu erhalten. Eine gute Recherche kann helfen, spätere Probleme zu vermeiden und sicherzustellen, dass die beauftragten Handwerker die erforderlichen Qualifikationen besitzen, so die Kammer. Momentan gibt es immer wieder Meldungen über Zwischenfälle mit KI-Software, jetzt auch wieder vom ChatGPT-Entwickler OpenAI. In Tests soll sich die künstliche Intelligenz unerwartet und besorgniserregend verhalten haben. Zum Beispiel soll ein Modell versucht haben, selbst erstellte Daten ins Netz hochzuladen, um sie bei Antworten als Quelle vorzulegen.

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1: Der Blick auf die Straße, der Blick auf die A5 Richtung Karlsruhe zwischen Efringkirchen und dem Dreieck Neuenburg. Da haben wir im Moment 2 Kilometer Stau und 12 Minuten Zeitverlust. Deswegen 20 Minuten länger geht's auf der B415 Richtung Biberach im Kinzigtal zwischen dem Autobahnanschluss Lahr und Lahr Downtown und auf der B34 Richtung Schaffhausen zwischen Dogern und Waldshutingen Schmittenau dichter Verkehr. Da sind's auch 10 Minuten.
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1: Weil am Rhein, Bühlstraße, da sind 30 erlaubt, oder in Waldshutingen in der Mozartstraße stehen sie im 30er. B31 Höhe Breitnau beidseitig, im 100er haben sie einen hingestellt, oder auf der A5 Richtung Karlsruhe Höhe Hartheim im 120er. Das war's noch nicht, eine Komplettübersicht mit allen Blitzern findet ihr jederzeit auf unserer Homepage oder auch in der Baden FM App. Was melden könnt ihr immer unter der 0800 50 60 106. Allen unterwegs eine gute Fahrt.
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1: Wer eine Party verlässt, ohne Tschüss zu sagen, der macht in England einen Irish Exit, in Berlin einen polnischen Abgang und hier bei uns in Baden machen die den Franzosen. Das Spannende, fast immer schiebt man diese Angewohnheit dem Nachbarland zu und das schon ziemlich lange. Zum Beispiel entstand der polnische Abgang im 18. oder 19. Jahrhundert und wurde erstmal in einem schlesischen Wörterbuch von 1855 dokumentiert. Diese ganzen Abgänge beziehen sich auf negative Stereotype oder historische Spannungen zwischen den Ländern. Denn das Bild eines unhöflichen oder davonstehenden Nachbarn wurde gerne genutzt, um diese Sticheleien zu festigen. Eure Mariella Miskial.
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4: Knapp über 20 Grad als Höchstwerte bei uns in Baden heute. Das Ganze gepaart mit echt schönem Sonnenschein und nur ein paar Quellwölkchen. Morgen werden es ein paar Wolken mehr. Die Sonne bleibt uns aber auch noch erhalten und 1-2 Grad kühler wird's. Ansonsten genauso schön wie heute.
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4: Mit Benjamin Resetz. Hallo, schönen guten Tag. Was für eine Ehre für den SC Freiburg. Gleich 4 Spieler des Tabellenführers sind von Bundestrainer Jürgen Klopp für die Nationalmannschaft nominiert worden. Max Rosenfelder, Yannick Engelhardt, Derry Shertand und Philipp Treu dürfen sich in der Nations League beweisen. Treu erzählte uns, wie er von seinem Glück erfahren hat.
25: Ich habe es tatsächlich am Sonntag erfahren, auf der Couch, während dem Fußballschauen, während der Zweitligakonferenz, habe ich eine Nachricht bekommen vom Bundestrainer, ob ich nicht mal Zeit hätte zu telefonieren. Und dann ging es doch relativ schnell, dann haben wir telefoniert und haben mal ein bisschen gequatscht, sage ich mal. Ich wusste nichts davor, habe mich natürlich dann gefreut, die Nachricht zu bekommen. Vom Jürgen Klopp kriegt man ja auch nicht alle Tage.
4: Weil es 4 Spiele sind, hat Klopp insgesamt 44 Spieler berufen, aufgeteilt auf 2 Kader. Auch die Ex-Freiburger Noah Atubolu, Mika Bauer und Nico Schlotterbeck stehen im ersten Aufgebot. Lahr will in Zukunft schneller auf Probleme mit Wildtieren in der Stadt reagieren. Die Verwaltung schlägt deshalb vor, einen offiziellen Stadtjäger einzusetzen. Darüber berät zunächst der Umweltausschuss, später entscheidet der Gemeinderat. In Lahr gibt es vor allem Probleme mit Nutrias, Kanadagänsen, Krähen, Füchsen und Mardern. Hier sollte Siegfried Geisbauer tätig werden, der schon in Kehl als Stadtjäger für Wildtiere zuständig ist. Betroffene Haushalte soll Geisbauer beraten und störende Tiere möglichst vertreiben. Das Töten eines Tieres soll nur das letzte Mittel sein. Für die Stadt entstehen durch die Bestellung zunächst keine Kosten. Bezahlen muss jeweils, wer den Stadtjäger beauftragt. Die Malteser in Freiburg rufen dazu auf, das Erste-Hilfe-Wissen regelmäßig aufzufrischen. Denn im Notfall kommt es vor allem darauf an, überhaupt zu handeln. Situation einschätzen, 112 rufen, bei der betroffenen Person bleiben und Erste Hilfe leisten, bis das Rettungsteam da ist. Darum weisen die Malteser auf ihre Kursangebote hin. Neben klassischen Erste-Hilfe-Kursen gibt es Schulungen für Betriebe, Kindernotfälle sowie individuell zugeschnittene Trainings für Vereine, Gruppen oder Arztpraxen. Ergänzend empfehlen die Malteser ihre Erste-Hilfe-App und ein kleines Erste-Hilfe-Set für unterwegs. 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
4: Wir haben auf der A5 Richtung Karlsruhe zwischen Efringenkirchen und dem Dreieck Neuenburg die üblichen 2 Kilometer Stau. 10 Minuten dauert's da länger und nochmal 10 Minuten auf der B34 Richtung Schaffhausen zwischen Dogern und Waldshutingen-Schmittenau.
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4: Geblitzt wird unter anderem an der B3 bei Bad Krozingen im 70er, in Bad Säckingen in der Ripoldinger Straße, da sind 30 erlaubt, oder an der B31 Höhe Breitnau, beidseitig im 100er. Habt ihr noch was gesehen? Dann sagt uns gerne Bescheid unter der 0800 50 60 106. Allen unterwegs wünschen wir eine gute Fahrt und vor allem sicheres Ankommen.
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6: Unsere Mission bei Baden FM ist, Sportarten mal eine Bühne zu geben, die wir sonst nicht wirklich auf dem Schirm haben. Ich bin zum Beispiel ganz gespannt, für mich geht's heute Abend zum Ultimate Frisbee. Mal schauen, wie es da so läuft. Und Mariella aus dem Baden FM-Team, die war Bogenschießen. Und ob sie dort was getroffen hat als Bogenschießen-Anfänger, das gibt's hier in 10 Minuten nach Waves von Mr. Props. So ein starker Song und das schon seit 13 Jahren. Da kommt mir viel neuer vor. Und jetzt haben wir was Aktuelles für euch von Ray Dalton.
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0: Hallo, schönen Donnerstag euch.
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0: Ja, heute bringen uns die außergewöhnlichen Sportarten dorthin, wo sich's anfühlt wie bei Tribute von Panem oder Robin Hood. Und zwar Bogenschießen. Mariella aus dem Baden FM Team hat bei der Schützengesellschaft Müllheim vorbeigeschaut. Bogenschießprofi Andreas hat ihr den Sport gezeigt.
2: Eins von den wichtigsten Sachen ist, dass die Kraft vom Bogen zu einem passt.
3: Der Bogen jetzt hier würde zu mir passen?
2: Sollte passen. Der hat es nur 18 Ips. Das ist eigentlich so die Einsteigerstärke.
3: Kannst du einmal noch mal dran zupfen? Das klingt so lustig. Das ist wie so ein Instrument.
2: Allzu viel Schutzausrüstung braucht man beim Bogensport nicht. Aber Armschutz, Handschuhe oder Fingertap ist notwendig.
3: Mhm. Okay, jetzt sehe ich perfekt ausgestattet aus fürs Bogenschießen. Die Pfeile sind hier. Ich habe meine Schutzausrüstung.
2: In der Grundaufstellung haben unsere Füße parallel zum Oberkörper. Oberkörper ist zum Ziel ausgerichtet. Man legt den Pfeil ein. Wichtig, was du jetzt gehört hast, der Pfeil muss einrasten in der Nocke. Sonst fliegt er dir beim Ausziehen aus der Sehne einfach raus. Und jetzt schauen wir schon aufs Ziel. Dann gehe ich auf den Anker. Dann kommt das Feindziel. Lösen und nachhalten.
3: Boah, verrückt. Der erste Schuss steht an.
2: Arm wird ausgestreckt. Arm wegdrehe, mit der Hand gehst du auf die Sehne, Arm schön durchdrehe, drücke, suchst einen schönen Ankerpunkt. Jetzt gehst du ein Stück weiter rechts runter, lösen und nachhalten.
3: So, ich habe ganz woanders getroffen, wo ich eigentlich treffen wollte. Boah, immerhin das Weiße getroffen.
2: Jetzt machen wir noch einen Schuss.
3: Na, jetzt habe ich vorbeigeschossen. Jetzt
2: warst du weit rechts.
3: Da werden Muskeln beansprucht, die man sonst nie benutzt. Einige sind sehr gut, recht weit in der Mitte gelandet, finde ich. Wie sagt es der Profi, kann man so machen?
2: Schon mal ganz gut für den Einstieg.
3: Das höre ich doch gerne.
0: Ja, und wenn ihr das Ganze mal sehen wollt, wie so ein Training aussieht, könnt ihr euch auf unseren Baden FM Social Media Kanälen anschauen, auf Instagram und Facebook. Und wer von euch mal den Profis beim Werk zusehen will, am 26. September ist in Iring ein Bogenschießturnier beim Lilienthal Cup. Da könnt ihr die Schützen dann mal live sehen.
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19: Angenehm draußen mit viel Sonne, wenigen Wolken und Temperaturen von maximal 20, 21 Grad. Auch morgen bleibt es so ähnlich. Ein paar mehr Wolken werden am Himmel sein. Regnen tut's höchstens ganz in der Früh mal kurz und dann nur örtlich begrenzt. Die Sonne scheint weiterhin, ein paar mehr Wolken am Himmel. Spitzenwerte von so um die 19 Grad haben wir dann.
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19: Mit Benjamin Resetz. Hallo, schönen guten Tag. Riesenfreude beim SC Freiburg. Gleich 4 Spieler vom SC sind vom neuen Bundestrainer Jürgen Klopp für die deutsche Nationalmannschaft nominiert worden. Max Rosenfelder, Philipp Treu, Yannick Engelhardt und Darry Shertan sind bei den kommenden Länderspielen in der Nations League dabei. Weil es 4 Spiele sind, hat Klopp insgesamt 44 Spieler berufen, aufgeteilt auf 2 Kader. Klopp sagte in der Pressekonferenz:
20: Es hat Spaß gemacht, den Kader zusammenzustellen. Es war cool, sich mit diesen Spielern zu beschäftigen. Wenn wir uns jetzt 4 Wochen, 6 Wochen, 8 Wochen zurückgehen, wir scheiden bei der WM aus, kann ich mir nicht vorstellen, dass viele gedacht haben, es würde Spaß machen, sich mit deutschen Fußballern zu beschäftigen. Und ich hatte das große Vergnügen, genau das zu tun. Es hat ein Jahrhundert Spaß gemacht.
19: In Klopps ersten Kader sind auch ehemalige SC-Spieler dabei. Torwart Noah Atubolu, Mika Bauer, Kevin Schade und auch Nico Schlotterbeck. Von heute bis Freitag beteiligen sich bundesweit Medien an der Aktionswoche Demokratie braucht viele Stimmen. Auch wir von Baden FM sind dabei mit Demokratiethemen und Projekten aus Baden. Die gemeinsame Botschaft: Demokratie braucht freien, unabhängigen und verantwortungsvollen Journalismus. Schon in den Schulen wird der Grundstein gelegt. An der Hexentalschule Merzhausen sollen die Schülerinnen und Schüler schon früh lernen, mitzubestimmen. Und das fängt schon bei der Klassensprecherwahl an, sagte uns Rektorin Katrin Knapp.
21: Wir machen das so, dass wir wirklich Wahlreden schreiben lassen. Ein Wahlprogramm müssen die Kinder sich überlegen und dann wird entschieden. Also das ist ein deutlich, ich sage jetzt mal, differenzierterer Prozess. Und ich denke, das ist auch wichtig, dass man das auch da so schon beginnt.
19: Die Hexentalschule Merzhausen wurde in diesem Jahr mit dem Demokratiepreis des Landes ausgezeichnet. Unter anderem für Projekte wie den Klassenrat, den Kinderkiosk und die Radiosendung Snowy stellt klar. Die Stadt Lahr hat eine neue Chrysanthemenkönigin. Najana Haas wird für ein Jahr das Blumenfestival Chrysanthema und die Stadt repräsentieren. Die 31-Jährige ist in Sao Paulo geboren, aber in Lahr aufgewachsen und verbindet mit der Chrysanthema viele Kindheitserinnerungen. Heute arbeitet Haas beim Regierungspräsidium Freiburg und studiert parallel Agrarwissenschaften. Als Chrysanthemenkönigin will sie vor allem für Gemeinschaft, Offenheit und Vielfalt stehen. Ihr Ziel? Den familiären Charakter der Chrysanthema erhalten, aber gleichzeitig das Fest offen für neue Menschen, Kulturen und Ideen halten. 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
19: Dann gucken wir doch mal auf die A5 Richtung Karlsruhe. Zwischen dem Grenzübergang Weil am Rhein, Basel und dem Dreieck Neuenburg immer wieder auf 2 Kilometern Stop and Go. Mindestens eine Viertelstunde dauert es dort länger. A5 Richtung Karlsruhe zwischen Freiburg Mitte und Freiburg Nord, 4 Kilometer Stau. Da ist es auch eine Viertelstunde. Und auf der B415 Richtung Biberach im Kinzigtal zwischen Lahr und Lahr Langenwinkel dichter Verkehr. Da ist es 10 Minuten die Verzögerung.
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19: B31 Höhe Breitnau im 100er. Beidseitig machen sie teure Fotos. In Weil am Rhein stehen sie in der Bühlstraße. Da darf man 30 fahren. In Lahr in der Albert-Förderer Straße sind es auch 30 Stundenkilometer. Oder an der B3 Höhe Bad Krotzingen im 70er sind es 70, ja, wenig überrascht. Habt ihr schon noch irgendwas gesehen? Staus

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Partner FM ist hier. Wunderschönen Donnerstag euch. Ich bin Noah und ich bin sicher, die meisten von euch haben es schon mitbekommen. Und ich finde es wirklich wahnsinnig. Ich kriege Gänsehaut, wenn ich dran denke. 4 Spieler, oder eigentlich kann man sogar eher sagen 5 Spieler vom SC Freiburg sind nominiert für die deutsche Nationalmannschaft. Ich sag 5, weil Noah Atubulu, der war bis letzte Saison noch Torwart beim SC Freiburg, deshalb zähle ich ihn auch noch mit rein. Daher wäre er jetzt der Erste. Und sonst noch von aktiven Spielern vom SC Freiburg sind nominiert für die deutsche Nationalmannschaft. Max Rosenfelder, Derry Sherhand, Philipp Treu und Yannick Engelhardt. Alle sind im Jahrgang von 2000 bis 2003, also alles noch junge Hüpfer. Und vor allem, und ich finde, das zeichnet nicht nur die Spieler selbst, sondern die Arbeit, die der SC Freiburg leistet, besonders aus. Bis auf Derry Sherhand sind alle von den gerade genannten Jungs diesen Weg gegangen. Freiburger Fußballschule, dort quasi ausgebildet worden, dann irgendwann raufgerückt zu den Profis, zum SC Freiburg und jetzt der nächste Schritt in die Nationalmannschaft. Wir gratulieren von ganzem Herzen, sowohl natürlich dem SC Freiburg als Verein, als natürlich den einzelnen Spielern. Ihr habt euch wahnsinnig verdient. Euren Spot in der deutschen Nationalmannschaft. Hier ist Baden FM, jetzt mit Nina.

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17: 20 Grad haben wir in Ihringen am Kaiserstuhl, 17 in Schönau. Im Moment fast überall scheint die Sonne und das bleibt auch morgen so. Ein paar mehr Wölkchen kommen da, 1-2 Grad wird's kühler, aber immer noch sehr angenehm spätsommerlich.
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17: Mit Benjamin Resetz. Hallo, schönen guten Tag. Der SC Freiburg ist nicht nur im internationalen Clubgeschäft etabliert, sondern jetzt auch in der deutschen Nationalmannschaft. Gleich 4 Spieler des Tabellenführers sind vom Bundestrainer Jürgen Klopp für die Nations League nominiert worden. Max Rosenfelder, Yannick Engelhardt, Derry Schertand und Philipp Treu dürfen sich freuen. Und Engelhardt kann sich vorstellen, was dem Bundestrainer imponiert haben könnte.
18: Ohne jetzt genau darauf eingehen zu können, was für eine Philosophie er spielen lassen will, aber ich glaube, er will schon ein intensives Spiel haben, was ja auch zu meinem Spiel passt, Lauffreudig, viel mit Ball, aber auch gegen Ball. Ich glaube, so was auch uns als Freiburg auszeichnet. Und ich glaube, deshalb haben es dann auch ein paar Freiburger ins Aufgebot geschafft.
17: Für die 4 Spiele hat Klopp insgesamt 44 Spieler berufen, aufgeteilt auf 2 Kader. Auch die Ex-Freiburger Noah Atubolu, Mika Bauer und Nico Schlotterbeck stehen im Aufgebot. Ein würdevoller Abschied für den 74-Jährigen, der in Freiburg-Rieselfeld bei einem Messerangriff getötet wurde. Das ist das Ziel einer Spendenaktion auf GoFundMe. Dabei sind bereits über 8.000 Euro zusammengekommen. Aus der Baden-FM-Nachrichtenredaktion Daniela Frahm.
19: Gestartet hat den Aufruf ein Bewohner aus Freiburg-Rieselfeld, der den Mann persönlich immer wieder getroffen hat. Er sei als Flaschensammler im Stadtteil bekannt gewesen. Mit den Spenden sollen Trauerfeier und Grab finanziert und die Familie des Mannes unterstützt werden. Der dringend tatverdächtige 30-jährige Messerangreifer sitzt in Untersuchungshaft.
17: Es gibt ja immer wieder ungewöhnliche Diebstähle in der Region. Da wird Dieselkraftstoff abgepumpt oder es werden auch mal ganze Carports abtransportiert, ohne dass jemand was merkt. Jetzt haben Unbekannte aber vergangene Nacht mehrere 1000 Liter Maische von einem Weingut in Durbach bei Offenburg gestohlen. Das hat ein Mitarbeiter heute früh bemerkt und die Polizei alarmiert. In einem Weinfass war praktisch nichts mehr drin. Der Inhalt muss abgepumpt und mit einem Spezialfahrzeug mit entsprechendem Behälter abtransportiert worden sein. Jetzt hoffen die Ermittler und das Weingut auf Hinweise aus der Bevölkerung. 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
17: Auf der A5 Richtung Karlsruhe zwischen dem Dreieck Weil am Rhein und dem Dreieck Neuenburg haben wir Stau auf 4 Kilometern, deswegen dauert es dort 20 Minuten länger. Eine Viertelstunde ist es auf der B415 La Richtung Biberach im Kinzigtal zwischen La und La Mietersheim wegen dichten Verkehr. Auf der B33 Richtung Offenburg zwischen Hausach West und Haslach Schnellingen ist dichter Verkehr, da dauert es deswegen auch 10 Minuten länger. Und auf der A5 Richtung Karlsruhe zwischen Freiburg Mitte und Thenigen nochmal 3 Kilometer Stau und 10 Minuten Verzug.
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17: In der Bühlstraße in Weil am Rhein im 30er stehen sie. Auf der A5 Richtung Karlsruhe Höhe Hartheim im 120er haben sie einen hingestellt. B3 bei Bad Krotzingen im 70er steht einer. Oder in Bad Säckingen in der Ripolinger Straße, da sind 30 erlaubt. Habt ihr noch was gesehen? Sagt gerne Bescheid. 0800 50 60 106 ist die Nummer. Allen unterwegs wünschen wir eine gute Fahrt.
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22: Hallo am Donnerstag, den 17. September. Und jetzt gehen wir mal 13 Jahre zurück. Auf den Tag vor 13 Jahren kam der letzte Teil der GTA-Reihe raus. Und selbst wenn euch Computerspiele überhaupt nicht interessieren, ich habe ehrlich gesagt auch nie groß GTA gespielt, irgendwie haben wir das doch alle mitbekommen, dass dieses Jahr endlich GTA 6 rauskommt, oder? Aber eben schon verrückt, was so zwischen zwei GTA-Teilen alles passiert ist in der Welt. Damals zum Beispiel 2013, da kannten wir Donald Trump noch aus seinem kurzen Auftritt in Kevin allein in New York. Er als Präsident, unvorstellbar. Corona war damals noch einfach eine Biermarke. Und das Wunder der Technik 2013 war beim iPhone 5 der erste Fingerabdrucksensor. Naja, wir wünschen allen Gaming-Fans hier bei uns in Baden viel Spaß, wenn dann in 2 Monaten, endlich nach 13 Jahren, GTA 6 rauskommt.
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1: Hallo, ich bin Manfred aus Lörrach. Ich habe ein Hobby, das ist meine kleine Katze, mein Kater, mit dem Namen Bello.
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2: Du bist Katzenvater.
1: Ich bin Katzenpapa, ja. Also es ist ein Kater, der heißt Bello.
2: Das finde ich lustig, dass ein Kater Bello heißt, weil normalerweise kennt man das von Hunden.
1: Ich weiß es, es war so, als der noch klein war, also meine Nachbarin, ihre Tochter mit dem Auto zum Tierarzt gefahren. Wir haben gedacht, es ist ein Mädchen, haben gesagt Bella. Und dann sagt die Tierarzthelferin, und ja, dann kann man ja Bello sagen zu ihm. Ne? Und jetzt ist er eben der Bello.
2: Das ist sehr süß. Und der macht dir Freude.
1: Der macht mir sehr Freude. Der kommt jeden Abend, wenn ich ins Bett gehe, kommt er, legt sich auf das linke Bein drauf und ja, schläft bis morgens bei mir im Bett.
2: Das heißt, er ist nachts nicht unterwegs Mäuse fangen?
1: Ich muss dazu sagen, Judika, das ist eine reine Wohnungskatze. Er hat im Sommer bei meiner Nachbarin können auf dem Balkon, ist er auf einen Blumenkasten gesprungen mit Geranien und hat dort geschlafen, ist nicht abgehauen. Ne?
2: Ach, das ist ja toll. Ihr seid so richtige Mitbewohner.
1: Ja, genau, ja.
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23: In Freiburg im Moment 21 Grad tops. Oben in Tottnauberg zum Beispiel, nochmal oberhalb von Tottnau, sind es nur 16 Grad. Aber auch dort ist es sehr schön und in der Sonne fühlt sich's deutlich wärmer an. Die Sonne, die bleibt auch noch morgen, allerdings von ein paar mehr Wolken verdeckt als noch heute. 1-2 Grad kühler wird's, es bleibt aber so schön.
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23: Mit Benjamin Resetz. Hallo, schönen guten Tag. Am Freiburger Hauptbahnhof hat heute der barrierefreie Umbau begonnen. Bis Ende 2028 sollen alle Bahnsteige und alles in und um den Bahnhof deutlich leichter zugänglich werden. Etwa für Menschen mit Rollstuhl, Kinderwagen, Fahrrad oder schwerem Gepäck. Für das Projekt arbeiten Deutsche Bahn, das Land Baden-Württemberg, der Zweckverband Regionalverkehr und die Stadt Freiburg zusammen. Kosten wird das Großprojekt rund 37 Millionen Euro. Forderungen nach einem barrierefreien Bahnhof gibt es schon seit 2012. Nun beginnt also die lange ersehnte Umsetzung. Wählen ist ein hohes Gut in der Demokratie und die braucht freien, unabhängigen und verantwortungsvollen Journalismus. Das ist das Motto der bundesweiten Aktionswoche Demokratie braucht viele Stimmen, an der sich viele Medien beteiligen, auch wir vom Baden FM. Wir rücken in dieser Woche Demokratiethemen aus Baden in den Mittelpunkt. In der Hexentalschule Merzhausen zum Beispiel sind die Themen Demokratie und Vielfalt fest im Schulalltag verankert, mit ganz unterschiedlichen Projekten und Aktionen. Die Kinder sollen gehört und selbstständig aktiv werden, erklärt Konrektorin Silke Tapken.
25: Dass sie nicht einfach nur tun müssen, was ihnen gesagt wird. Und dass auch die Vielfalt möglich ist, dass man verschiedene Sichtweisen haben darf, nicht alles gut finden muss, wie man aber so eine Sichtweise auch vorbringt, dass der andere das auch gut aufnehmen kann. Solche Dinge sind an unserer Schule wichtig.
23: Silke Tapken wurde in diesem Jahr auch zu Freiburgs Lehrerin des Jahres gewählt. Und die Hexentalschule Merzhausen wurde mit dem Demokratiepreis des Landes ausgezeichnet. Die ClickSafe-Schulstunde, die größte Online-Schulstunde Deutschlands, hat über 65.000 Schülerinnen und Schüler zusammengebracht, um über Cybermobbing aufzuklären und respektvolles Verhalten im Netz zu fördern. Die Kooperation mit der Aktion Mensch und der Nummer gegen Kummer hebt die Inklusion aller hervor. Gleichzeitig zeigt die Umfrage, dass viele Schüler noch nicht wissen, wie sie Betroffenen helfen können. 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
23: Eine Viertelstunde länger geht's noch auf der A5 Richtung Karlsruhe zwischen dem Dreieck Weil am Rhein und dem Dreieck Neuenburg. Da haben wir 4 Kilometer Stau. Auf der B33 Richtung Offenburg zwischen der Anschlussstelle Hausach West und Haslach-Schnellingen haben wir dichten Verkehr. Da sind's etwa 10 Minuten Verzug.
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23: B31 bei Breitnau im 60er, beidseitig stehen sie. Oder in Schuttertal in der Steig, da darf man 70 fahren. In Freiburg-Opfingen am Sportplatz sind sie im 30er. Oder in Weil in der Bühlstraße sind es auch 30. Habt ihr noch was gesehen? Sagt uns gerne Bescheid. 0800 50 60 106. Allen unterwegs wünschen wir eine gute Fahrt.
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1: 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Oben in der Bergwelt Kandel mit gratis Essen, gratis Trinken, einer mega Party. Und das als Dankeschön für die ehrenamtliche Arbeit, die ihr mit eurem Verein jedes Jahr aufs Neue wieder leistet, dass wir bei uns hier in Baden überhaupt so ein schönes Vereinsleben leben dürfen. Andrea aus Umkirch, dein Sohn, der ist in der Freiwilligen Feuerwehr. Was steckt da so an Ehrenamt dahinter?
2: Also die Feuerwehr, die organisiert jetzt erst wieder im Oktober, haben wir immer ein super schönes Herbstfest in Umkirch. Dann sind sie auf dem Weihnachtsmarkt immer mit dabei, mithelfen. Und bei unserem Gutshof Beb sind sie auch mal mit dabei am Aufbauen, was so Feste angeht. Und für die Jugendfeuerwehr machen sie natürlich auch immer für die Jugendlichen ganz viel.
1: Wie alt ist dein Sohn?
2: Unser Sohn ist 16, ist aber tatsächlich leider, behindert und er ist tatsächlich das einzig geistig behinderte Kind in der Gruppe und wird aber tatsächlich da auch voll akzeptiert und darf da auch bei allem mitmachen, was so um die Jugendfeuerwehr dabei ist.
1: Oh, wie schön. Und dann ist er auch voll mit dabei, wenn es dann um die ganzen Proben und so von der Feuerwehrtätigkeit geht?
2: Die sind einmal in der Woche, Mittwochabends ist immer Jugendfeuerwehr 2 Stunden und da sind sie immer 2 Stunden am Proben, wie die große Feuerwehr im Prinzip auch.
1: Aber halt die große Feuerwehr, die macht's beruflich und dein Sohn und alle, die das mit ihm gemeinsam machen, komplett ehrenamtlich, ne?
2: Genau, die machen es nur ehrenamtlich.
1: Kannst du das grob einschätzen? Was ist das für ein zeitliches Commitment? Also allein die Feuerwehrtätigkeit und dann on top noch das ganze Vereinsleben drumherum mit Feiern und so?
2: Oh, das ist schwer zu sagen. Durch das, dass ja die Einsätze von der Freiwilligen Feuerwehr, das ist ja immer, sag ich mal, spontan. Jetzt zum Beispiel bei diesem großen Sturm, wo sie da hatten, jetzt letzte Woche Dienstag, waren die, glaube ich, die ganze Nacht unterwegs. Ich kann es schlecht einschätzen. Für die Feuerwehr, die großen Proben ja auch. Also ich würde mal sagen, so in der Woche sind es bestimmt 10 Stunden, würde ich jetzt mal grob schätzen, mit allem drum und dran. Ja.
1: Und das alles komplett ehrenamtlich. Ich sag jetzt schon mal danke und genau dafür haben wir eben Badens schönste Vereinsfeier ins Leben gerufen, um euch dafür ein bisschen was zurückzugeben. 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Am 15. Oktober steigt die Party dann oben in der Bergwelt Kandel, das ist ein Donnerstag. Und am Montag davor, am 12. Oktober, wird SC-Legende Nils Petersen alle Vereine ziehen, die dann mit dabei sind.
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19: Knapp über 20 Grad als Höchstwerte bei uns in Baden heute. Das Ganze gepaart mit echt schönem Sonnenschein und nur ein paar Quellwölkchen. Morgen werden es ein paar Wolken mehr. Die Sonne bleibt uns aber auch noch erhalten und 1-2 Grad kühler wird's. Ansonsten genauso schön wie heute.
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19: Mit Benjamin Resetz. Hallo, schönen guten Abend. Am Freiburger Hauptbahnhof hat heute der barrierefreie Umbau begonnen. Bis Ende 2028 sollen alle Bahnsteige und alles in und um den Bahnhof deutlich leichter zugänglich werden, zum Beispiel für Menschen mit Rollstuhl, Kinderwagen, Fahrrad oder schwerem Gepäck. Für das Projekt arbeiten Deutsche Bahn, das Land Baden-Württemberg, der Zweckverband Regionalverkehr und die Stadt Freiburg zusammen. Aus Stuttgart ist auch Verkehrsministerin Nicole Razzavi nach Freiburg gekommen und freut sich über das Projekt.
20: Wir haben als Land natürlich Interesse daran, dass möglichst alle unsere Bahnhöfe und Stationen barrierefrei und gut erreichbar sind für die Menschen, die dort ein- und aussteigen. Es sind ja auch die Tore in die Welt. Und insofern ist es ein gutes Beispiel auch für alle anderen Stationen im Land.
19: Kosten wird alles zusammen rund 37 Millionen Euro. Forderungen nach einem barrierefreien Bahnhof gibt es schon seit 2012. Nun beginnt die lange ersehnte Umsetzung. Eine schöne Meldung aus Freiburg. Das Montessori-Zentrum Angel verschenkt zum 100-jährigen Bestehen 100 Obstbäume an die Stadt. Damit sollen in und um Freiburg neue Lebensräume für Tiere entstehen. Zur Auswahl stehen 70 Apfel- und 30 Birnbäume. Wer einen Baum pflanzen möchte, kann sich online beim Angel-Zentrum anmelden. Ausgegeben werden die Bäume am 10. Oktober im Pausenhof der Schule. Jeder Baum bekommt eine eigene Nummer. Wo die 100 Obstbäume schließlich gepflanzt werden, will die Privatschule anschließend online dokumentieren. Im Landkreis Lörrach bleibt die Wasserentnahme aus Bächen, Flüssen und Seen bis Ende Oktober verboten. Die zuständige Behörde hat die Anordnung verlängert. Grund sind die weiterhin sehr niedrigen Pegelstände und dadurch belastete Gewässer. Das Verbot gilt unter anderem für die Bewässerung von Gärten, Sportplätzen und Feldern oder für das Befüllen von Pools und Teichen. Der Rhein ist ausgenommen. Auch Vieh darf weiterhin mit Trinkwasser versorgt werden. Das Betretungsverbot für Bäche und Flüsse ist dagegen ab sofort beendet. 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
19: Auf der A5 Richtung Karlsruhe zwischen dem Dreieck Weil am Rhein und dem Dreieck Neuenburg haben wir noch 4 Kilometer Stau und eine Viertelstunde Verzögerung.
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19: An der B31 Höhe Breitnau stehen sie noch im 60er, beidseitig machen sie da Fotos. In Schuttertal in der Steig im 70er stehen sie oder in Opfingen am Sportplatz, in der Straße am Sportplatz, da gelten auch 30. Und es gibt noch viele, viele und ich sage euch, viele mehr. Deswegen schaut auch gerne mal vor Fahrtantritt auf unserer Homepage oder in der Baden FM App vorbei. Da findet ihr die alle aufgelistet. Allen unterwegs eine gute Fahrt.
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22: Schönen Feierabend euch und was zum Geier sind bitte Moncinis? Moncicis?
1: ich weiß nicht mal, wie das richtig ausgesprochen wird. Jeden Tag versuchen wir, dass sich zwei Generationen näher kennenlernen. Gen Z trifft auf Millennial. Und deshalb bin ich jetzt gleich echt mal gespannt drauf, um was es bei den Monchichis, worum es da genau geht. In 10 Minuten nach Here Without You von Three Doors Down und jetzt dem aktuellen Song von Harry Styles. Und bei dem weiß ich, da flippen sowohl Gen Z als auch Millennials noch aus. American Girls gibt's jetzt.
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0: Hi, schönen Donnerstag. Und manchmal herrschen ja wirklich Sprachbarrieren, kann man fast sagen, zwischen zwei Generationen. Deshalb möchten wir die mal ein bisschen näher aneinander bringen.
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2: Hi, ich bin Julika und 45 Jahre alt.
3: Hi, ich bin Amelie und ich bin 24.
4: Amelie, ich bin neulich aus allen Wolken gefallen. Ich habe Shirts mit Mon Chichis gesehen.
3: Sind das diese kleinen, affenähnlichen Figuren / Puppen mit schwarzem Haar?
4: Braunes Haar, aber der Rest hat soweit gestimmt, ja.
3: Ah ja.
4: Also Mon Chichis sind Affenbären.
3: Richtig gut erklärt.
4: Genau, sind Affenbären, kleine. Und die können zum Beispiel auch den Daumen in den Mund nehmen.
3: Ah.
4: Und haben manchmal auch so kleine Kleider an, so kleine Schürzen und so. So wie eure Labubus da.
3: Nee, da möchte ich nicht in den Topf geworfen werden. Labubus verstehe ich selber nicht, liebe Julika.
4: Ach,
3: finde ich gruselig einfach, die Dinger.
4: Ja, Monchichis sind aber auch gruselig.
3: Nee, so ein Monchichi hatte ich tatsächlich von meiner Mama.
4: Wirklich? Also
3: ja.
4: aus ihrer Jugend dann?
3: Aus ihrer Jugend hatte ja. ich noch ein Monchichi.
4: Komm aus Japan?
3: Mhm.
4: Labubus auch? Wahrscheinlich, oder?
3: Das kann ich dir nicht sagen. Wie gesagt, die Welle, auf die springe ich nicht drauf.
4: Und jetzt kommen die so ein bisschen zurück. Diese Shirts mit diesen Viechern drauf. Ich habe gedacht, ich sehe nicht richtig.
3: Hast du dir schon eins bestellt?
4: Ich denke noch. Ich kann mich nicht entscheiden. Es gibt zwei.
3: Jetzt gerade im Warenkorb.
4: Ja, nee, darum geht's nicht, sondern ich hätte gerne alle. Und ich weiß jetzt nicht, welches ich nehmen soll.
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4: Angenehm draußen mit viel Sonne, wenigen Wolken und Temperaturen von maximal 20, 21 Grad. Auch morgen bleibt es so ähnlich. Ein paar mehr Wolken werden am Himmel sein. Regnen tut's höchstens ganz in der Früh mal kurz und dann nur örtlich begrenzt. Die Sonne scheint weiterhin, ein paar mehr Wolken am Himmel. Spitzenwerte von so um die 19 Grad haben wir dann.
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4: Mit Benjamin Resetz. Hallo, schönen guten Abend. Am Freiburger Hauptbahnhof hat heute der barrierefreie Umbau begonnen. Bis Ende 2028 sollen alle Bahnsteige und alles in und um dem Bahnhof deutlich leichter zugänglich werden. Etwa für Menschen mit Rollstuhl, Kinderwagen, Fahrrad oder schwerem Gepäck. Für das Projekt arbeiten Deutsche Bahn, das Land Baden-Württemberg, der Zweckverband Regionalverkehr und die Stadt Freiburg zusammen. Kosten wird das Großprojekt rund 37 Millionen Euro. Forderungen nach einem barrierefreien Bahnhof gibt es schon seit 2012. Nun beginnt also die lange ersehnte Umsetzung. Wählen ist ein hohes Gut in der Demokratie und die braucht freien, unabhängigen und verantwortungsvollen Journalismus. Das ist das Motto der bundesweiten Aktionswoche Demokratie braucht viele Stimmen, an der sich viele Medien beteiligen, auch wir vom Baden FM. Wir rücken in dieser Woche Demokratiethemen aus Baden in den Mittelpunkt. In der Hexentalschule Merzhausen zum Beispiel sind die Themen Demokratie und Vielfalt fest im Schulalltag verankert, mit ganz unterschiedlichen Projekten und Aktionen. Die Kinder sollen gehört und selbstständig aktiv werden, erklärt Konrektorin Silke Tapken.
5: Dass sie nicht einfach nur tun müssen, was ihnen gesagt wird. Und dass auch die Vielfalt möglich ist, dass man verschiedene Sichtweisen haben darf, nicht alles gut finden muss. Wie man aber so eine Sichtweise auch vorbringt, dass der andere das auch gut aufnehmen kann. Solche Dinge sind an unserer Schule wichtig.
4: Silke Tapken wurde in diesem Jahr auch zu Freiburgs Lehrerin des Jahres gewählt. Und die Hexentalschule Merzhausen wurde mit dem Demokratiepreis des Landes ausgezeichnet. Was für eine Ehre für den SC Freiburg. Gleich 4 Spieler des Tabellenführers sind von Bundestrainer Jürgen Klopp für die Nationalmannschaft nominiert worden. Max Rosenfelder, Yannick Engelhardt, Darry Shertand und Philipp Treu dürfen sich in der Nations League beweisen. Treu erzählte uns, wie er von seinem Glück erfahren hat.
6: Ich habe es tatsächlich am Sonntag erfahren, auf der Couch, während dem Fußballschauen, während der Zweitligakonferenz, habe ich eine Nachricht bekommen vom Bundestrainer, ob ich nicht mal Zeit hätte zu telefonieren. Und dann ging es doch relativ schnell, dann haben wir telefoniert und haben mal ein bisschen gequatscht, sag ich mal. Ich wusste nichts davor, habe mich natürlich dann gefreut, die Nachricht zu bekommen. Vom Jürgen Klopp kriegt man ja auch nicht alle Tage.
4: Weil es 4 Spiele sind, hat Klopp insgesamt 44 Spieler berufen, aufgeteilt auf 2 Kader. Auch die Ex-Freiburger Noah Atubolu, Mika Bauer und Nico Schlotterbeck stehen im ersten Aufgebot. 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
4: Mikrofon vielleicht noch anmachen. Wir gucken auf die Straße, auf die A5 Richtung Karlsruhe zwischen Efringenkirchen und dem Dreieck Neuenburg. Sind es noch 2 Kilometer Stau und 10 Minuten Zeitverlust im Moment.
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4: In Weil stehen sie in der Bühlstraße. Da sind 30 maximal erlaubt. In Schlingen in der Leonhard-Müller-Straße auch. Auf der B31 haben sie einen aufgebaut bei Breitnau. Im 60er, Vorsicht, beidseitig wird dort geblitzt. Oder in Lahr in der Albert-Förderer-Straße stehen sie auch im 30er. Und es gibt noch einige mehr. Es sind zu viele Blitzer, um sie alle aufzuzählen. Die findet ihr auch zusammengefasst auf unserer Homepage oder in der Baden-FM-App. Unter 0800 50 60 106 kann man noch was melden, wenn man was gesehen hat. Allen unterwegs wünschen wir eine gute Fahrt und sicheres Ankommen.
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0: Hallo, schönen Donnerstag euch.
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0: Ja, heute bringen uns die außergewöhnlichen Sportarten dorthin, wo sich's anfühlt wie bei Tribute von Panem oder Robin Hood. Und zwar Bogenschießen. Mariella aus dem Baden FM Team hat bei der Schützengesellschaft Müllheim vorbeigeschaut. Bogenschießprofi Andreas hat ihr den Sport gezeigt.
2: Eins von den wichtigsten Sachen ist, dass die Kraft vom Bogen zu einem passt.
3: Der Bogen jetzt hier würde zu mir passen?
2: Sollte passen. Der hat es nur 18 Ips. Das ist eigentlich so die Einsteigerstärke.
3: Kannst du einmal noch mal dran zupfen? Das klingt so lustig. Ist wie so ein Instrument.
2: Allzu viel Schutzausrüstung braucht man beim Bogensport nicht. Aber Armschutz, Handschuhe oder Fingertap ist notwendig.
3: Mhm. Okay, jetzt sehe ich perfekt ausgestattet aus fürs Bogenschießen. Die Pfeile sind hier. Ich habe meine Schutzausrüstung.
2: In der Grundaufstellung haben unsere Füße parallel zum Oberkörper. Oberkörper ist zum Ziel ausgerichtet. Man legt den Pfeil ein. Wichtig, was du jetzt gehört hast, der Pfeil muss einrasten in der Nocke. Sonst fliegt er dir beim Ausziehen aus der Sehne einfach raus. Und jetzt schauen wir schon aufs Ziel. Dann gehe ich auf den Anker. Dann kommt das Feindziele. Lösen und nachhalten.
3: Boah, verrückt. Der erste Schuss steht an.
2: Arm wird ausgestreckt. Arm wegdrehen. Mit der Hand gehe ich auf die Sehne. Arm schön durchdrehen. Drücke. Suche den schönen Ankerpunkt. Jetzt gehe ich ein Stück weiter rechts runter. Lösen und nachhalten.
3: So, ich habe ganz woanders getroffen, wo ich eigentlich treffen wollte. Boah, immerhin das Weiße getroffen.
2: Jetzt machen wir noch einen Schuss.
3: Na, jetzt habe ich vorbeigeschossen.
2: Jetzt warst du weit rechts.
3: Da werden Muskeln beansprucht, die man sonst nie benutzt. Einige sind sehr gut, recht weit in der Mitte gelandet, finde ich. Wie sagt es der Profi, kann man so machen?
2: Schon mal ganz gut für den Einstieg.
3: Das höre ich doch gerne.
0: Ja, und wenn ihr das Ganze mal sehen wollt, wie so ein Training aussieht, könnt ihr euch auf unseren Baden FM Social Media Kanälen anschauen, auf Instagram und Facebook. Und wer von euch mal den Profis beim Werk zusehen will, am 26. September ist in Iring ein Bogenschießturnier beim Lilienthal Cup. Da könnt ihr die Schützen dann mal live sehen.
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17: 20 Grad haben wir in Ihringen am Kaiserstuhl, 17 in Schönau. Im Moment fast überall scheint die Sonne und das bleibt auch morgen so. Ein paar mehr Wölkchen kommen da, 1-2 Grad wird's kühler, aber immer noch sehr angenehm spätsommerlich.
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17: Mit Benjamin Resetz. Hallo, schönen guten Abend. Am Freiburger Hauptbahnhof hat heute der barrierefreie Umbau begonnen. Bis Ende 2028 sollen alle Bahnsteige und alles in und um den Bahnhof deutlich leichter zugänglich werden, zum Beispiel für Menschen mit Rollstuhl, Kinderwagen, Fahrrad oder schwerem Gepäck. Für das Projekt arbeiten Deutsche Bahn, das Land Baden-Württemberg, der Zweckverband Regionalverkehr und die Stadt Freiburg zusammen. Aus Stuttgart ist auch Verkehrsministerin Nicole Razzavi nach Freiburg gekommen und freut sich über das Projekt.
19: Wir haben als Land natürlich Interesse daran, dass möglichst alle unsere Bahnhöfe und Stationen barrierefrei und gut erreichbar sind für die Menschen, die dort ein- und aussteigen. Es sind ja auch die Tore in die Welt. Und insofern ist es ein gutes Beispiel auch für alle anderen Stationen im Land.
17: Kosten wird alles zusammen rund 37 Millionen Euro. Forderungen nach einem barrierefreien Bahnhof gibt es schon seit 2012. Nun beginnt die lange ersehnte Umsetzung. In Wuppertal ist ein Mann festgenommen worden, nachdem er 3 Beutel mit brennbarer Flüssigkeit gegen die Tür einer Synagoge geworfen und so einen kleineren Brand verursacht hat. Das Feuer konnte innerhalb weniger Minuten gelöscht werden, verletzt wurde dabei niemand. Die genauen Hintergründe sind noch nicht geklärt. Im Landkreis Lörrach bleibt die Wasserentnahme aus Bächen, Flüssen und Seen bis Ende Oktober verboten. Die zuständige Behörde hat die Anordnung verlängert. Grund sind die weiterhin sehr niedrigen Pegelstände und dadurch belastete Gewässer. Das Verbot gilt unter anderem für die Bewässerung von Gärten, Sportplätzen und Feldern oder für das Befüllen von Pools und Teichen. Der Rhein ist ausgenommen. Auch Vieh darf weiterhin mit Trinkwasser versorgt werden. Das Betretungsverbot für Bäche und Flüsse ist dagegen ab sofort beendet. Der Europapark startet 2027 früher in die Saison. Schon ab dem 7. März öffnet der Freizeitpark für sogenannte Pre-Opening Weeks, rund 2 Wochen vor dem offiziellen Saisonstart. In dieser Zeit gibt es kürzere Wartezeiten und günstigere Tickets, verspricht der Park. Erwachsene zahlen unter der Woche ab 59,50 Euro. Allerdings sind noch nicht alle Attraktionen und Shows vollständig im Betrieb. Jahreskarten bleiben gültig. Regulär beginnt die Sommersaison am 20. März. Der Vorverkauf startet am 10. November. 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
17: Auf der A5 Richtung Karlsruhe zwischen Efringenkirchen und dem Dreieck Neuenburg haben wir vor der Baustelle immer noch ein bisschen Stau. Deswegen geht's da knapp 10 Minuten länger.
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17: An der B3 bei Bad Krotzingen stehen sie immer noch und haben den Anhänger im 70er stehen lassen. In Zell im Wiesental in der Bundesstraße sind 50 erlaubt. In Waldshutingen in der Schlüchtalstraße 30 oder auch in Bad Säckingen in der Ripolinger Straße 30. Und das war's noch nicht. Eine komplett Übersicht mit allen Staus und allen Blitzern findet ihr jederzeit auf unserer Homepage oder in der Baden FM App. Allen unterwegs, eine gute Fahrt.
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21: Oh Leute, es ist der Wahnsinn. 4 oder eigentlich kann man sagen eher 5 Spieler vom SC Freiburg sind nominiert für die deutsche Nationalmannschaft. Noah Atubolu, der war ja bis letzte Saison noch Torwart beim SC. Deshalb nehme ich ihn jetzt da auch mal noch mit rein. Das ist der erste. Und aktuelle SC-Spieler, die jetzt nominiert sind, sind Max Rosenfelder, Darry Scherhand, Philipp Treu und Yannick Engelhardt. Alle Jahrgang 2000 bis 2003 und bis auf Darry Scherhand haben alle eine Sache gemeinsam. Und zwar sind sie alle den Weg gegangen, Freiburger Fußballschule, dann der Aufstieg zu den Profis und jetzt eben bis hin zum Nationalspieler. Herzlichen Glückwunsch wirklich von ganzem Herzen an alle von euch. Habt ihr euch sowas von verdient. Und jetzt von uns gibt's Musik. Schönen Abend mit Lost Frequencies, Where Are You Now? Und jetzt der aktuellen Nummer von Nico Santos.
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2: Jetzt wird's ein bisschen verrückt. Nachdem er 2015 entdeckt wird, schafft Post Malone es quasi über Nacht zum Superstar. Und mit dem Ruhm kommen dann auch teure Anschaffungen. Eine 3 Millionen teure Villa, Uhren, Schmucksammlungen. Und mittlerweile funkelt es nicht nur am Handgelenk. Der US-Rapper lässt sich Diamanten auf seine Zähne platzieren. 2 12-Karäter, ja, für 1,6 Millionen Dollar. Noch was Verrücktes? Post Malone hat 68 Tattoos am Körper. Davon allein 12 im Gesicht. Während seiner Schulzeit geht Malone verschiedenen Jobs nach. Er legt hin und wieder als DJ an Hochzeiten auf oder liefert für Chicken Express, also Hühner Express, Essen aus. Den Lieferdiensten kehrt er auch als Weltstar nie den Rücken. Als treuer Kunde gibt der Rapper im Jahr ca. 40.000 Dollar für geliefertes Essen aus. So, genug geplaudert, jetzt wollen wir was von ihm hören. Ein Highlight aus 2019. Post Malone und Circles.
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0: Mike Kelly, Rakim, Wondus.
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7: Heute Abend zeigt sich das Wetter in Emmendingen bei angenehmen 20 Grad und bewölktem Himmel. In den frühen Morgenstunden ist mit Temperaturen von bis zu 13 Grad im Breisgau zu rechnen. Im Laufe des Tages klettert das Thermometer auf einen Höchstwert von 21 Grad, während der Himmel stark bewölkt bleibt.
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7: A5 Basel Richtung Karlsruhe zwischen Effringenkirchen und Dreieck Neuenburg. 1 Kilometer Stau, mindestens 7 Minuten Zeitverlust. Fahrt vorsichtig und passt auf euch auf.
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7: Blitzer in Hüfingen in der Schaffhauser Straße. Hier sind 30 erlaubt. In Höhe Bad Krotzingen wird gerade auf der B3 geblitzt. Außerdem wird auf der B314 bei Eggingen kontrolliert. Erlaubt sind 100.
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1: Was wären wir hier bei uns in Baden ohne unsere Vereine? Ohne die vielen ehrenamtlichen Helfer vor allem, die dafür sorgen, dass wir das ganze Jahr über tolle Feste und Vereinsfeiern feiern können. Dafür möchten wir Danke sagen mit Badens schönster Vereinsfeier. Philipp aus dem Baden FM-Team, du bist ja zum Beispiel auch in einem Verein mit der Guggemusik.
2: Genau.
1: Und ihr habt bald auch eine Veranstaltung.

0: heißt auch bei euch viele ehrenamtliche Helfer, die sich engagieren, gell?
1: Ja, vor allem sind es ganz viele kleine Aufgaben, die jeder hat. Also ich muss mich heute zum Beispiel um die Bauzäune kümmern, weil wir ein Partyzelt haben, das muss eingezäunt werden. Eine andere von der Guggenmusik, die muss sich jetzt drum kümmern, wann wird der Einkauf gemacht? Wann holen wir die ganzen Getränke, das Essen? Mein Kumpel, der kümmert sich ums Essen. Wann wird das Essen vorher gemacht? Wann wird es zubereitet? Was für Essen machen wir? Also sind ganz viele Helferinnen und Helfer, die da kleine Bausteine haben, dass es ein großes Fest wird.
0: Und ich bin sicher, viele von euch kennen genau diese Aufgaben auch und sind deshalb die ganze Zeit tätig bei den ganzen Festen, die es hier in der Region gibt. Und deshalb feiern wir zurück. Am Donnerstag, den 15. Oktober, dick und fett schon mal im Kalender markieren, da steigt die Feier in der Bergwelt Kandel. Ist eine traumhafte Location da oben.
1: Unfassbar schön.
0: Ja, es gibt Essen, Trinken, eine Mega-Party. Und am Montag davor, am 12. Oktober, wird SC-Legende Nils Petersen die Vereine ziehen, die mit dabei sind. Deshalb meldet euch und euren Verein an auf unserer Homepage baden.fm.
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11: Mit Florian Klaus, guten Abend. Die Altersregeln für soziale Medien sollen in der EU strenger werden. Kommissionschefin von der Leyen hat ihre Pläne dafür vorgestellt. Wer noch nicht 13 Jahre alt ist, soll gar nicht auf Social-Media-Plattformen aktiv sein können. Unter 15-Jährige sollen nur über Konten Zugang bekommen, die ihre Eltern einrichten. Und um das sicherzustellen, müssten Plattformen in Zukunft eine Alterskontrolle einführen, so der Plan. Und noch eine Meldung aus der EU. Gestern hat Kommissionschefin von der Leyen ja dafür geworben, Kanada zum ersten assoziierten Mitglied der Union zu machen. Heute hat sich auch Kanadas Premier Carney für so eine EU-Sondermitgliedschaft ausgesprochen. Ziel sei es, widerstandsfähiger zu werden, damit niemand die Souveränität und Freiheiten Europas und Kanadas gefährden könne. Ein Mann soll an einem Nebeneingang einer Synagoge in Wuppertal ein Feuer gelegt haben. Das Feuer konnte schnell gelöscht werden, hieß es von der Polizei. Verletzte gab es nicht. Die Polizei hat in der Nähe der Synagoge einen 37-jährigen Verdächtigen mit afghanischer Staatsangehörigkeit festgenommen. Es hieß, er sei polizeibekannt und handelte nach ersten Erkenntnissen allein. 16 Debütanten, insgesamt 44 Spieler und ein Doppelkader. Jürgen Klopp hat seinen ersten Kader als Fußball-Bundestrainer vorgestellt. Mit vielen neuen Namen. Pierre Wegner berichtet.
12: Wegen der Nähe zur Bundesliga und um möglichst viele Spieler kennenzulernen, setzt Klopp für die kommenden vier Nations League-Partien auf 2 Kader. Nach den ersten beiden Spielen wird bis auf Augsburgs Torwart Finn Dahmen komplett gewechselt. Nicht dabei sind unter anderem Leroy Sané, Dennis Undaff und Maximilian Bayer. In einer Woche geht's dann in Amsterdam gegen die Niederlande.
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15: Jetzt am Abend in Schlingen zeigt das Thermometer angenehme 18 Grad, während der Himmel bewölkt ist. In Basel sind die Temperaturen ähnlich, ebenfalls wolkig. Am Freitagmorgen werden in der Rheinebene bis zu 13 Grad erreicht. Im Laufe des Tages steigen die Temperaturen dann auf höchstens 22 Grad, begleitet von bewölktem Himmel.
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15: Derzeit sind uns keine Meldungen bekannt. Kommt gut an euer Ziel.
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15: Auf der Bundesstraße bei Zell im Wiesental steht ein Blitzer. 50 sind hier erlaubt. Auch in Schlingen wird in der Leonhard-Müller-Straße geblitzt. Letzter Blitzer für den Moment. In der Bühlstraße in Weil am Rhein. Hier sind höchstens 30 erlaubt.
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16: Mit mir, hi zusammen. Ich hoffe, ihr hattet bis jetzt einen wunderschönen Tag und genießt jetzt die letzten Stunden. Jan ist momentan unser Praktikant hier bei Baden FM. Und wie es ihm so gefällt, fragen wir ihn gleich nach Lieblingssongs. Ganz romantisch wird's gleich mit The Passenger, Let Her Go. Der ist wirklich richtig schön und bringt Ruhe in den Abend. Und davor wird's noch ein bisschen poppiger mit Taylor Swift. Ich bin Philipp, schön, dass ihr dabei seid.
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0: Laden FM ist hier am Donnerstagabend. Ich habe jetzt mal unseren tollen Praktikanten geschnappt hier aus dem Laden FM.
1: Hallo.
0: Team. Hi, Jan.
1: Hallo.
0: So, wir haben jetzt 2 Monate insgesamt Zeit. 1,5 Monate sind schon rum. Was war denn bis jetzt das Coolste, was du erlebt hast mit uns?
1: Naja, also, warte mal, machen wir das jetzt nochmal gerade?
0: Ja.
1: Ah, okay.
2: Hä, hab ich doch gesagt?
1: Ich dachte, wir machen noch ein neues.
2: Ja, ist doch ein neues.
1: Nee, ich meine jetzt noch ein nächstes.
0: Achso, nein, ich muss noch meine Sendung fertig kriegen.
1: Achso, okay.
0: Okay, warte. Baden FM ist hier am Donnerstagabend und ich habe mir jetzt mal unseren ganz, ganz tollen Praktikanten geschnappt aus dem Baden FM-Team. Hi, Jan.
1: Hallo.
0: Hallo. So, du bist jetzt 2 Monate insgesamt da. 1,5 Monate sind rum. Was war bis jetzt dein Highlight?
1: Oh, mein Highlight ist ja immer, wenn ich mit dir unterwegs bin und auf den außergewöhnlichen Sportarten.
0: Das war nicht geplant. Es war kein Fishing for Compliments.
1: Naja, also Philipp, also es ist ja auch immer nett mit dir. Wir waren ja neulich beim Kanupolo. Kannst du dich dran erinnern?
0: Ich kann mich sehr dran erinnern. Ich habe, glaube ich, jetzt noch Wasser im Ohr.
1: Aber es kommt ja erst noch. Also die Leute, ihr hört das ja erst noch.
0: Ja, ja.
1: Und das war sehr lustig, wie du dich da angestellt hast in deiner kleinen Schüssel da, in dem kleinen Kanupolo.
0: Ja.
1: Nee, es heißt ja nur Kanu.
0: Es heißt nur Kanu. Aber es war in einem, ja, das war ja eigentlich Handball. Es ist ja eigentlich Handball in einem Kanu.
1: Ja. Also es hat nichts mit Pferden auch zu tun,
0: nee.
1: Es sind einfach Kajaks bzw. Kanus, in denen man sitzt und damit wirfst du dann Ball in Korb und du hast dich ja so gut angestellt, dass du auch manchmal abgetaucht bist.
0: Ja, ja, war aber keine Absicht, das war eine Rolle, eine nicht geplante und du hast von diesem Riesenboot, von diesem
1: Kanadier
0: zugeschaut mit einem Vereinsglied mit hinten dran.
1: Ja, das war auch sehr interessant, für mich war es sehr angenehm,
0: ja.
1: Ich hatte gute Unterhaltung.
0: Super cool, schön, dass du noch bis Ende des Monats da bist, danach gehen wir auf jeden Fall ein Bier trinken.
1: So.
0: Oder du machst ja Musik.
1: Ja,
0: wann
1: richtig.
0: Sehen wir dich denn da? Dann komme ich mal vorbei und trinke ein Bier.
1: Oh, das ist noch ein bisschen hin, aber im November spiele ich in Emding im Schlosskeller, 6. November, als Support-Act für Christian Langer.
0: Okay, und was macht das? Ist eine Mischung aus Kabarett und
1: Pop, ja. Zwischen Pop und Kabarett, sage ich immer. Ich spiele meistens mit dem Schlagzeuger noch und ich sitze am Klavier und dann singen wir über lustige Dinge.
0: Sehr cool. Vielen, vielen Dank. Apropos Musik, möchtest du noch den nächsten Lieblingssong ansagen?
1: Auf alle Fälle. Hier kommt Glockenbach mit Chris de Serendi mit Magic Moments.
0: Vielen, vielen Dank. Schön, dass du da bist. Hallihallo.
1: Hallo.

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7: Heute Abend in St. Peter sind milde 14 Grad zu erwarten, begleitet von wolkigem Himmel. Morgen früh zeigen die Temperaturen im Schwarzwald bis zu 9 Grad. Im Tagesverlauf steigen die Werte auf angenehme 17 Grad, während die Bewölkung weiterhin präsent bleibt.
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7: Derzeit sind uns keine Meldungen bekannt. Kommt gut an euer Ziel.
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7: Auf der B314 in der Nähe von Eggingen wird geblitzt, ihr dürft 100 fahren. Zusätzlich wird in Waldshut, Tingen in der Schlüchtalstraße kontrolliert. Schließlich wird in Weil am Rhein in der Bühlstraße geblitzt, erlaubt sind 30.
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1: Wir zeigen euch Sportarten, die nicht so bekannt sind wie Fußball, Turnen oder Leichtathletik. Sportarten wie Quadball, Fechten oder heute Bogenschießen. Ein Sport, bei dem man sich wirklich fühlen kann wie bei Tribute von Panem oder wie der echte Robin Hood. Marielle aus dem BahnFM-Team hat bei der Schützengesellschaft Mülheim vorbeigeschaut. Bogenschießprofi Andreas hat ihr mal den Sport gezeigt.
2: Eins von der wichtigsten Sache ist, dass die Kraft vom Bogen zu anpasst.
3: Der Bogen jetzt hier würde zu mir passen?
2: Sollte passen. Der hat es nur 18 Ips. Das ist eigentlich so die Einsteigerstärke.
3: Kannst du einmal nochmal dran zupfen? Das klingt so lustig. Das ist wie so ein Instrument.
2: Allzu viel Schutzausrüstung braucht man beim Bogensport nicht. Aber Armschutz, Handschuhe oder Fingertap ist notwendig.
3: Mhm. Okay, jetzt sehe ich perfekt ausgestattet aus fürs Bogenschießen. Die Pfeile sind hier. Ich habe meine Schutzausrüstung.
2: In der Grundaufstellung haben unsere Füße parallel zum Oberkörper. Oberkörper ist zum Ziel ausgerichtet. Man legt den Pfeil ein. Wichtig, was du jetzt gehört hast, der Pfeil muss einrasten in der Nocke. Sonst fliegt er dir beim Ausziehen aus der Sehne einfach raus. Und jetzt schauen wir schon aufs Ziel. Dann gehe ich auf den Anker. Dann kommt das Feindziele. Lösen und nachhalten.
3: Boah, verrückt. Der erste Schuss steht an.
2: Arm wird ausgestreckt. Arm wegdrehe, mit der Hand gehst du auf die Sehne, Arm schön durchdrehe, drücke, suchst einen schönen Ankerpunkt. Jetzt gehst du ein Stück weiter rechts runter, lösen und nachhalten.
3: So, ich habe ganz woanders getroffen, wo ich eigentlich treffen wollte. Boah, immerhin das Weiße getroffen.
2: Jetzt machen wir noch einen Schuss.
3: Na, jetzt habe ich vorbeigeschossen.
2: Jetzt warst du zu weit rechts.
3: Da werden Muskeln beansprucht, die man sonst nie benutzt. Genau. Einige sind sehr gut, recht weit in der Mitte gelandet, finde ich. Wie sagt es der Profi, kann man so machen?
2: Schon mal ganz cool für den Einstieg.
3: Das höre ich doch gerne.
1: Und wie so ein Training aussieht, könnt ihr auf unserer Baden FM Social Media Kanälen und auf der Homepage anschauen. Und wer mal den Profis beim Werk zusehen will, am 26.09. ist in Iringen ein Bogenschießturnier. Beim Lilienthal Cup könnt ihr die Schützen live sehen.
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1: Mit Florian Klaus. Guten Abend. In Frankfurt gibt es inzwischen 3 Malaria-Tote in diesem Jahr. Eine weitere Person ist nach Angaben der Stadt gestorben. Sie hat demnach im Stadtteil Schwanheim gewohnt, der nahe am Flughafen liegt. Das Gesundheitsamt geht davon aus, dass sie und eine weitere Person sich über eine Mücke infiziert hatten, die in einem Flugzeug nach Frankfurt gekommen war. In diesem Sommer waren schon 2 Flughafenmitarbeiter an Malaria gestorben. EU-Kommissionschefin von der Leyen will Kinder stärker vor den Gefahren von sozialen Medien schützen. Dafür hat sie jetzt konkrete Pläne vorgestellt. Dieter Ebeling fasst zusammen.
2: Zugang zu Social-Media-Plattformen erst ab 13 Jahren, aber nur mit einem von den Eltern angelegten Account. Ab 15 Jahre dann eigene Konten nach einer Altersüberprüfung mit beschränkten Funktionen. Künftig sollen die Plattformen zunächst nachweisen müssen, dass sie sicher gestaltet sind. Die Plattformen dürfen nicht süchtig oder abhängig machen.
1: Die Bundesanwaltschaft hat in Brandenburg einen mutmaßlichen Islamisten festnehmen lassen. Er soll einen Anschlag auf eine Kirche in Bremen geplant haben. Dafür habe er sich schon eine Schusswaffe beschafft, hieß es in einer Mitteilung. Den Vorwürfen zufolge konnte er für seine Pläne auch eine noch unbekannte Person gewinnen. Beim Anwerben weiterer möglicher Komplizen sei er gescheitert. Kein guter Start für Fußball-Bundesligist Hoffenheim in der Europa League. Am ersten Spieltag hat die TSG mit 0:2 bei OFE Kreta verloren. Außerdem hat Bundestrainer Jürgen Klopp heute verkündet, wen er zu seinen ersten Spielen in der Nations League mitnimmt. Und es sind gleich 2 Kader mit insgesamt 44 Spielern geworden. Darunter sind 16 Spieler zum ersten Mal mit dabei. 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
3: Am Abend wurden in Iringen milde 17 Grad gemessen. Die Wolken dominieren den Himmel. Auf dem Schauinsland-Gipfel zeigt das Thermometer 11 Grad, ebenfalls bewölkt. Morgen früh sind im Kaiserstuhl Temperaturen von bis zu 13 Grad zu erwarten. Im Laufe des Tages wird ein Höchstwert von 22 Grad erreicht, wobei der Himmel stark bewölkt bleibt.
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3: Aktuell liegen uns keine Verkehrsmeldungen vor. Gute Fahrt.
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3: Blitzer in Schlingen, in der Leonhard-Müller-Straße. Hier sind 30 erlaubt, auch in Neuenburg. Am Rhein wird in der Römerstraße geblitzt. Zum Schluss noch ein Blitzer in Lahr, in der Albert-Förderer-Straße. Hier gilt 30.
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4: Hallihallo zusammen, schönen Abend euch. Ich kenne noch den Moment vom Fußballverein, als ich diesen unfassbar schweren Koffer meiner Mutter gebracht habe und gemeint habe, Mutti, du musst die Trikots waschen. Die hat sich gefreut, meine Herren. Aber genau das ist Ehrenamt. Jeder hilft mit und leistet seinen Beitrag für uns alle. Und bei Badens schönster Vereinsfeier wird genau das gefeiert. Sprechen wir gleich drüber. Nach Lieblingssongs. Ich war schon mit 14 in sie verliebt und glaube, wenn sie anrufen würde, wäre ich, glaube ich, für sie parat. Rihanna gibt's gleich mit Diamonds und legen los mit Repeat It. Ich bin Philipp. Hi!
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1: Trikots waschen für die Kinder vom Verein. 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
4: Am Abend wurden in Schluchsee milde 9 Grad gemessen, begleitet von bewölktem Himmel. Morgen früh sind Temperaturen von bis zu 8 Grad im Schwarzwald zu erwarten. Im Tagesverlauf wird es bis zu 17 Grad warm, wobei etwas Regen möglich ist.
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4: Derzeit sind uns keine Meldungen bekannt. Kommt gut an euer Ziel.
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4: Blitzer in Freiburg in der Opfinger Straße. Hier sind 50 erlaubt. Noch ein Blitzer steht in Waldshut. Tingen in der Schlüchtalstraße. 30 ist hier die Höchstgeschwindigkeit. Zum Schluss noch ein Blitzer in Weil am Rhein in der Bühlstraße. Hier gilt 30.
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0: Abend FM ist hier am Donnerstagabend. Es gibt Dinge, die verstehe ich mit meinen 28 Jahren auch nicht mehr. Meine Kollegin Amelie ist Anfang 20 und Judika Goldschmidt ist, glaube ich, gerade mal Anfang 30. Ich hoffe, du hast es gehört, Judika. Und die zwei sprechen über Themen, die beide in den jeweiligen Generationen beschäftigen.
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2: Hi, ich bin Julika und 45 Jahre alt.
3: Hi, ich bin Amelie und ich bin 24.
2: Amelie, ich bin neulich aus allen Wolken gefallen. Ich habe Shirts mit Mon Chichis gesehen.
3: Sind das diese kleinen, affenähnlichen Figuren / Puppen mit schwarzem Haar?
2: Braunes Haar, aber der Rest hat soweit gestimmt, ja.
3: Ah ja.
2: Also Mon Chichis sind... Affenbären.
3: Richtig gut erklärt.
2: Genau, sind Affenbären, kleine. Und die können zum Beispiel auch den Daumen in den Mund nehmen.
3: Ah.
2: Und haben manchmal auch so kleine Kleider an, so kleine Schürzen und so. So wie eure Labubus da.
3: Nee, da möchte ich nicht in den Topf geworfen werden. Labubus verstehe ich selber nicht, liebe Julika. Finde ich gruselig einfach, die Dinger.
2: Ja, Monchichis sind aber auch gruselig.
3: Nee, so ein Monchichi hatte ich tatsächlich von meiner Mama.
2: Wirklich? Also
3: ja.
2: aus ihrer Jugend dann?
3: Aus ihrer Jugend hatte ich noch ein Monchichi.
2: Komm aus Japan?
3: Mhm.
2: Labubus auch? Wahrscheinlich, oder?
3: Das kann ich dir nicht sagen. Wie gesagt, die Welle, auf die springe ich nicht drauf.
2: Und jetzt kommen die so ein bisschen zurück. Diese Shirts mit diesen Viechern drauf. Ich habe gedacht, ich sehe nicht richtig.
3: Hast du dir schon eins bestellt?
2: Ich denke noch. Ich kann mich nicht entscheiden. Es gibt zwei.
3: Jetzt gerade im Warenkorb.
2: Ja, nee, darum geht's nicht, sondern ich hätte gerne alle. Und ich weiß jetzt nicht, welches ich nehmen soll.
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3: Mit Christian Lang. In Frankfurt ist wieder ein Mensch an Malaria gestorben. Es handelt sich um einen Bewohner des Stadtteils Schwanheim ganz in der Nähe des Flughafens. In Schwanheim war noch ein anderer Malaria-Fall gemeldet worden. Im Juli waren einige Flughafenmitarbeiter an der Tropenkrankheit erkrankt. Zwei von ihnen starben. Das Gesundheitsamt Frankfurt rät zum Mückenschutz. Trotz neuer Drohungen von US-Präsident Trump sucht Kanada die Nähe zu Europa. Premierminister Carney zeigt sich offen für eine Art EU-Sondermitgliedschaft und sagt, dass es für die engere Zusammenarbeit in Kanada auch viel Unterstützung gibt. Tina Eck berichtet.
4: Eine große Mehrheit der Kanadier kann sich eine engere Beziehung zu den Europäern gut vorstellen. Und der kanadische Premier Carney möchte aus der klassischen Handels- und Wertepartnerschaft eine strategische Allianz machen, in der Kanada und Europa wirtschaftlich, technologisch und sicherheitspolitisch enger zusammenrücken.
3: Lehrkräfte haben nicht automatisch Anspruch auf einen finanziellen Ausgleich, wenn sie Überstunden machen. Das hat das Bundesverwaltungsgericht entschieden. Statt länger zu arbeiten, müssten sie demnach die Überlastung melden und gegebenenfalls Aufgaben zurückstellen. Konkret ging es um einen pensionierten Rektor. Ein anderes Gericht hatte ihm wegen seiner Überstunden mehr als 30.000 Euro zugesprochen. Das Urteil wurde jetzt gekippt. Fußball-Bundestrainer Jürgen Klopp ist heute mit einer langen Liste zur Vorstellung seines ersten Kaders gekommen. Er nimmt gleich zwei Kader mit insgesamt 44 Spielern in die Nations League mit, darunter 16 Debütanten. In einer Woche findet das erste Spiel in den Niederlanden statt. Schon heute hat Hoffenheim in der Euroleague gespielt und keinen guten Start erwischt. Die TSG hat bei Ofi Kreta mit 0:2 verloren. 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
6: Am Abend zeigt sich Freiburg mit milden 16 Grad und einem wolkigen Himmel. In Titisee liegen die Temperaturen bei 12 Grad, begleitet von starker Bewölkung. Morgen früh wird es im Breisgau bis zu 13 Grad erreichen. Der Tageshöchstwert wird bei 21 Grad liegen, wobei etwas Regen erwartet wird.
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6: Derzeit sind uns keine Meldungen bekannt. Kommt gut an euer Ziel.
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6: In Schlingen in der Leonhard-Müller-Straße steht ein Blitzer, erlaubt sind 30, auch in Waldshut. Tiengen wird in der Schlüchtalstraße geblitzt, abschließend noch ein Blitzer auf der B3. In Höhe Bad Krotzingen erlaubt sind 70.
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7: Einen schönen Abend euch zusammen. Morgen ist schon wieder Freitag und ich hoffe, ihr habt ganz tolle Pläne fürs Wochenende. Ich bin übrigens total angespannt, weil meine Lieblingsschwägerin Christina gesagt hat, dass sie denkt, dass meine Nichte jetzt am Wochenende zur Welt kommt. Ich werde nämlich wieder Onkel und Patenonkel. Jackpot! Und für euch gibt's jetzt Lieblingssongs. Hollywood Hills hören wir gleich. Und ganz neu auf der BahnFM Playlist ist der hier. Good Old Day. Ich bin Philipp. Hi!
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1: Hi, ich bin Kerstin aus Hartheim und alleinerziehend mit 3 Kindern.
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2: Wie alt sind deine Kinder?
1: Richard Louis wird jetzt 16, Lieselotte Marie wird 13 und Rosalie Sophie wird 12.
2: Die haben ja wunderschöne Namen, deine Kinder.
1: Ah, ja.
2: Das heißt, du hast 3 Teenies im Haus.
1: Total schön. Ich bin schwer verliebt. Ich bin dem lieben Gott jeden Tag so dankbar, dass ich die habe. Und das sage ich denen auch jeden Tag, weil die einfach zuckersüß, total hübsch, intelligent sind. Ich bin richtig stolz auf die Kinder.
2: Wie toll. Och, ich krieg gerade eine Gänsehaut, Kerstin. Du klingst selber noch total jung. Darf ich fragen, wie alt du bist?
1: Ich bin 31.
2: 31?
1: Ja, das heißt, 30 du bist mit 11 Jahren Erfahrung.
2: Echt auch? Das ist auch schön. Das heißt, du bist auch echt Jungmama geworden, ne?
1: Ja, 25.
2: Also ja, das ist ja, heutzutage ist das ja mega jung.
1: Ja, deswegen. Ich komme aber aus einem anderen Teil von Deutschland. Bei uns ist das ganz normal. Also da kriegt man eher so zwischen, ich habe früher mal gesagt, zwischen 11 und 18.
2: Das Erste.
1: Und dann, ja, und dann ab 30 und ich hatte meine Ausbildung fertig und wir hatten ein Haus gekauft und dann haben mein Mann und ich gesagt, so jetzt.
2: Aber mittlerweile bist du alleinerziehend.
1: Genau.
2: Das ist bestimmt nicht immer easy, oder? Also gerade mit 3 Kindern, das stelle ich mir schon auch knackig vor.
1: Der Tag hat halt nur 24 Stunden.
2: Ne? So, und das ist ein Teil des Problems, ja?
1: Genau, und das Chaos ist mit uns. Man muss halt schon ein bisschen Überlebenskünstler sein. Mhm. Ne? Natürlich müssen die Kinder auch voll mitziehen. Also die sind super selbstständig. Das Tollste, was im Lockdown für uns passiert ist, meine Kinder haben kochen gelernt, bügeln, Wäsche waschen.
2: Wahnsinn.
1: Die nehmen mir brutal viel jetzt ab. Also es ist eher so, dass die Kinder das Essen kochen und ich dann sage, Mama hat ein 30 Minuten Zeitfenster für Mittagessen, genau jetzt.
2: Also ihr klingt so richtig wie ein Team.
1: Ja, anders funktioniert es nicht.
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3: In Lenzkirch ist es in der Nacht mild bei 12 Grad und stark bewölkt. Am Freitagmorgen kühlere Temperaturen mit bis zu 8 Grad im Schwarzwald. Im Tagesverlauf steigt das Thermometer auf bis zu 17 Grad, begleitet von etwas Regen.
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3: Derzeit sind uns keine Meldungen bekannt. Kommt gut an euer Ziel.
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3: Geblitzt wird Höhebad Krotzingen auf der B3. Hier sind 70 erlaubt. Noch ein Blitzer steht in Freiburg in der Opfinger Straße. 50 ist hier die Höchstgeschwindigkeit. Schließlich wird in Lahr in der Albert-Förderer Straße geblitzt. Erlaubt sind 30.
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1: Wer eine Party verlässt, ohne Tschüss zu sagen, der macht in England einen Irish Exit, in Berlin einen polnischen Abgang und hier bei uns in Baden machen die den Franzosen. Das Spannende, fast immer schiebt man diese Angewohnheit den Nachbarland zu und das

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5: Mit Christian Lang. In Frankfurt am Main gibt es einen weiteren Malaria-Toten. Der Mann lebte im Stadtteil Schwanheim in der Nähe des Flughafens. Er soll sich nach Einschätzung des Gesundheitsamts über eine eingeschleppte Mücke aus einem Flugzeug infiziert haben, ohne selbst in einem Malaria-Gebiet gewesen zu sein. Damit sind in diesem Jahr schon 3 Menschen im Zusammenhang mit dem Frankfurter Flugverkehr an Malaria gestorben. Trotz neuer Drohungen von US-Präsident Trump sucht Kanada die Nähe zu Europa. Premierminister Carney zeigt sich offen für eine Art EU-Sondermitgliedschaft. Carney will, dass Kanada und Europa wirtschaftlich und sicherheitspolitisch enger zusammenrücken. Eine große Mehrheit der Kanadier kann sich eine engere Beziehung zu den Europäern gut vorstellen. Diesel ist in Deutschland so teuer wie nie zuvor. Zuletzt kostete ein Liter im bundesweiten Schnitt 2,45 Euro. Auch Benzin erreicht mit 2,31 Euro pro Liter das 5. Rekordhoch in Folge. Die Forderungen nach Staatshilfen werden immer lauter. David Riemer berichtet.
6: Seit Beginn des Iran-Krieges Ende Februar sind die Spritpreise außergewöhnlich hoch. Diesel ist inzwischen über 70 Cent teurer als vor Kriegsbeginn. E10 knapp 54 Cent. Wegen der Preisrekorde wird in der Politik erneut über Entlastungen diskutiert. Im Gespräch sind etwa eine Senkung der Mehrwertsteuer oder des CO2-Aufschlags, ein Preisdeckel und Direktauszahlungen.
5: 16 Debütanten, insgesamt 44 Spieler und ein Doppelkader. Jürgen Klopp hat seinen ersten Kader als Fußball-Bundestrainer vorgestellt. Um möglichst viele Spieler persönlich zu sehen, setzt Klopp für die kommenden 4 Nations League-Spiele auf 2 unterschiedliche Kader. Nach den ersten beiden Spielen wird mit Ausnahme von Augsburgs Torwart Finn Dahmen komplett durchgewechselt. In einer Woche müssen die Deutschen in Amsterdam gegen die Niederlande antreten. 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
8: In der Nacht bleibt es in Weil am Rhein mit milden 16 Grad und bewölktem Himmel. In St. Blasien sind es kühle 11 Grad, ebenfalls bei bewölktem Wetter. Am Freitagmorgen zeigt sich die Rheinebene mit Temperaturen bis zu 13 Grad. Im Laufe des Tages sind Höchstwerte von 23 Grad zu erwarten, begleitet von etwas Regen.
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8: Aktuell liegen uns keine Verkehrsmeldungen vor. Gute Fahrt.
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8: Blitzer in Freiburg in der Opfinger Straße. Hier sind 50 erlaubt. Ebenfalls kontrolliert wird auf der B314 in Höhe Eggingen. Hier sind 100 erlaubt. Außerdem wird in der Schaffhauser Straße in Hüfingen geblitzt. Die Höchstgeschwindigkeit beträgt dort 30.
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3: In der Nacht zeigt sich klar mit milden 16 Grad und bewölktem Himmel. Am Freitagmorgen sinken die Temperaturen in der Ortenau auf bis zu 13 Grad. Im Laufe des Tages klettern die Werte auf angenehme 22 Grad, wobei etwas Regen nicht ausgeschlossen ist.
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3: Derzeit sind uns keine Meldungen bekannt. Kommt gut an euer Ziel.
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3: In Neuenburg am Rhein in der Römerstraße wird geblitzt. Hier gelten 30. Zusätzlich wird in Schlingen in der Leonhard-Müller-Straße kontrolliert. Und zuletzt haben wir noch eine Kontrolle in der Bühlstraße in Weil am Rhein. Erlaubt sind höchstens 30.
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1: Mit Christian Lang. EU-Kommissionspräsidentin von der Leyen will Kanada zum ersten assoziierten Mitglied der EU machen und die Partnerschaft auf das höchstmögliche Niveau heben. Mit enger Zusammenarbeit bei Technologie, Rüstung, künstliche Intelligenz und Arktispolitik. Kanadas Premierminister Carney begrüßt den Vorstoß. Die Mehrheit der Kanadier unterstütze eine engere Beziehung zur EU, sagte er im Europaparlament. Ziel ist eine strategische Allianz, um wirtschaftliche, technologische und sicherheitspolitische Stärke zu bündeln und gemeinsam krisenfester und weniger erpressbar zu werden. In Frankfurt am Main gibt es einen weiteren Malaria-Toten. Der Mann lebte im Stadtteil Schwanheim in der Nähe des Flughafens. Er soll sich nach Einschätzung des Gesundheitsamts über eine eingeschleppte Mücke aus einem Flugzeug infiziert haben, ohne selbst in einem Malaria-Gebiet gewesen zu sein. Damit sind in diesem Jahr schon 3 Menschen im Zusammenhang mit dem Frankfurter Flugverkehr an Malaria gestorben. Am Sonntag stehen 2 Landtagswahlen an. Die könnten eine neue Dynamik in der Debatte um Kanzler Merz bringen. In Mecklenburg-Vorpommern droht die CDU, ihr historisch schlechtestes Wahlergebnis einzufahren. In Berlin könnte die CDU Platz 1 an die Linke verlieren. David Riemer berichtet.
2: Je nach Ausgang der Wahlen könnte für Kanzler Merz nach nicht mal 1,5 Jahren im Amt Schluss sein. Spätestens seit dem Wahldebakel vor 2 Wochen in Sachsen-Anhalt steht Merz heftig unter Druck. Hinzu kommen katastrophale Umfragewerte für ihn als Regierungschef. Am Sonntag werden sich möglicherweise viele in der CDU fragen, stützen oder stürzen.
1: Fußball-Bundestrainer Jürgen Klopp ist mit einer langen Liste zur Vorstellung seines ersten Kaders gekommen. Er nimmt gleich 2 Kader mit insgesamt 44 Spielern in die Nations League mit, darunter 16 Debütanten. Am Donnerstag spielt die deutsche Elf in Amsterdam gegen die Niederlande. 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
3: Heute Nacht zeigt sich das Wetter in Endingen mild mit 16 Grad und stark bewölktem Himmel. In Schluchsee wurden in der Nacht 9 Grad gemessen, begleitet von bewölktem Wetter. Am Morgen klettern die Temperaturen im Kaiserstuhl auf bis zu 13 Grad. Im Laufe des Tages werden bis zu 23 Grad erreicht, jedoch ist mit etwas Regen zu rechnen.
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3: A98, weil am Rhein Richtung Schaffhausen zwischen Eimeldingen und Lörrach-Ost 3 Kilometer Stop and Go, mindestens 6 Minuten Zeitverlust. Gute Fahrt und kommt sicher an euer Ziel.
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3: Auf der B3 in der Nähe von Bad Krozingen wird geblitzt. Ihr dürft 70 fahren. Noch ein Blitzer steht in Freiburg in der Opfinger Straße. 50 ist hier die Höchstgeschwindigkeit. Und zuletzt haben wir noch eine Kontrolle in der Albert-Förderer Straße in Lahr. Erlaubt sind höchstens 30.
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1: Mit Christian Lang. EU-Kommissionspräsidentin von der Leyen will Kanada zum ersten assoziierten Mitglied der EU machen und die Partnerschaft auf das höchstmögliche Niveau heben. Mit enger Zusammenarbeit bei Technologie, Rüstung, künstliche Intelligenz und Arktispolitik. Kanadas Premierminister Carney begrüßt den Vorstoß. Die Mehrheit der Kanadier unterstütze eine engere Beziehung zur EU, sagte er im Europaparlament. Ziel ist eine strategische Allianz, um wirtschaftliche, technologische und sicherheitspolitische Stärke zu bündeln und gemeinsam krisenfester und weniger erpressbar zu werden. In Frankfurt am Main gibt es einen weiteren Malaria-Toten. Der Mann lebte im Stadtteil Schwanheim in der Nähe des Flughafens. Er soll sich nach Einschätzung des Gesundheitsamts über eine eingeschleppte Mücke aus einem Flugzeug infiziert haben, ohne selbst in einem Malaria-Gebiet gewesen zu sein. Damit sind in diesem Jahr schon 3 Menschen im Zusammenhang mit dem Frankfurter Flugverkehr an Malaria gestorben. Am Sonntag stehen 2 Landtagswahlen an. Die könnten eine neue Dynamik in der Debatte um Kanzler Merz bringen. In Mecklenburg-Vorpommern droht die CDU, ihr historisch schlechtestes Wahlergebnis einzufahren. In Berlin könnte die CDU Platz 1 an die Linke verlieren. David Riemer berichtet.
2: Je nach Ausgang der Wahlen könnte für Kanzler Merz nach nicht mal 1,5 Jahren im Amt Schluss sein. Spätestens seit dem Wahldebakel vor 2 Wochen in Sachsen-Anhalt steht Merz heftig unter Druck. Hinzu kommen katastrophale Umfragewerte für ihn als Regierungschef. Am Sonntag werden sich möglicherweise viele in der CDU fragen, stützen oder stürzen.
1: Fußball-Bundestrainer Jürgen Klopp ist mit einer langen Liste zur Vorstellung seines ersten Kaders gekommen. Er nimmt gleich 2 Kader mit insgesamt 44 Spielern in die Nations League mit, darunter 16 Debütanten. Am Donnerstag spielt die deutsche Elf in Amsterdam gegen die Niederlande. 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
4: In der Nacht zeigt das Thermometer in Freiburg 16 Grad an, begleitet von bewölktem Himmel. In den Morgenstunden wird es im Breisgau bis zu 13 Grad kühl. Am Tagesverlauf sind Höchstwerte von 22 Grad zu erwarten, wobei etwas Regen nicht ausgeschlossen ist.
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4: Aktuell liegen uns keine Verkehrsmeldungen vor. Gute Fahrt.
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4: Auf der B314 in der Nähe von Eggingen wird geblitzt. Ihr dürft 100 fahren. Zusätzlich wird in Hüfingen in der Schaffhauser Straße kontrolliert. Schließlich wird in Lahr in der Albert-Förderer Straße geblitzt. Erlaubt sind 30.
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1: Leona gehört für viele zur Brotzeit dazu. Und auch wenn sie Leona heißt, kommt sie nicht aus Lyon. Also nicht direkt. Denn in Lyon heißt diese Wurst Cervelas. Der Name Leona bei uns in Deutschland kommt natürlich einerseits, da diese Wurst ursprünglich aus Lyon kommt, andererseits aber, weil Lyon im 19. Jahrhundert als absolute Hochburg der Wurst- und Fleischkunst galt. Alles, was hochwertig, fein und besonders klingen sollte, wurde gern als Lyonnaise, also nach Lyoner Art bezeichnet. Und so wurde aus der Cervelas die Wurst nach Lyoner Art und mit der Zeit, weil es einfacher ist zu sagen, einfach die Lyona. Eure Mariella Mischial.
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1: Mit Christian Lang. Trotz neuer Drohungen von US-Präsident Trump sucht Kanada die Nähe zu Europa. Premierminister Carney zeigt sich offen für eine Art EU-Sondermitgliedschaft. Carney will, dass Kanada und Europa wirtschaftlich und sicherheitspolitisch enger zusammenrücken. Eine große Mehrheit der Kanadier kann sich eine engere Beziehung zu den Europäern gut vorstellen. In Frankfurt am Main gibt es einen weiteren Malaria-Toten. Der Mann lebte im Stadtteil Schwanheim in der Nähe des Flughafens. Er soll sich nach Einschätzung des Gesundheitsamts über eine eingeschleppte Mücke aus einem Flugzeug infiziert haben, ohne selbst in einem Malaria-Gebiet gewesen zu sein. Damit sind in diesem Jahr schon 3 Menschen im Zusammenhang mit dem Frankfurter Flugverkehr an Malaria gestorben. Der ukrainische Präsident Zelensky hat Gespräche mit den USA angekündigt, die schon bald stattfinden. Dabei geht es vor allem um eine Friedenslösung, aber auch um neue Hilfen. Das kündigte Zelensky in einer Videobotschaft am Abend an. Friedemann Kohler berichtet.
2: Die Sicherheit der Energieversorgung soll ein Thema sein. Die Ukraine steht vor einem schwierigen Winter. Hilfe für die Luftabwehr werde es geben, sagte der Präsident. Wo und mit wem er sich treffen wird, sagte er nicht. Zelensky reist aber kommende Woche zu den Vereinten Nationen nach New York. Ein Treffen mit Trump scheint nicht ausgeschlossen. Allerdings ist der US-Präsident wankelmütig. Er hängt eher an seiner Freundschaft zu Kreml-Chef Putin.
1: Zum Fußball. Jürgen Klopp hat bei der Bekanntgabe seines ersten Kaders der deutschen Fußballnationalmannschaft ein Plädoyer für Offenheit und richtig verstandenen Nationalstolz gehalten.
3: Vor kurzem erst sind Dinge passiert. Es hat eine Wahl stattgefunden, die manchen Leuten wahrscheinlich, die es okay fanden, viele andere haben gedacht, du lieber Himmel, was passiert denn da? Ich kann aber aus meiner Sportlerperspektive kann ich sagen, ich würde mir oder uns gerne die Fahne zurückholen, wenn ich ganz ehrlich bin. Ich möchte, dass wenn man sie schwingt, dass niemand denkt, was ist mit dir nicht in Ordnung?
1: Klopp nimmt gleich 2 Kader mit insgesamt 44 Spielern in die Nations League mit, darunter 16 Debütanten. Am Donnerstag spielt die deutsche Elf in Amsterdam gegen die Niederlande. 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
4: In Bad Krozingen liegen die Temperaturen in der Nacht bei milden 16 Grad und der Himmel ist stark bewölkt. In Hinterzarten zeigt das Thermometer aktuell 12 Grad, ebenfalls bei stark bewölktem Himmel. Am Morgen ist mit Temperaturen bis zu 13 Grad im Breisgau zu rechnen. Im Tagesverlauf erreichen die Temperaturen bis zu 23 Grad, wobei etwas Regen nicht ausgeschlossen ist.
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4: Im Moment gibt es keine bekannten Verkehrsbehinderungen. Gute Fahrt.
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4: Geblitzt wird Höhe Eggingen auf der B314. Hier sind 100 erlaubt. Zusätzlich wird in Hüfingen in der Schaffhauser Straße kontrolliert. Und zuletzt haben wir noch eine Kontrolle in Höhe von Bad Krozingen auf der B3. Erlaubt sind 70.
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2: Du hast erzählt, du hast Kinder. Sind die auch schon so musikbegeistert?
1: Ja, habe ich versucht, versuche ich immer noch. Mein Sohn ist 16,5, das ist nicht so seine Welt. Aber meine mittlere Tochter, die ist jetzt 14 geworden, die ist auch tatsächlich musikbegeistert. Der habe ich früh schon Mixe zusammengestellt.
2: Süß.
1: Mit Lieder, die man kennen sollte. Also ich
2: Klassiker.
1: Sag mal, Klassiker, Queen, Toto, Paul Simon, Beatles und Stones natürlich.
2: Cool.
1: Und die hat es dann auch runtergehört und ist tatsächlich jetzt auch sehr musikaffin, ja. Und
2: das
1: die Kleine,
2: ist so süß.
1: Die ist 7, ja, die ist auch gerade dabei, Musik für sich zu entdecken, ja.
2: Besonders schön ist ja, wenn Kinder dann anfangen, Texte mitzusingen. Und wenn es dann englische sind, dann wird es ja ganz wild. Ich könnte bei meinem Sohn, es rührt mich so und es erheitert mich so, wenn da irgendwelche Worte kreiert werden, die also jetzt so gar nichts mit der Wirklichkeit zu tun haben.
1: Aber das war ja früher bei uns dasselbe,
2: ja,
1: oder?
2: Logo, klar.
1: Ja, ja.
2: Ach, wie schön.
1: Ja, was das angeht, die mittlere, die hat dann auf dem Handy, heutzutage kann man sich ja parallel immer die Texte zu anschauen.
2: Genial,
1: und die, dann, die sind dann textsicher, ja, wo wir noch gerade haben, was das bedeuten konnte. Und gerade wenn jetzt kein Booklet dabei war mit den Texten, das war schon schwer. Ne?
2: Ja, ich glaube, dass die möglicherweise so auch echt nochmal einen anderen Zugang zu Englisch bekommen. Also ich
1: auf jeden Fall,
2: glaube, dass die irgendwann wahrscheinlich mit einer größeren Selbstverständlichkeit Englisch sprechen, als wir es damals getan haben. Und auch leider Gottes in meinem Fall heute noch. Also, ja.
1: Ja, aber ich möchte sagen, durch die Musik hat es einem das, also mir persönlich schon ein bisschen vereinfacht, Englisch zu lernen. Ja.
2: Cool.
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1: Mit Christian Lang. Trotz neuer Drohungen von US-Präsident Trump sucht Kanada die Nähe zu Europa. Premierminister Carney zeigt sich offen für eine Art EU-Sondermitgliedschaft. Carney will, dass Kanada und Europa wirtschaftlich und sicherheitspolitisch enger zusammenrücken. Eine große Mehrheit der Kanadier kann sich eine engere Beziehung zu den Europäern gut vorstellen. In Frankfurt am Main gibt es einen weiteren Malaria-Toten. Der Mann lebte im Stadtteil Schwanheim in der Nähe des Flughafens. Er soll sich nach Einschätzung des Gesundheitsamts über eine eingeschleppte Mücke aus einem Flugzeug infiziert haben, ohne selbst in einem Malaria-Gebiet gewesen zu sein. Damit sind in diesem Jahr schon 3 Menschen im Zusammenhang mit dem Frankfurter Flugverkehr an Malaria gestorben. Der ukrainische Präsident Zelensky hat Gespräche mit den USA angekündigt, die schon bald stattfinden. Dabei geht es vor allem um eine Friedenslösung, aber auch um neue Hilfen. Das kündigte Zelensky in einer Videobotschaft am Abend an. Friedemann Kohler berichtet.
2: Die Sicherheit der Energieversorgung soll ein Thema sein. Die Ukraine steht vor einem schwierigen Winter. Hilfe für die Luftabwehr werde es geben, sagte der Präsident. Wo und mit wem er sich treffen wird, sagte er nicht. Zelensky reist aber kommende Woche zu den Vereinten Nationen nach New York. Ein Treffen mit Trump scheint nicht ausgeschlossen. Allerdings ist der US-Präsident wankelmütig. Er hängt eher an seiner Freundschaft zu Kreml-Chef Putin.
1: Zum Fußball. Jürgen Klopp hat bei der Bekanntgabe seines ersten Kaders der deutschen Fußballnationalmannschaft ein Plädoyer für Offenheit und richtig verstandenen Nationalstolz gehalten.
3: Vor kurzem erst sind Dinge passiert. Es hat eine Wahl stattgefunden, die manchen Leuten wahrscheinlich, die es okay fanden, viele andere haben gedacht, du lieber Himmel, was passiert denn da? Ich kann aber aus meiner Sportlerperspektive kann ich sagen, ich würde mir oder uns gerne die Fahne zurückholen, wenn ich ganz ehrlich bin. Ich möchte, dass wenn man sie schwingt, dass niemand denkt, was ist mit dir nicht in Ordnung?
1: Klopp nimmt gleich 2 Kader mit insgesamt 44 Spielern in die Nations League mit, darunter 16 Debütanten. Am Donnerstag spielt die deutsche Elf in Amsterdam gegen die Niederlande. 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
5: In Emmendingen wird die Nacht bei stark bewölktem Himmel mit Temperaturen um 16 Grad verbracht. Am Morgen zeigen die Thermometer im Breisgau Werte von bis zu 13 Grad. Im Laufe des Tages steigen die Temperaturen auf angenehme 23 Grad, wobei örtlich mit etwas Regen gerechnet werden kann.
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5: Im Moment gibt es keine bekannten Verkehrsbehinderungen. Gute Fahrt.
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5: In Lahr in der Albert-Förderer-Straße steht ein Blitzer, erlaubt sind 30, auch auf der B3. Höhe Bad Krotzingen wird derzeit kontrolliert. Schließlich wird in Hüfingen in der Schaffhauser Straße geblitzt, erlaubt sind 30.
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